0: 2700 Hektar erfasst. Belgien hat die EU bereits um Hilfe gebeten. Marokkos Polizei hat mehr als 100 Migranten beim Versuch gestoppt, nach Ceuta zu gelangen. Zuvor hatten Aufrufe in sozialen Netzwerken zu einem erneuten Massenandrang aufgerufen. Die Menschen hoffen, bei einer Ankunft in der spanischen Exklave Asyl in der EU zu bekommen. Spanien hat die Sicherheitskräfte auf Ceuta inzwischen auf über 3500 Kräfte aufgestockt. Ende Juli waren bis zu 80.000 Migranten nach Ceuta gekommen. Fast 100 Menschen starben im Meer. Zehntausende Menschen haben gestern im Berliner Tiergarten bei großer Hitze die Techno-Parade Rave the Planet gefeiert. Es war die erste Großveranstaltung in der Hauptstadt nach dem islamistischen Terroranschlag beim CSD vor 3 Wochen. Thomas Bockt berichtet.
1: Techno-Paraden sind eher bekannt für wummernde Bässe und laute Beats. Diesmal startete Rave the Planet aber ganz still. Mit einer Schweigeminute wurde an die Opfer des Terroranschlags beim CSD erinnert. Danach wurde zwischen Siegessäule und Brandenburger Tor dann ausgiebig getanzt. Für die Sicherheit sorgten rund 1500 Polizeikräfte. Auch ein Hubschrauber und Drohnen kreisten in der Luft.
0: Ein goldener Abend für Team Deutschland bei der Schwimm-EM in Paris und der Leichtathletik-EM in Birmingham. Schwimmer Johannes Liebmann hat über 1500 Meter Freistil einen neuen Weltrekord aufgestellt und sein zweites EM-Gold gewonnen. In Birmingham krönte sich Speerwerfer Julian Weber zum Europameister. 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
1: Es ist 3 Uhr, ich bin Justin Hamm. Den neuen Weltrekord beim Schwimmen über 1500 Meter Freistil hält nun ein 19 Jahre alter Athlet aus Deutschland. Johannes Liebmann hat bei der Schwimm-EM in Paris seine zweite Goldmedaille gewonnen. 14 Minuten und knapp 27 Sekunden schneller war zuvor noch niemand. Im ZDF sagte Liebmann:
2: Das war das Ziel, dass ich einfach von vorne weg mein Ding mache, schnell angehe. Dass es wehtun wird, war mir eigentlich auch klar. Ja, aber am Ende dann die Zeit zu sehen, das war nochmal was ganz anderes. Unglaublich.
1: Und auch bei der Leichtathletik-EM in Birmingham gab es deutsches Gold für Speerwerfer Julian Weber. Am 1. September startet das neue Ausbildungsjahr und wer noch eine Stelle sucht, hat gute Chancen. Rund 162.000 Ausbildungsplätze sind aktuell unbesetzt, sagt die Chefin der Bundesagentur für Arbeit, Nahles. Sie betont, eine Ausbildung lohne sich, auch weil dann die Wahrscheinlichkeit sinke, später arbeitslos zu werden. Nahles ist allerdings auch beunruhigt, weil immer weniger Betriebe Ausbildungsplätze anbieten. Aufatmen auf Sizilien. Der Flughafen von Catania hat heute Nachmittag wieder geöffnet. Eine Woche lang war er dicht, weil der Ätna ausgebrochen war. Jetzt ist die vulkanische Aktivität zurückgegangen und der Flugbetrieb läuft wieder. Tausende Urlauber hatten die ganze Woche auf der Insel festgesessen, weil Flüge von und nach Catania gestrichen waren. Kurz vor Hawaii hat sich der Tropensturm Lala zu einem Hurricane verstärkt, mit Windgeschwindigkeiten von bis zu 120 km/h. Meteorologen gehen davon aus, dass er dicht an der Hauptinsel vorbeizieht. Die Ausläufer haben aber schon jetzt für Chaos gesorgt, Bäume sind umgestürzt, Straßen mussten gesperrt werden und rund 10.000 Haushalte sitzen derzeit ohne Strom da. 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
4: Es ist 4 Uhr, ich bin Justin Hamm. Bundespräsident Steinmeier hat zum Schutz queerer Menschen aufgerufen. In einem Gastbeitrag für Zeit Online schreibt er, alle müssten ihren eigenen Weg gehen können, ohne Angst und mit Stolz, auch in der Öffentlichkeit. Bei einem islamistischen Anschlag auf den CSD in Berlin war Ende Juli ein Mann mit einem Auto in eine Menschengruppe gefahren. Steinmeier sagt, queere Menschen tragen schon seit geraumer Zeit ein wachsendes Risiko, Opfer von feindlichen Herabsetzungen, Anfeindungen und Straftaten zu werden. Immer mehr Syrerinnen und Syrer verlieren ihren Flüchtlingsstatus bei uns. Im ersten Halbjahr ist es bei fast einem Viertel der über 8.000 überprüften Fällen zum Widerruf oder Zurücknahme gekommen. Grund ist meist, dass sich die Lage in Syrien seit dem Sturz von Machthaber al-Assad verändert hat. Die Behörden prüfen inzwischen auch, ob die Betroffenen sich in Syrien selbst versorgen können oder ein familiäres Netzwerk haben. Das Niedrigwasser in den Flüssen könnte dazu führen, dass die Bahn wieder alte Güterwaggons auf die Schiene stellt. DB Cargo will sie reaktivieren, um ausfallende Schiffstransporte zu kompensieren. Das berichtet die Rheinische Post. Thomas Bremser berichtet.
5: 900 Güterwagen könnte die Bahn mobilisieren, das entspräche einer Ladung von 200 Schiffen. Die können derzeit kaum noch Ladung transportieren, weil zu wenig Wasser in den Flüssen ist. Darum will Verkehrsminister Bilger Schiffsfracht auf Schienen und Straßen verlagern. Einige Bundesländer haben deshalb schon das Lkw-Verbot an Sonntagen gelockert.
4: Die Fußballfrauen des FC Bayern haben den ersten Titel der neuen Saison eingefahren. Im Supercup gewannen die Münchnerinnen mit 3:0 gegen Wolfsburg. Nationalspielerin Clara Bühl traf in Ingolstadt gleich doppelt. In der zweiten Liga der Männer hat Nürnberg das Frankenderby gewonnen, 4:2 in Fürth. Hertha besiegte Heidenheim mit 4:1, Magdeburg gewann 3:0 in Osnabrück und im Abendspiel trennten sich Kaiserslautern und Karlsruhe 0:0. 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
1: Es ist 5 Uhr, ich bin Justin Hamm. Guten Morgen. Die Gewerkschaft Verdi fordert, Pflegeeinrichtungen besser auf heiße Temperaturen vorzubereiten. Bund und Länder müssten ein Sofortprogramm auflegen, heißt es. Aus dem Verdi-Bundesvorstand. Jan-Henner Reitze berichtet.
2: Ein Großteil der Pflegeheime in Deutschland sei nicht auf hohe Temperaturen vorbereitet. Hitze sei für Beschäftigte unerträglich und für Bewohnerinnen und Bewohner lebensgefährlich, argumentiert die Gewerkschaft. Mehr Klimaanlagen und energetische Sanierung mit Geld vom Staat sollen die Bedingungen verbessern. Das wird auch schon von anderen Seiten gefordert.
1: Wir bleiben beim Thema Hitze. Ein riesiger Waldbrand in Belgien steht nahe an der deutschen Grenze. Im Ort Monschau in NRW werden mögliche Evakuierungen vorbereitet. Die Einsatzkräfte äußerten sich in der Nacht nun aber optimistisch, dass die Flammen nicht auf bewohnte Gebiete treffen. Felder wurden vorsorglich gewässert. Am 1. September startet das neue Ausbildungsjahr und wer noch eine Stelle sucht, hat gute Chancen. Rund 162.000 Ausbildungsplätze sind aktuell unbesetzt, sagt die Chefin der Bundesagentur für Arbeit, Nahles. Sie betont, eine Ausbildung lohne sich, auch weil dann die Wahrscheinlichkeit sinke, später arbeitslos zu werden. Nahles ist allerdings auch beunruhigt, weil immer weniger Betriebe Ausbildungsplätze anbieten. Unser Nachbarland Polen hat gestern mit einer großen Militärparade den Tag der Armee gefeiert. In Warschau sind rund 2000 Soldaten aufmarschiert, dazu Panzer und Flugzeuge. Auch 3 Maschinen der deutschen Luftwaffe waren dabei. Präsident Nawrocki sprach angesichts des russischen Angriffskriegs auf die Ukraine von einer Verpflichtung für Gegenwart und Zukunft. Der Gedenktag erinnert an die Schlacht bei Warschau 1920. 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
4: Es ist 6 Uhr. Ich bin Helen Martin. Guten Morgen. Den neuen Weltrekord beim Schwimmen über 1500 Meter Freistil hält nun ein 19 Jahre alter Athlet aus Deutschland. Johannes Liebmann hat bei der Schwimm-EM in Paris seine zweite Goldmedaille gewonnen. 14 Minuten und knapp 27 Sekunden. Schneller war zuvor niemand. Im ZDF hat Liebmann gesagt:
5: Das war das Ziel, dass ich einfach von vorne weg mein Ding mache, schnell angehe. Dass es wehtun wird, war mir eigentlich auch klar. Ja, aber am Ende dann die Zeit zu sehen, das war nochmal was ganz anderes. Unglaublich.
4: Und auch bei der Leichtathletik-EM in Birmingham gab's deutsches Gold für Speerwerfer Julian Weber. Weiter herrscht Ausnahmezustand in Nordrhein-Westfalen. Wegen eines großen Waldbrands in Belgien bereitet sich die Stadt Monschau auf mögliche Evakuierungen vor. Die Stadt richtet vorsorglich Notunterkünfte ein. In der Nacht hat sich die Aussicht etwas verbessert. Einige Kräfte konnten in die Pause geschickt werden. Der Brand im Hohen Venn hat bereits 2700 Hektar erfasst. Belgien hat die EU um Hilfe gebeten. Marokkos Polizei hat gestern mehr als 100 Migranten beim Versuch gestoppt, nach Ceuta zu gelangen. Zuvor hatten Aufrufe in sozialen Netzwerken zu einem erneuten Massenandrang aufgerufen. Die Menschen hoffen, bei einer Ankunft in der spanischen Exklave Asyl in der EU zu bekommen. Ende Juli waren bis zu 80.000 Migranten nach Ceuta gekommen. Fast 100 Menschen starben im Meer. Die Techno-Parade Rave the Planet gestern war die erste Großveranstaltung im Zentrum Berlins nach dem Anschlag auf den CSD. Und die Polizei zieht ein positives Fazit. Es sei verhältnismäßig störungsarm gewesen. Ein paar Festnahmen habe es wegen Beleidigungen, Körperverletzungen oder Drogenvergehen gegeben. Das Musikfest fand unter erhöhten Sicherheitsvorkehrungen statt mit 1500 Polizeikräften. 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
1: Es ist 7 Uhr. Ich bin Helen Martin. Guten Morgen. Die Energiekosten belasten Haushalte in Ostdeutschland auch weiter stärker als die im Westen. Das ist bei einer Auswertung des Vergleichsportals Verivox rausgekommen. Da heißt es, kaufkraftbereinigt liegen die Ausgaben für Wärme, Strom und Kraftstoff im Osten im Schnitt um 16% höher, 2.973 Euro statt 2.545 Euro im Westen. Die Lage in der Stadt Monschau in NRW spitzt sich zu. Der große Waldbrand in Belgien breitet sich weiter aus und Monschau liegt direkt an der Grenze. Mittlerweile sind die Flammen nur noch etwa 3 Kilometer von der deutschen Grenze entfernt. Die Menschen sollen teilweise schon mal vorsichtshalber ihre Häuser verlassen. In Hürtgenwald können die Menschen dagegen vorsichtig aufatmen. Laut den Behörden hat sich die Lage dort deutlich entspannt. Zehntausende Menschen haben gestern im Berliner Tiergarten die Technoparade Rave the Planet gefeiert. Es war die erste Großveranstaltung in der Hauptstadt nach dem islamistischen Terroranschlag beim CSD. Thomas Brock berichtet.
2: Technoparaden sind eher bekannt für wummernde Bässe und laute Beats. Diesmal startete Rave the Planet aber ganz still. Mit einer Schweigeminute wurde an die Opfer des Terroranschlags beim CSD erinnert. Danach wurde zwischen Siegessäule und Brandenburger Tor dann ausgiebig getanzt. Für die Sicherheit sorgten rund 1500 Polizeikräfte. Auch ein Hubschrauber und Drohnen kreisten in der Luft.
1: Und dann schauen wir noch zur Schwimm-EM in Paris. Da ist der erst 19 Jahre alte Johannes Liebmann sensationell zu Gold über 1500 Meter Freistil geschwommen und hat dabei mal eben den Weltrekord geknackt. Und bei der Leichtathletik-EM in Birmingham hat Speerwerfer Julian Weber Gold geholt, Silber ging an Nick Tum. Und auch die Männerstaffel über 4x100 Meter durfte über Silber jubeln. 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
4: Einen wunderschönen guten Morgen, Sachsen-Anhalt. Die Natur freut sich, Sie vielleicht auch. Es gibt Regenschauer über dem ganzen Land verteilt im Moment. Wir haben 17 Grad als offizielle Sachsen-Anhalt-Temperatur. 27 könnten es heute örtlich werden. Vielerorts erreichen wir die nicht. Morgen auch Abkühlungswetter, 24 Grad maximal. Dienstag auch mal ein paar Regentropfen noch. Und dann bleibt es angenehm um 22 bis ja, 23, 24 Grad zur Wochenmitte.
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5: Es ist 8 Uhr. Ich bin Helen Martin. Guten Morgen. Gute Nachrichten aus Hüttgenwald in NRW. Da hat sich die Waldbrandlage entspannt. Am Abend konnten die Einwohner des Ortsteils Gai in ihre Häuser zurück. Anders schaut es dagegen in Monschau aus, das ebenfalls in NRW und vor allem direkt an der belgischen Grenze liegt. In Belgien breitet sich nämlich ein Waldbrand immer weiter aus. Die Stadt Monschau hat den Bewohnern von mehreren Ortsteilen empfohlen, schon mal vorsichtshalber ihre Häuser zu verlassen. Immer mehr Menschen aus Syrien verlieren ihren Schutzstatus. Angaben der Bundesregierung zeigen, im ersten Halbjahr traf das fast jeden vierten Syrer, der überprüft wurde. Vor einem Jahr war es nur einer von 27. Grund ist die bessere Lage in Syrien seit dem Sturz von Machthaber Assad. Seitdem haben auch weniger Syrerinnen und Syrer einen Asylantrag gestellt. Außerdem gehen mehr freiwillig zurück in die Heimat. Umgestürzte Bäume und überflutete Straßen. Auf Hawaii hat Hurricane Lala für Verwüstung gesorgt. Auf der größten Insel Big Island ist in über 60.000 Haushalten der Strom ausgefallen. Entwarnung gibt es noch nicht. Es soll weiter extrem viel regnen. Deshalb drohen auch Erdrutsche und noch mehr Überschwemmungen. Bislang gibt es keine offiziellen Berichte darüber, ob jemand verletzt wurde. Den neuen Weltrekord beim Schwimmen über 1500 Meter Freistil hält jetzt ein 19 Jahre alter Athlet aus Deutschland. Johannes Liebmann hat bei der Schwimm-EM in Paris seine zweite Goldmedaille gewonnen. 14 Minuten und knapp 27 Sekunden. Schneller war zuvor niemand. Im ZDF hat Liebmann gesagt:
6: Das war das Ziel, dass ich einfach von vorne weg mein Ding mache, schnell angehe. Dass es wehtun wird, war mir eigentlich auch klar. Ja, aber am Ende dann die Zeit zu sehen, das war nochmal was ganz anderes. Unglaublich.
5: Und auch bei der Leichtathletik-EM in Birmingham gab es deutsches Gold für Speerwerfer Julian Weber. 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
4: Einen wunderschönen guten Morgen, liebe Autofahrer, A9 Richtung Berlin. Am Schkeuditzer Kreuz hat es einen Auffahrunfall gegeben mit gleich mehreren Fahrzeugen. Deshalb ist im Moment der rechte Fahrstreifen gesperrt. Auch ein Unfall auf der A14 Richtung Magdeburg zwischen Schönebeck und Magdeburg-Reform. Auch hier ist der rechte Fahrstreifen gesperrt. Hier laufen aktuell die Bergungsarbeiten. Und wir haben freilaufende Rinder. Gott sei Dank keine Kinder. Freilaufende Rinder im Harz, und zwar zwischen Tanne und Bennekenstein. Fahren Sie da bitte auch entsprechend vorsichtig. Es blitzt. Auf der A36 Richtung Braunschweig in Wernigerode Nord. Da steht er, der Baustellendauerblitzer. Ich habe ihn heute Morgen fotografiert. Habe ich gerade mal hochgeladen auf meinem Instagram-Account. Können Sie sich anschauen, da ist das Beweisfoto. Der steht da. Haben Sie mehr? Gerne her. Melden Sie Staus und Blitzer wie immer kostenlos unter 08000 52 58 52.
7: Komm, es geht los.

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1: Ja. Es, ja. Ja. Ja, Herr Gott.
2: Der Tag ist schon wieder gut aus.
1: Ja. Ich hoffe, Sie verschlucken sich nicht an Ihrem ersten Kaffee des heutigen Sonntags. Herzlich willkommen zu dieser heiteren und durchaus beliebten Stegers-Sendung, auch im Namen meines Teams. Michael Nowak, unserem Spielleiter und Notar, er ist schon da. Martin Meyer, unser Tontechniker hinter der Scheibe. Christine aus meinem Team für Sachsen-Anhalt. Und alle studentischen Hilfskräfte. Ach so, und natürlich auch im Namen von Miley Cyrus.
3: Oh, Marc, du bist so stark.

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1: Sag mal, Marc, hast du eigentlich ein Hobby?
2: Ja, ein Schnelllauf.
1: Was? Du kannst Schlittschuh fahren?
2: Nee, aber ich kriege eine Packung Eis schnell auf.

beste Musik für Sachsen-Anhalt von U2. 28, hören Sie mal U2, weil hier kommt er, der erste ausgeloste Musikwunsch des heutigen Sonntags. 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Der gute Laune Sonntag.

0: dass wir sie spielen. Die beste Musik für Sachsen-Anhalt, das wissen Sie natürlich, aber wir spielen auch Ihre ganz persönliche Lieblingsmusik. Und der Garant dafür ist Christine aus meinem Team für Sachsen-Anhalt. Guten Morgen.
1: Guten Morgen.
0: Schön, dass du da bist, weil du überwachst alles, auch die Wunschbox. Du schleppst sie hin und her, du schmeißt was rein, du lust was aus, so muss das sein. Und vor allem, du gehst auch ans Telefon.
1: Ja, wenn Sie jetzt anrufen, 0345 20 44 300.
0: Wenn Sie jetzt anrufen, können Sie sich gleich was wünschen. Ne? Das erfüllen wir dann vielleicht noch heute, vielleicht aber auch das nächste Woche oder in 3 Wochen oder in 12. Wir wissen es nicht, weil wir losen ja aus. Ausgelost ist ausgelost. Und deshalb können Sie sich auch alles wünschen, alles, was das Ohr begehrt, sozusagen. Weil wir spielen, was wir auslosen.
1: Nur genau.
0: 0345 20 44 300 ist übrigens auch die Nummer, wo Sie WhatsAppen können.
1: Am allerliebsten als Sprachnachricht.
0: Christine liebt Sprachnachrichten.
1: Aber
0: sie
1: auch
0: liebt
1: dich.
0: Mich und Sprachnachrichten. Sie können mailen wunsch@radiorocken.de oder aber Sie schreiben mir einfach bei Instagram.
1: Jessica und Andy haben sich für Instagram entschieden. Sie haben dir geschrieben und sie grüßen Karl und Sven in Schönebeck mit Cut'n'Move, Give It Up.
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0: Der Musikwunsch von Jessica und Andi eben. Mit schönen Grüßen an Karl und Sven in Schönebeck. Es war ja mal ein Sommerhit in den 90ern, diese Coverversion.
1: Hallo Leute, ich hab was ganz Tolles. Ich hab einen Sommerhit geschrieben.
2: Ja. Ach, du auch.
1: Der Text ist mir ganz alleine eingefallen.
2: Oh, ja.
1: Und man kann ihn ganz schnell auswendig lernen.
2: Ja.
1: Er geht so.
2: Ja.
1: La, la, la, la, la, la, la, la, la, la, la, la, la, la, la, la, la, la, la, la, la, la, la, la.
2: Ja.
1: Ich glaube, das wird ein Riesenhit.
2: Ja, das...
1: Ich brauch nur noch eine Melodie dazu.
2: Ja.
1: Fällt dir eine ein?
2: Ja, die hier. Hör mal, du.

Ich weiß nicht. Wir spielen sie ja, ne? Die beste Musik für Sachsen-Anhalt. Und auch heute wieder jede Menge Sommerhits dabei.

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8: Abkühlungssonntag, Regenschauer über dem ganzen Land, gerade auf dem Radio Brocken Wetterradar, über dem ganzen Land verteilt, wenn man so will. Das ist echt cool. Cool sind auch die Temperaturen, 18 in Zeitz, 17 in Biere bei Magdeburg, 27 Grad könnten es heute im Spitzenwert am Nachmittag werden, denn ab Mittag wird es dann ein bisschen trockener, es lockert dann auch auf, die Sonne lugt durch. Morgen freundlich, angenehme 24 Grad, Dienstag mal wieder ein paar Regentröpfchen, 22, 23 Grad. Also das Wetter ist jetzt wechselhafter.
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8: A9 Richtung Berlin, am Goldeser Kreuz hat es einen Auffahrunfall gegeben mit gleich mehreren Fahrzeugen. Deswegen ist hier der rechte Fahrstreifen gesperrt und im Harz immer noch freilaufende Rinder zwischen Tanne und Bennekenstein. Und es blitzt auf der A9 Richtung Berlin an der Raststätte-Köckern, A36 Richtung Braunschweig, kurz vor Wernigerode Nord, dort in der Baustelleneinfahrt. Und A38 Richtung Göttingen, kurz vor Merseburg Süd. Haben Sie mehr? Gerne her. Melden auch Sie Staus und Blitzer gerne. Umbauten, Abbauten, jegliches Ungemach von den Straßen, wie immer kostenlos unter 08000 52 58 52.
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1: Entschuldigen Sie bitte, kenne ich Ihr Gesicht nicht vom Radio?
8: Ja, das kann sein, glaube ich.

Du bist wach und hast dein Widget gehört? Wenn Sie Ihren hören wollen, dann rufen Sie mal an bei Christine aus meinem Team für Sachsen-Anhalt. Jetzt 0345 20 44 300. 0345 20 44 300. Sie können auch eine WhatsApp schicken, eine WhatsApp-Sprachnachricht. Ja, darüber freut sich Christine am meisten. Ja. Ansonsten können Sie gerne mailen. wunschhit@radiobrocken.de oder Sie schreiben mir einfach bei

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1: Tagchen. Hallo. Ja, genau du. Ich meine dir. In mein Lächeln, bitte. Na los, nun komm schon. Ah, dann siehst du, ich wusste doch, das kannst du. Und das steht dir fantastisch.

0: bin wieder da.
1: Marc Angerstein am Radiobocken. 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
2: Ich möchte nicht unhöflich erscheinen, aber ich wäre jetzt ganz gern allein.

0: Zum Frühstück ist er da. Mm. 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
12: Wir kriegen heute nochmal so 25, an der Spitze 27 Grad. Im Moment haben wir so 17, 18, 19 im ganzen Land. Hat ganz schön abgekühlt. Regenschauer im Norden und im Kreis Wittenberg noch auf dem Radebrocken-Wetterradar. Und ja, in den nächsten Tagen bleibt es wechselhaft und unbeständig.
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15: Es ist 9 Uhr. Ich bin Helen Martin. Guten Morgen. Die SPD-Ministerinnen und Minister in der Bundesregierung machen Druck auf die Union. Wie der Spiegel berichtet, schlagen sie ein Aktionsprogramm gegen Hitze vor. Dabei geht es zum Beispiel um einen nationalen Hitzeplan, Änderungen im Bauplanungsrecht und den Schutz von Arbeitnehmern vor der Hitze. Die SPD-Minister wollen, dass der Klimaanpassungsschutz noch in dieser Wahlperiode ins Grundgesetz kommt. Das hatten CDU-Politiker diese Woche abgelehnt. Weil sich in Belgien ein großer Waldbrand ausbreitet, spitzt sich die Lage für die Menschen in der grenznahen Stadt Monschau in NRW zu. Das Feuer sei nur noch etwa 3 Kilometer von der deutschen Grenze entfernt, heißt es von der Stadt. Mehr dazu von Dirk Zeitler.
16: Die Stadt bittet die Bewohner einiger Ortsteile darum, sich auf eine mögliche Evakuierung vorzubereiten. Vorsorglich würden Löschmaßnahmen vorbereitet, damit im Falle eines Überspringens des Feuers auf deutsches Gebiet unmittelbar mit den Löscharbeiten begonnen werden kann. Ganz anders sieht die Situation im nur 20 Kilometer entfernten Hürtgenwald aus. Dort habe sich die Lage deutlich entspannt.
15: Kalte Progression. Das bedeutet, dass man eine Gehaltserhöhung bekommt, die wird komplett von der Inflation gefressen, aber trotzdem wird man höher besteuert. Die meisten Menschen in Deutschland wollen, dass die kalte Progression im Steuerrecht abgeschafft wird. Das ist bei einer Survey-Umfrage im Auftrag der FDP rausgekommen. Da haben 62% gesagt, dass sie für einen automatischen Steuertarifausgleich sind. Die FDP fordert, Tarifstufen und Freibeträge fest an die Inflation zu koppeln. Und dann schauen wir noch zur Schwimm-EM in Paris. Da ist der erst 19 Jahre alte Johannes Liebmann sensationell zu Gold über 1500 Meter Freistil geschwommen und hat dabei mal eben den Weltrekord geknackt. Und bei der Leichtathletik-EM in Birmingham hat Speerwerfer Julian Weber Gold geholt, Silber ging an Nick Tum. Und auch die Männerstaffel über 4x100 Meter durfte über Silber jubeln. 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
12: A9 Richtung Berlin. Am Schkeuditzer Kreuz immer noch eine Sperrung des rechten Fahrstreifens nach einem Auffahrunfall mit gleich mehreren Fahrzeugen. Ansonsten flutscht das bei uns wieder im Land, aber es blitzt auch. Unverändert A9 Richtung Berlin in Höhe der Raststätte Köckern. Unverändert A36, mein BDB, ja. Das ist mein Baustellendauerblitzer. Seit Monaten blitzt der da an der gleichen Stelle. A36 Richtung Braunschweig, kurz vor Wernigerode Nord in der Baustelleneinfahrt. Ich habe heute Morgen mal ein Beweisfoto gemacht, habe ich als Story bei mir bei Instagram mal hochgeladen. Ne? Könnt ihr sich anschauen, diesen Blitzeranhänger da, ja, können Sie sich gucken. A38 Richtung Göttingen, kurz vor Merseburg Süd. Ich hoffe, dass Sie sonst nicht noch einen Blitzer entdecken. Ansonsten, hinter Büschen und Hecken, ruhig mal anrufen, Polizisten necken. Melden Sie Staus und Blitzer, wie immer kostenlos unter 08000 52 58 52 und singen Sie.

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3: Yep. Ja, nach einwöchiger Abstinenz, ne, melde ich mich zurück. So schnell ist eine Woche rum. Ne?
4: Letzten Tage war schlimm. Gestern war auch schlimm. Vorgestern war es noch schlimmer.
3: Ja.
4: Freitag ging's und Donnerstag war auch ganz schlimm.
3: War auch ganz schlimm ohne uns, ne? Aber jetzt werden wir den Käse immer wieder durchkurbeln. Noch ganze 9 Stunden ab jetzt.
5: Aber kannst du dir überhaupt vorstellen, wie schwer das ist ohne Käse?
3: Nee.
5: Ich habe schließlich schon die ganze Zeit lange genug durchgehalten, meine Nerven.
3: Ja, Mensch, das Kinder und unsere Nerven.

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0: Ich weiß, um diese Zeit, sonntags um 9.15 Uhr, Viertel 10, steht Sven Diestel in der Regel auf. Also da springt sein Radiowecker an. Und da habe ich gedacht, Mensch, machen wir Sven mal. Ist ja der letzte noch lebende Sandra-Fan. Mal eine kleine Freude. Spielen mal Sandra für ihn. Ja, ja. Heaven can wait. Ja, viele andere Hörer haben sich auch schon inzwischen an diese Sendung gewöhnt. Die gibt's ja jeden Sonntag.
1: Am Anfang der ersten zwei Jahre waren eine Katastrophe. Ich habe das erste Jahr nur geheult, ja. Zweite Jahr weniger geheult.
0: Ja, guck mal. Ey. Inzwischen geht das, ne? Sonntag für Sonntag, ne? Das sende ich ja selbst bei bewölktem Himmel. Sonne in ihre Ohren und in die Herzen natürlich. Und auch heute, am heutigen Sonntag, dem 16. August, bei wechselhaftem Wetter, zumindest bis heute Mittag, da haben wir einiges haben wir heute wieder mit Ihnen vor. Ne? Also, zum Beispiel wollen wir frühstücken gleich. Ne?
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0: Ja, genau. Damit Sie auch gut gelaunt und vor allem gestärkt durch diesen Sonntag kommen. Ne? Ja, gibt es ein Frühstück. Ich denke, na, in einer guten Viertelstunde wird es vielleicht schon soweit sein hier bei Angerstein. Und dann gewinnen Sie ein Original Radiobrocken Kaffeepaket. Und das ist deshalb original, weil Kaffee gibt es überall, weil eine Radiobrocken-Tasse in schönstem Blau dabei liegt.
3: Wahnsinn.
0: Das ist Wahnsinn. Und das, was er sonst heute noch so vorhat mit ihm, also das ist auch, das kann sich hören lassen. Es gibt nämlich heute wieder eine Ticketattacke.
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3: Irre.
0: Das ist total irre. 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Da braut sich wirklich was zusammen. Ebenfalls in Goslar.
3: Super.
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3: Klasse.
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3: Tierisch.
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1: Sonntag für Sonntag erfüllen wir Ihre und eure Musikwünsche. 20 Stück. Den ganzen Sonntag lang, ne? Ja. Also schon irre, was wir hier machen. Irre mit Ü. Das weiß der gediegene Stammhörer dieser Sendung natürlich. Und das ist auch immer eine Überraschung, ne? Wann denn dann der eigene ausgeloste Musikwunsch zu hören sein wird. Irre mit Ü, du.
2: Man muss schon sehr genau zuhören.
1: Ja, das ist schon so. Ist schon so. Wir werden auch immer wieder gefragt, wie das so kommt, ne? Also wie das überhaupt zustande kommt, ja, dass da der Musikwunsch im Radio läuft. Also es ist relativ einfach. Also es ist relativ schnell erklärt. Dafür leiste ich mir hier Christine aus meinem Team. Und die schreibt ihre und eure Musikwünsche auf.
3: Sie rufen an 0345 20 44 300.
1: Dann schreibt sie sie auf. Dann faltet sie den Zettel.
3: Ja.
1: Dann schmeißt sie ihn in die Wunschbox. Dann lost sie ihn wieder aus. Und dann ist ihr Wunsch dran.
3: Ja, genau.
1: So ist das. 0345 20 44 300. Jetzt also anrufen oder unter der gleichen Nummer WhatsAppen.
3: Am allerliebsten als Sprachnachricht.
1: Christine liebt Sprachnachrichten.
3: Und dich.
1: Und mich, ja. Und Sie können ihr eine Mail schicken unter wunschit@radiobocken.de oder Sie schreiben mir einfach bei Instagram.
3: Michael aus Köthen hat das gemacht. Er schreibt dazu liebe Grüße an Gudrun und Ilka und wünscht sich Milo, whatever it takes. Ja.

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9: 9.31 Uhr, die offizielle Sachsen-Anhalt-Temperatur aktuell 18 Grad. Fast alle unsere Wetterstationen melden das einheitlich. Aber es gibt Abweicher. Ermersleben bei Halberstadt 17, Gräfenhain, nein, die schönen 19 Grad. So 25, 26, vielleicht örtlich 27 Grad sind heute im besten Fall drin. Ich wünsche Ihnen das. Und es ist heute ja schon ein bisschen unbeständig, geht ja ein bisschen regnerisch los, lockert jetzt aber nach und nach auf. Bis zum Mittag sollen dann die letzten Regenschauer wirklich auch abgezogen sein bei uns in Sachsen-Anhalt. In den nächsten Tagen bleibt es allerdings wechselhaft, immer mal ein paar Regenschauer möglich. Angenehm, kühl ist es jetzt ab heute, 24 bis 22 Grad.
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9: Aufräumarbeiten an Neuen Richtung Berlin am Schkeuditzer Kreuz nach einem Unfall mit gleich mehreren Fahrzeugen. Deshalb ist aktuell dort und unverändert der rechte Fahrstreifen gesperrt. Außerdem blitzt es im Moment. A9 Richtung Berlin, Höhe Raststätte-Köckern, A36 Richtung Braunschweig, Baustelleneinfahrt kurz vor Wernigerode Nord, A38 Richtung Göttingen vor Merseburg Süd und zwischen Seehausen und Wittenberge auf der B189 und zwar kurz vor der Elbbrücke. Hat uns gerade die Radiobocken-Blitzermelderin Jeanette verraten. Jeanette, du bist heute jetzt hier gerade bei mir, die Radiobocken-Blitzermelderin der Stunde. Ja, du bist geil. Jeanette, vielen Dank dafür. Machen Sie es wieder, Jeanette. Melden Sie mich betrunken. Machen Sie es wie Jeanette. Machen Sie es wie Jeanette. Melden Sie Staus und Blitzer, wie immer kostenlos, unter 08000 52 58 52.
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9: Es ist Sonntag, der 16. August. Es ist 9.33 Uhr. 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

Noch bis 18 Uhr läuft hier die längste Live-Show im deutschen Radio. Der Radiobocken Gute Laune Sonntag. Und deshalb müssen wir uns stärken. Das tun wir gemeinsam. Wir frühstücken zusammen. Und Sie bekommen ein Radiobocken Kaffeepaket samt blauer Radiobockentasse, wenn Sie jetzt anrufen. 0345 20 44 300. Hier ist nochmal die Nummer, die Sie brauchen. 0345 20 44 300.

0: Hier ist Radio Brocken. Genau 9.38 Uhr. 8 Minuten nach halb 10. Ich muss mal ans Telefon zu Elke aus Köthen gehen. Warte mal ganz kurz her. Hallo Elke!
1: Hallo Marc, guten Morgen.
0: Hast du schon gefrühstückt eigentlich?
1: Ja.
0: Wann denn?
1: Oh, schon um 6.
0: Um 6, sehr gut. Und du weißt, um 8 wird das Radio angemacht, ne?
1: Ab da geht's in
0: halb gute Laune. Und du bist natürlich dabei und nimmst jetzt sozusagen mit mir das zweite Frühstück ein bereits, ne?
1: Genau, mach ich.
0: Genau so machen wir das. Du passt genau auf, was uns hier zu einem guten Frühstück fehlt. Irgendwas fehlt immer, findest du es raus, gewinnst du das Radio Brocken Gute Laune Sonntags Kaffeepaket und die blaue Radio Brocken Tasse, die ja immer alle wollen. Das ist ja wie eine Trophäe, ja? Kaffee kriegt man überall, aber diese Tasse doch nicht, Mensch. Ja, die ist auch mit drin, logischerweise. Ich wäre soweit, du auch?
1: Ja.
0: Wunderbar.
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0: Wir haben heute Kakao aus dem Tetrapack. Schön kalt gestellt. Christine hat den mitgebracht. Christine ist nämlich die Beste. Wobei, die trinkt den gar nicht. Die trinkt ihren komischen Kräuter-Gelumpe-Tee da. Ich weiß nicht, was ihr... Was ist heute? Brennnessel! Christine trinkt heute Brennnesseltee, weil unsere Kaffeemaschine ist auch kaputt. Wir haben hier eine riesen Kaffeemaschine in der Kantine. Die ist kaputt, weißt du? Niemand kümmert sich um uns. Ja, aber wir haben Orangensaft. Auch aus dem Tetrapack, also verdursten werden wir hier heute nicht, glaube ich. Wir haben Vollkornbrot, wir haben ein Stück Butter, wir haben Magerquark, das passt ja gar nicht zur Butter, aber man isst ja auch Butter und Quark nicht zusammen. Wir haben ein paar Radieschen, sehe ich, wir haben Zuckerrübensirup, wir haben Nuss-Nougat-Creme, Erdbeermarmelade, wir haben ein Schokomüsli, wir haben eine Tetrapackung mit Milch, diese könnte man auch trinken. Also Milch haben wir eine 3,8er, ne, damit die auch nach was schmeckt mit unserem Schokomüsli zusammen. Ja, lecker, lecker, lecker, lecker. Wir haben Gouda-Käse in Scheiben, wir haben Pfefferrand-Salami, wir haben Käserand-Salami, wir haben Serrano-Schinken und wir haben eine kleine Staude mit Bananen.
1: Das ist super.
0: Ja.
1: Das hört sich lecker an.
0: Was fehlt uns denn bloß, Mensch?
1: Ich esse Zwieback.
0: Zwieback haben wir nicht. Also wirklich.
3: Gewonnen.
0: Also wie schnell man dank so einem Zwieback, ja, so einem krümeligen Ding, ja, zu einem Radiobrocken, ja, das darf ich hier gar nicht essen, ja, weil ist ja hier dann alles im Pult und dann, ah, schimpft die Technik
1: ja,
0: und, ja, das ist fürchterlich, nicht? Aber, ne, dank Zwieback kriegst du das Radiobrocken Gute Laune Sonntags. Kaffeepaket, schöne Grüße nach Halberstadt.

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0: Gute Frage!
2: Oh, ich flipp aus.
0: Ich hoffe, dass Carla und René aus Mieste auch gleich ausflippen. Denn wir haben sie ausgelost, das heißt wir. Christine aus meinem Team für Sachsen-Anhalt hat die beiden ausgelost. Und auch sie können sich auslosen lassen. Dazu müssen sie erstmal rein in die Radio Rocken gute Laune Sonntags Wunschbox. Und das können sie am besten telefonisch. Wünschen Sie sich was? Die Radio Rocken Wunsch-Hit-Hotline von Angerstein 0345 20 44 300. 0345 20 44 300. Anrufen oder eine WhatsApp schicken. Am liebsten eine WhatsApp-Sprachnachricht. Sie können mailen an wunschhit@radiobocken.de oder Sie schreiben mir einfach bei Instagram. Carla und René aus Mieste wünschen sich Tintin Turner. Eine richtig schweinegeile Nummer, wenn Sie mich fragen. Mit On Silent Rings.

Ich habe eine wichtige Sofortmeldung für Sie. Achtung, Autofahrer, B80, Schafe, freilaufende Schafe, B80 in beiden Richtungen, Vorsicht bitte. Zwischen Aserleben und Seeburg auf der B80 sind Schafe unterwegs. 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
1: Ich bin Gemeindereferentin in Halle. Am heutigen Tag begegnet uns in der Bibel eine besondere Frau. Eine Ausländerin, die einfach ohne zu fragen in ein Haus eindringt, um ihr Anliegen vorzubringen. Frechheit. Das dachte sich wohl auch Jesus, der sich doch gerade mal zurückgezogen hatte und keine Fremden sehen wollte. Doppelte Frechheit, dass es sich dabei sogar um eine Fremde handelt, die noch nicht mal zu seinem eigenen Volk und seiner Glaubensgemeinschaft gehört. Und so eine kommt zu ihm und bittet ihn, er möge ihre Tochter heilen. Und Jesus, der lässt sie erstmal spüren, was er davon hält. Er weist sie ziemlich zurecht und dann ab. Was nun aber besonders ist, die Frau lässt nicht locker, argumentiert sachlich weiter und überzeugt Jesus schließlich, ihr zu helfen. Das ist die einzige Stelle in der Bibel, in der Jesus auf diese Weise korrigiert wird. Durch eine Frau, eine Ausländerin. Für die damalige Zeit war das ja quasi ein doppeltes No-Go. Dem Leser zeigt es zwei Dinge besonders. Auch Jesus war ein Lernender und ist damit Vorbild für uns, unsere Meinung ruhig auch mal von außen anfragen zu lassen. Und dieser Gott, der dort am Werk ist, überwindet Grenzen und ist für alle da. Nicht nur für die Auserwählten.
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8: Heute können wir ordentlich durchatmen. Schluss mit Hitze. Düsseldorf bei Osterburg meldet gerade 17, Köthen 19 Grad, 25, 27 können es heute vielleicht noch werden. Der Regen lässt jetzt peu à peu nach, es lockert mehr und mehr auf. Heute Nachmittag ein Mix aus Sonne und Wolken, aber in den nächsten Tagen bleibt es unbeständig. Kann immer mal wieder ein Schäuerchen geben und es bleibt angenehm durchatmungswarm.
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10: Es ist 10 Uhr, ich bin Helen Martin, guten Tag. Nur noch ungefähr 3 Kilometer ist ein großer Waldbrand in Belgien von der Stadt Monschau in NRW entfernt. Die liegt direkt an der belgischen Grenze. Die Stadt hat den Bewohnern von mehreren Ortsteilen empfohlen, sich auf Evakuierungen vorzubereiten und ihre Häuser vorsichtshalber schon mal zu verlassen. Gute Nachrichten gibt's dagegen vom Waldbrand im Hürtgenwald. Da hat sich die Lage mittlerweile entspannt, auch wenn die Feuerwehr nach wie vor im Einsatz ist. Die neue Kanzleramtschefin Waken will die Geheimdienstreform schnell voranbringen. Der Bild am Sonntag hat die CDU-Politikerin gesagt, durch die neuen Befugnisse der Geheimdienste werde es mehr Sicherheit im Land geben. Die Reform sieht unter anderem vor, dass der Verfassungsschutz und der Bundesnachrichtendienst künftig mehr Daten sammeln und automatisiert auswerten dürfen. Die Opposition ist alarmiert, die Linke zum Beispiel spricht von einer neuen Geheimpolizei. Immer mehr Menschen aus Syrien wird in Deutschland der Status als Flüchtling aberkannt. Das hat die Bundesregierung auf Anfrage der Linken mitgeteilt. Die Zahlen sind im ersten Halbjahr deutlich gestiegen. Thomas Brockt berichtet.
11: Bei fast jedem vierten Flüchtling aus Syrien, der überprüft wurde, ist der Schutzstatus zurückgenommen oder widerrufen worden. Das passiert vor allem dann, wenn sich die Lage in der Heimat ändert. Nach dem Sturz von Machthaber Assad sind viele Geflüchtete freiwillig zurückgekehrt. Auch gibt es seitdem deutlich weniger, die in Deutschland Asyl beantragen.
10: Mehr als 55 Meter hoch. Das ist die größte Marienstatue Europas. Und die wurde gestern in Polen eingeweiht, genauer gesagt in dem Dorf Konotopje. Das ist ungefähr 190 Kilometer nordwestlich von Warschau. Gebaut wurde die Statue von einem der reichsten Männer des Landes für umgerechnet 23 Millionen Euro. Kritiker nennen die Statue King Kong auf dem Feld. Die Dorfbewohner hoffen dagegen auf Touristen und Pilger. 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
8: Immer noch freilaufende Schafe auf der B80. Vorsicht bitte, beide Richtungen zwischen Aseleben und Seeburg Schafe. Und wir haben immer noch auf der A9 Richtung Berlin Behinderungen wegen Aufräumarbeiten am Schkeuditzer Kreuz. Da hat es heute Morgen in der Früh einen Unfall mit gleich mehreren Fahrzeugen gegeben. Und wegen der Bergungsarbeiten ist der rechte Fahrstreifen aktuell gesperrt. Es blitzt auch. A9 Richtung Berlin, in der Raststätte Köckern, A36 Richtung Braunschweig, kurz vor Wernigerode Nord, Baustelleneinfahrt, A38 Richtung Göttingen, kurz vor Merseburg Süd und zwischen Seehausen und Wittenberg auf der 189, kurz vor der Elbbrücke. Haben Sie mehr? Gerne her, melden auch Sie. Staus und Blitzer wie immer kostenlos unter 08000 52 58 52.
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13: Hallo? 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
2: Ja, Überraschung, Madonna. Ich weiß, du hörst uns wie jeden Sonntag. Ich meine unsere Pop-Oma Madonna. Die wird heute nämlich 67 Jahre alt. Und hier ist einer ihrer größten Erfolge.

0: weißt du? Kopfrechnen schwach.
1: Ah.
0: Jetzt denkst du ich, ne? Nee, Sven. Sven war's. Sven. Ja. Sven! Der hört zu, der hört immer zu, weiß ich. Sven,
1: unsere Hörer Sven, hören auch zu.
0: Ja, Sven, die alle hören zu. Das ist ja das Problem. Hier bleibt ja auch kein Fehler unbemerkt.
1: Nee. Ja. Da warten alle nur drauf.
0: Und ich weiß, dass Sven zuhört, weil Sven hat gerade geschrieben, wieso Pop-Oma? Das ist die Queen of Pop. Also er reagiert auf Moderationen in dieser heiteren und durchaus beliebten Stegreif-Sendung. Sven Diesel, wenn ich auf jede deiner Reaktionen reagieren würde, Sven, dann käme ich ja aus dem Posten gar nicht mehr raus und aus dem Chatten. Was ist passiert? Sven schrieb, du spielst Madonna? Denk dran, die hat dort Geburtstag, die wird, Achtung, 67. Hm. Und jetzt hatten wir, wie lang war der Song gerade, Like a Virgin? Der war genau 3:32 lang und in diesen 3:32 haben wir 7 oder 8, wie viele waren es, Hörende gehabt, die Hörer gehabt, die hier angerufen haben und gesagt, das stimmt gar nicht, ich bin Fan oder so. Und die wird nämlich, wie alt wird sie jetzt sagen?
1: 68.
0: Siehst du, doch keine Queen, doch eine Oma.

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1: Und jetzt, wo wir ja wissen, dass es zahlreiche Hörer gibt, die unser Motto folgen, du musst schon sehr genau hinhören.
2: Ja, ne? Genau.
1: Können wir auch nochmal die Nummer sagen? Da muss man auch sehr genau hinhören, unter der man sich was Schönes wünschen kann.
3: 0345 20 44 300.
1: Genau, 0345 20 44 300, 0345 20 44 300. Da können Sie auch WhatsAppen.
3: Am liebsten als Sprachnachricht.
1: Sie können mailen an wunschit@radiobrocken.de.
4: Mhm.
1: Oder?
4: Und den Grund Ihres Anrufs hinterlassen. Ach so. Sehe ich nach, ob diese Person verfügbar ist.
1: KI. Wir haben wieder hier so eine KI-Hörerin. Hallo, hier ist Marc Angerstein von Radio Brocken und ich hätte gern die Astrid aus Magdeburg gesprochen. So, ich hoffe, die KI hat das verstanden. Ansonsten verzögern sich die nachfolgenden Sendungen um Stunden. Weiß jetzt gar nicht. Passiert da jetzt irgendwas?
4: Danke. Bleibe in der Leitung.
1: Ah, ich soll... Jetzt kriegen wir hier andere Musik. Mhm. Warte mal. Oh. Martin Meyer, der Tontechniker, nimmt unsere Musik raus, damit wir dieses Glockenspiel genießen können. Das ist alles live, was wir hier machen. Das heißt ja nicht umsonst, es ist eine Live-Sendung.
3: Mhm.
1: So, jetzt hat sie aber gelesen, dass ich dran bin. Ich habe ja dummerweise gesagt, wer ich wirklich bin. Jetzt geht sie nicht ran, ne, die Astrid.
4: Die Person ist leider nicht erreichbar.
1: Siehst du.
4: Wenn du eine weitere Nachricht hinterlassen möchtest, antworte nach dem Ton.
1: Hallo, liebe Astrid.
2: Hallo.
1: Die Christine aus meinem Team hat dich ausgelost
2: mit deinem Wunsch-Hit.
1: Den spielen wir dir jetzt auf die Mailbox.
2: Und zwar OMD, Pandora's Box.
1: OMD. Nicht OMG. Oh mein Gott.

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11: Genau 10.30 Uhr, genau halb elf. Die offizielle Sachsen-Anhalt-Temperatur jetzt 18 Grad, es ist nicht wirklich gestiegen. Die meisten unserer Wetterstationen melden unverändert 18 Grad, gibt Abweichler. Freiburg zum Beispiel meldet 19, aber auch hier Golmar bei Landsberg 18 Grad. 25, 26, vielleicht in Einzelfällen 27 Grad, das ist heute der Höchstwert. Es lockert jetzt mehr und mehr auf, die letzten Regenschauer ziehen raus, sind schon rausgezogen hier auf dem Wetterradar so ein bisschen. Also heiter bis wolkig, heute Nachmittag, in den nächsten Tagen unbeständig und es bleibt angenehm kühl um 24 Grad.
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11: Auf der A9, da können Sie sich wieder freuen. Da ist jetzt wieder alles frei. Gute Fahrt wünschen wir mit uns und der besten Musik für Sachsen-Anhalt. Gleich habe ich einen super Happy Hit für uns. I'm so excited von den Pointer Sisters. Super geil, super geil, super geil. Vier Schafe, super geil. Vier Schafe habe ich auf der B8. Vier sind es wohl. Inzwischen wir, es sind vier. Vorhin sprachen wir von Schafen. Es sind vier Schafe zwischen Aseleben und Seeburg. So kann man das konkretisieren, wenn uns Melanie zum Beispiel anruft oder auch Carsten mit C. Die haben nämlich gesagt, es sind vier Schafe. Die haben die nämlich gesehen. Ja, also da sind sie immer noch. Vorsicht bitte, B80. Beide Richtungen zwischen Aseleben und Seeburg, da laufen Schafe. A9 Richtung Berlin, ein Blitzer in der Raststätte Köckern, A36, ein Blitzeranhänger Richtung Braunschweig, kurz vor Wernigerode Nord, im Baustellenbeginn A38 Richtung Göttingen, da blitzt es kurz vor Merseburg Süd, dann in Wendefurt B81 Richtung Blankenburg und B189 zwischen Seehausen und Wittenberge, dort kurz vor der Elbbrücke, das hat uns vorhin Jeanette verraten, machen Sie es wie die alle, rufen Sie an, melden Sie Staus und Blitzer, wie immer kostenlos unter 08 052 58 52.
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11: Ja, wenn Sie mal hören wollen. So klingen Tickets für die Münchner Freiheit. Ja, zwei Tickets hier habe ich hier für Sie. Und wenn Sie sie wollen, dann rufen Sie jetzt an. Christine aus meinem Team geht auch ran. Ja, ich weiß, die Leitung glühen dann gleich wieder. Die Münchner Freiheit live auf den Brettern, die das Bergtheater Thale bedeuten am kommenden Sonnabend. Und ich sag mal, die Musik der Münchner Freiheit löst ja eine, auf mich zumindest, besondere Anziehungskraft aus. Deren Reiz ist bis heute ungebrochen. Ne? Also mehrere Generationen singen mit und fiebern mit. Und was die alles gesungen haben, Herz aus Glas, tausendmal du und ohne dich schlafe ich heute Nacht nicht ein. Das darf alles nicht fehlen. Ne? Also klar, bin ich gedacht. Also, jetzt anrufen und zwei Konzerttickets klar machen. Wir spielen Radio Brocken, Marc Quark. unter 0345 20 44 300. Hier ist nochmal die Nummer, die Sie brauchen. 0800. Nein, was erzähle ich hier eigentlich? 0345 20 44 300. Mensch. Also jetzt nochmal der guten Ordnung halber. 0345 20 44 300. Ich brauche einen Kaffee und unsere Kaffeemaschine ist kaputt hier.
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0: ein Radebacken. Gute Laune Sonntag. Happy Hit. Von den Pointer Sisters. I'm so excited. Die Cassie schreibt mir gerade bei Instagram. Marc, wenn du mit deinen Zahlen nicht klarkommst, hol mich als dein Nummerngirl.
1: Cassie, ja.
0: Das könnte ich machen, du. Das könnte ich machen. Aber dafür habe ich ja schon Christine aus meinem Team für Sachsen-Anhalt. Ich kann auch noch andere Zahlen, nicht nur Telefonnummern. Guck mal, ich kann schon Eieruhr lesen. 10:37 Uhr.

0: Radio Backen, der gute Laune Sonntag. Jetzt mit Nicole. Nicole aus Lützen. Hallo.
1: Hallo.
0: Hallo. Du willst zur Münchner Freiheit, ne?
1: Ja, definitiv.
0: Ins Bergtheater Thale. Am nächsten Samstag sind sie da, live on stage, natürlich präsentiert von uns, von Radio Bocken. Du weißt, mit uns, mit Radio Bocken ist immer das meiste los, das weißt du ja, ne?
1: Ja.
0: Ja, genau, so ist es. So, was machen wir? Wir spielen Radio Bocken Mark Quark. Kennst du das Spiel?
1: Kenn ich.
0: Ja klar, kennst du. Ich erkläre es mal für alle, die es nicht kennen. Wir haben auch viele Urlauber gerade im Land und so. Also, wir beide unterhalten uns gleich locker flockig, genauso wie jetzt auch schon. Und das eine Minute lang. Du darfst diese 60 Sekunden lang fünf Dinge nicht sagen, nämlich ja, nein, schwarz, weiß und Quark. Wir müssen flüssig reden. Du darfst nicht einzig sagen, keine langen Pausen machen. Schon hast du zwei Tickets für die Münchner Freiheit gewonnen. So einfach ist das. Nochmal tief durchatmen, Nicole. Bist du aufgeregt? Nö, nein.
1: Ach wo.
0: Also, dann geht's jetzt los.
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0: Hast du die Münchner Freiheit schon mal irgendwo gesehen, live?
1: Nein, noch.
0: Ja, das wird jetzt dummerweise in Thale auch nichts.
1: Also,
0: ja, es ist jetzt ein bisschen blöd gelaufen. Ne? Aber Sie können gleich wieder anrufen, machen Sie es einfach besser. Machen Sie es anders als Nicole. Rufen Sie an 0345 20 44 300.

0: Gerade immer wieder gute Laune, das war doch mit Sandy aus Dessau. Hallo, liebe Sandy.
1: Hallo, lieber Marc.
0: Tale im Bergtheater, die Münchner Freiheit live, präsentiert von Ran, von uns, also von Radio Brocken. Ich bräuchte mal einen Kaffee heute. Wir haben ja eine kaputte Kaffeemaschine in der Kantine. Hast du es überhaupt schon mitgekriegt, dass wir gar keinen Kaffee haben heute?
1: Verrückt.
0: Es ist völlig verrückt. Also ich weiß ja, die Plantine zeigt dieses Gerät an. Die Plantine sei kaputt. Die Plantine, Mensch.
1: Also, verrückt.
0: Ja, verrückt, völlig verrückt. So, wir müssen uns locker flockig unterhalten, eine Minute lang, um die Konzerttickets für die Münchner Freiheit. Fünf Dinge nicht sagen, ja, nein, schwarz-weiß und Quark. Flüssig reden, nicht eins entfernen, keine langen Pausen machen, du kennst dich aus. Wollen wir anfangen?
1: Verrückt.
0: Wenn du so weitermachst, fliegst du raus. Also, sag ich dir jetzt schon. Michael Novak, der guckt schon ganz grimmig. Guck dich so, Micha, die macht das gleich richtig. So, pass auf, geht los jetzt.
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0: Welches Kinder. Bist du denn Fan von der Münchner Freiheit?
1: Verrückt.
0: Ein verrückter Fan, ja? Super. Und ich frage dich mal das Gleiche wie gerade Nicole. Hast du Nicole gerade gehört?
1: Vielleicht.
0: Ich frage dich das Gleiche nochmal. Hast du die schon mal live gesehen irgendwo?
1: Vielleicht.
0: Also,
1: warum?
0: Ja, weil wir das Spiel nicht besser erklären können, als außer nicht einsilbig werden. Ihr könnt nicht ständig vielleicht oder könnte sein oder ich weiß auch nicht. Sagen. Es muss ein flüssiges Gespräch sein, Menschen. Kinder.
1: Schade.

0: dritter Versuch, die Tickets für die Münchner Freiheit unter die Leute zu bringen. Jetzt mit Michael aus Ballenstedt, mein lieber Michael. Ich grüße dich.
1: Ja, schönen guten Morgen.
0: Thale ist ja ein Klacks von dir weg. Das ist ja, da kannst du ja mit dem Fahrrad gut, hinfahren. Ja. Kannst du ja.
1: Da hätte ich sowieso gemacht bei den Stückpreisen.
0: Also. Sandy war auch gerade nett zu dir. Ja, die hat bewusst verloren, weil sie gegen die Spielregeln verstoßen hat. Das war jetzt keine Fahrlässigkeit, das war Vorsatz, ja, glaube ich. Also, hier muss ich das Spiel ja nicht erklären. 60 Sekunden lang mit mir locker, flockig, flüssig reden, ein Gespräch führen. 5 Dinge nicht sagen, ja, nein, schwarz, weiß und Quark. Nicht einsilbig werden, keine langen Pausen machen und schon hättest du gewonnen. Wollen wir fangen? Wollen wir anfangen? Ich brauche mal einen Kaffee. Wollen wir anfangen?
1: Das können wir auch gerne machen.
0: Ja, wunderbar.
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0: Mensch, das geht. Unsere Kaffeemaschine hier ist ja. Kannst du Kaffeemaschinen reparieren eigentlich, Michael?
1: Habe ich noch nicht versucht.
0: Ja, weil ich bräuchte mal so einen richtig schönen, starken, schwarzen Kaffee. Trinkst du sowas auch?
1: Vielleicht.
0: Ja, also meine Christine aus meinem Team trinkt hier so Brennnesseltee-Zeugs, hat sie heute Morgen beim Frühstück schon aufgetischt. Wir haben aber auch noch Orange, also wir verdorsten tun wir nicht. Hast du auch genug zu trinken?
1: Wasser,
0: das ist auch schon mal gut. Wasser ist schon mal richtig gut. Also man muss ja, wobei es ist ja nicht mehr so heiß. Ist bei euch in Ballstedt auch kühler geworden jetzt, ne?
1: Da fängt so an.
0: Es fängt an, kühler zu werden, meinst du?
1: Ja.
0: Ja. Ja, das ist ja jetzt doof, ne? Das ist ja, ich
1: ja,
0: glaube.
1: Das ist doof, ja. Ja.
0: Also ich glaube, wir spielen nächste Stunde nochmal um Tickets für die Münchner Freiheit. Das wird schön. Aber wir können sie ja schon mal hören. So als Einstimmung, ja? Das ist doch toll.
1: Ja, auf jeden Fall. Freue ich mich.
0: Michael, auch du kannst jederzeit wieder anrufen, ne? Auch nachher nochmal. Ja, ich drücke dir die Daumen. Vielleicht kommst du nochmal durch.
1: Schönen Sonntag euch noch.
0: Ja, dir auch. Tschüss, Michael. Ciao. Tschüss. Mal hören, so als Einstimmung, ja? Das ist doch toll.
1: Ja, auf jeden Fall, freue ich mich.
0: Michael, auch du kannst jederzeit wieder anrufen, ne? Auch nachher nochmal. Ja, ich drücke dir die Daumen. Vielleicht kommst du nochmal durch.
1: Schönen Sonntag euch noch.

0: Ihr Traum von Tickets für die Münchner Freiheit könnte nächste Stunde noch wahr werden.
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0: Stimmt, Menschenskinder. Gut, dass ihr aufpasst hier. Martin Meyer hat das jetzt hier einfach abgefahren. Ist auch eine abgefahrene Sendung. Da kann Martin Meyer ja ruhig mal den Platten abfahren. Ne? Ja. Das wäre mir sonst wahrscheinlich weggerutscht. Wir haben noch gar keinen Musikwunsch erfüllt in dieser halben Stunde. Hier sind die Pet Shop Boys. Der Musikwunsch von Thomas aus Quedenburg. Und auch Sie können sich was wünschen. 0345 20 44 300 anrufen, WhatsAppen, Sprachnachricht schicken oder mailen. Wunsch@radiobrocken.de. Manche schreiben mir auch einfach bei Instagram.

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8: Es lockert mehr und mehr auf, es gibt immer weniger Wolken, es gibt auf gar keinen Fall mehr Regen heute, das kann ich jetzt schon sagen. Es hat ja heute Morgen ein bisschen geregnet, die Natur lechzte ja danach, es ist viel zu wenig Regen. Es wird schon wieder warm heute, ja, 25, 26, 27 Grad, aber es ist angenehmer als die letzten heißen Tage und es bleibt auch in den nächsten Tagen wechselhaft und angenehm kühl bei Temperaturen zwischen 22 und 24 Grad.
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9: Es ist 11 Uhr. Ich bin Helen Martin. Guten Tag. Die Feuerwehr in Monschau zieht ihre Einsatzkräfte zurück. Die Lage rund um den Waldbrand an der belgischen Grenze habe sich entspannt. Von rund 90 Kräften seien mittlerweile noch 20 vorsorglich vor Ort. Die Feuerfront im belgischen Hohenfenn hatte sich der Grenze genähert. Rund 5000 Anwohner waren zur möglichen Evakuierung aufgerufen worden. Diese Warnung will die Stadt nun bald zurücknehmen. Die Bundesregierung will den Verfassungsschutz und den Bundesnachrichtendienst aufrüsten, und zwar schnell. Nach Kanzleramtsministerin Waken drängt auch die SPD darauf, dass die vom Kabinett beschlossene Reform der Nachrichtendienste schnell umgesetzt wird. SPD-Parlamentsgeschäftsführer Wiese hat das in der Rheinischen Post mit der Bedrohung durch Russland begründet. Durch die Reform sollen Geheimdienste künftig Daten stärker sammeln und automatisiert auswerten können. Ein spanischer Kampfjet hat im Auftrag der NATO eine Drohne über Rumänien abgeschossen. Wie das rumänische Verteidigungsministerium mitgeteilt hat, war die Drohne am frühen Morgen bemerkt worden. Sie kam aus dem Luftraum von Moldau. Wer dafür verantwortlich ist, hat das Ministerium nicht gesagt. Es war bereits die vierte Drohne, die in diesem Jahr über Rumänien abgeschossen wurde. In mehreren Bundesländern gehen die Sommerferien zu Ende und das heißt auch, die Straßen können heute richtig voll werden. Laut dem ADAC müssen sich vor allem die, die aus dem Süden Richtung Heimat fahren, auf Staus einstellen. Da spielt nicht nur das Ferienende eine Rolle, sondern auch diverse Baustellen und Sperrungen. Außerdem sind heute viele Tagesausflügler unterwegs und das Lkw-Fahrverbot für Sonntage wurde ja in mehreren Bundesländern aufgehoben. 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
8: Wir haben immer noch freilaufende Schafe. Vorsicht bitte unverändert auf der B80 in beiden Richtungen zwischen Aseleben und Seeburg. Und es blitzt auf der A9 Richtung Berlin, höhere Raststätte Köckern, A36 Richtung Braunschweig, kurz vor Wernigerode Nord zum Baustellenbeginn, A38 Richtung Göttingen vor Merseburg Süd, in Wendefurt auf der 81 Richtung Blankenburg und zwischen Seehausen und Wittenberge auf der 189, dort kurz vor der Elbbrücke. Haben Sie mehr? Gerne her. Melden auch Sie Staus und Blitzer wie immer kostenlos unter 08000 52 58 52. Schön Radio.
1: Wir wünschen guten Empfang.
8: Ja, guten Empfang, bitte.

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3: Jetzt mit Wang Chang. Dance Hall Days. Ich habe für Sie noch gleich Sophie B. Hawkins und Michael Patrick Kelly.

0: Sophie B. Hawkins. Ah. As I Lay Me Down. Es ist, das reimt sich jetzt, Schüttelreim von Angerschein, für Männer und für Frauen. Vielleicht bislang schlecht zu verdauen. Gerade Wochenmark. Wir spielen nochmal. In der guten Viertelstunde geht es wieder um Tickets für die Münchner Freiheit.
1: Oh, nee, lass mal. Nee. Bin da nicht so für. Nicht. Wir sind nicht so.
0: Nee. Dann vielleicht George Harrison.

0: schöne Musik. Got my mind set on you. George Harrison.
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0: Sie hätten Christine aus meinem Team für Sachsen-Anhalt gerade mal sehen sollen, wie die hier rumtänzelte. Sie tänzelt ja auch immer um die Wunschbox rum und dann greift sie da rein, zweimal pro Stunde für Angerstein.
2: Ja, genau.
0: Und sitzt sonst an der Wunschhit-Hotline.
2: 0345 20 44 300.
0: Also das ist sozusagen ihre körperliche...
2: Der körperliche Ausgleich.
0: Der körperliche Einsatz, ja. Vom Telefon zur Wunschbox laufen, Zettel reinschmeißen, Zettel rauslosen. 0345 20 44 300. Da können Sie anrufen, WhatsAppen.
2: Am allerliebsten dann als Sprachnachricht.
3: Hallo Marc, wünsche mir von Udo Lindenberg das Lied Der Komet.
0: Ah ja, machen wir, ja, ne?
2: Mach. Für Peter aus Aachen.
0: Man könnte sonst auch einfach mailen an wunschhit@radiobocken.de oder
2: man schreibt dir bei Instagram.
0: So, Peter aus Aachen, hier ist dein Musikwunsch.

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3: Heute die Tageshöchstwerte so um Mitte 20 Grad. 18 sind es gerade in Bitterfeld, 19 in Freiburg. Ja, es lockert mehr und mehr auf heute im Tagesverlauf. Kaum noch Regen. In den nächsten Tagen allerdings wechselhaft. Morgen sind schon wieder ein paar Regentröpfchen dabei, übermorgen auch. Es bleibt aber von den Temperaturen her wirklich angenehm.
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3: B80 unverändert, Vorsicht bitte in beiden Richtungen. Hier laufen immer noch Schafe frei rum. Es sind wohl 4 Schafe zwischen Aseleben und Seeburg auf der B80. Bitte vorsichtig fahren, da sind Schafe. Und wir haben Blitzer auf der A9 Richtung Berlin, Höhe der Raststätte Köckern, A36 Richtung Braunschweig. Im Baustellenbeginn kurz vor Wernigerode Nord, dann A38 Richtung Göttingen vor Merseburg Süd, B81 in Wendefort Richtung Blankenburg und B189 Blitzer zwischen Seehausen und Wittenberge, dort kurz vor der Elbbrücke. Haben Sie mehr gerne her, melden auch Sie Staus und Blitzer wie immer kostenlos unter 08000 52 58 52.
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6: Ja. Leute, was ist denn wieder bei euch los? Einfach der Wahnsinn, ich raste aus hier.
3: Ja.
6: Ich fahre hier ein Auto nach dem anderen hin und her beruflich und... Ihr haut mich weg. Das ist ja geil, was da läuft.
3: Ja, gleich läuft's wieder. Radio Brocken, Marc. Quark, 60 Sekunden lang nicht ja, nein, schwarz-weiß und Quark sagen. Wir belohnen das mit 2 Tickets für die Münchner Freiheit im Bergtheater Thale am kommenden Samstag. Ja, ne? Ja, Michael aus Beinstadt, Nicole und Sani haben bislang verloren, aber sie machen das deutlich besser. Jetzt unter 0345 20 44 300. 0345 20 44 300. Jetzt anrufen und dann bei der Münchner Freiheit live dabei sein.

0: ist sie wieder, die Erkennungsmusik von Radio Brockenmark Quark. Und ich begrüße jetzt Heidi Petersberg, glaube ich, ne? Hi.
1: Ja, aus Petersberg.
0: Genau, die Heidi, die will nach Thale. Das sind ja die Berge, genau. Ne? Heidi will ja in die Berge zur Ziegenpeter. Nee, du willst zu Münchner Freiheit. So ist richtig. So ist jetzt. Jetzt haben
1: genau,
0: wir es. Jetzt haben wir es so. Also am nächsten Samstag präsentiert von uns Harzer Bergtheater. Und wir spielen Radio Brockenmark Quark. Heidi, du kennst dich aus ein bisschen, ne?
1: Ein bisschen.
0: Also 60 Sekunden lang nicht ja, nein, schwarz, weiß und Quark sagen. Flüssig reden, nicht einsilbig werden, keine langen Pausen machen. Und schon bist du unser Gast bei der Münchner Freiheit am kommenden Sonnabend. Fangen wir an, wir beide, ne?
1: Sollen wir machen.
0: Machen wir.
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0: Genau, Mensch. Hörst du schon länger heute zu?
1: Den ganzen Tag.
0: Ah, oh, wunderbar. Dann hast du ja vorhin schon die drei da, Michael und Nicole und Sandy, hast du dann schon gehört vorhin auch, ne?
1: Die habe ich schon gehört.
0: Ja. Und jetzt hast du dir vorgenommen, das ist ein guter Vorsatz, du willst es jetzt besser machen, richtig?
1: Das möchte ich.
0: Ja. Bist du denn auch großer Fan auch von der Münchner Freiheit?
1: Ein sehr großer Fan.
0: Und du bist textsicher, du würdest jedes Lied da vor der Bühne würdest du mitgrölen.
1: Vielleicht.
0: Ja. Ah, du bist ein bisschen schüchtern, ne? Zurückhaltend bist du schon ein bisschen, ne?
1: Genau.
0: Ja, nee, das muss ja nicht peinlich sein, ne? Ich meine, das zeichnet sich ja aus, ne? Ich meine, ich zum Beispiel, ne? Ich lasse mich ja nie gehen, noch nicht mal im Radio. Ich würde niemals irgendwo mitsingen, schon gar nicht schräg, ne? Und das machst du mir dann nach, richtig?
1: Gut möglich.
0: Ja, also ich glaube, dass du sehr, sehr gute Chancen hast, wenn du jetzt nicht nochmal Ja sagst. Sagst du jetzt nochmal Ja? Nein.
3: Gewonnen.
0: Heidi fährt nach Thale. Die Münchner Freiheit live
1: wunderbar.
0: On stage. Ich wünsche dir ganz viel Spaß,
1: wunderbar.
0: Mensch. Ja, alles Gute.
1: Bist du auch da? Oder
0: nee, ich bin leider nicht da. Ich habe leider andere Verträge. Ja, ich muss ja arbeiten. Rabodan. Aber ich wünsche dir viel Spaß. Tschüss.
1: Dankeschön.
0: Tschüss. Ciao. Depeche Mode können Sie übrigens auch erleben, live on stage, unsere große Depeche Mode Show in Goslar. Die nächsten Tickets für Depeche Mode gibt es jetzt in knapp einer Stunde hier im Radio Brocken. Gute Laune Sonntag.

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1: Die meisten Ihrer und eurer Wunschhits sind stark oder heiß.
2: Genau.
1: Ja, wie Kaffee.
2: Ja, heute ein Zug.
1: Also wenn heute irgendwie hier irgendwie alles anders klingt als sonst und ich irgendwie hier ein dummes Zeug sammle und so, ich bin völlig unterkoffeiniert. Ich hatte noch keinen Kaffee heute, weil ich habe natürlich darauf vertraut, dass hier, wie immer, ich komme hier in tief dunkler Nacht, komme ja schon an, um die Sendung vorzubereiten, gehe in die Kantine, will mir einen Kaffee ziehen, dann steht da, Plantine kaputt, irgendwie so ein rotes Feld da in unserer Tasten... In unserer, was ist das
2: auf
1: da?
2: Dem Touchpad.
1: Touchpad, auf dem Tastending da, ja, fürchterlich und... Na gut, Hauptsache, Ihre Tasten funktionieren, wenn Sie uns anrufen in Sachen Musikwunsch.
2: Klimpern Sie mal rein, 0345 20 44 300.
1: Stark und heiß darf Ihr Musikwunsch sein unter 0345 20 44 300. Und Sie können unter dieser Nummer auch einfach eine WhatsApp schicken.
2: Am liebsten als Sprachnachricht.
1: Sie können mailen wunschhit@radiobrocken.de oder aber Sie schreiben mir einfach bei Instagram.
2: Cindy aus Magdeburg hat ihr bei Instagram geschrieben und sie wünscht sich Take That, Relight My

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6: 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Er kommt einem nicht nur groß vor, sondern ist einer der größten Marktplätze in ganz Deutschland. Auf dem Platz steht unter anderem der Rote Turm. 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
8: Wir haben im Moment 22 Grad in Langenbogen bei Teutschenthal und 20 in Möckern. 25, 26 sind vielleicht drin heute im Tagesverlauf. Die nächsten Tage unbeständiger, kann immer mal wieder ein Scheuerchen geben. Es bleibt angenehm, was die Temperaturen angeht, immer so zwischen 22 und 24 Grad. Wir können mal richtig durchatmen, ne?
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9: Es ist 12 Uhr. Ich bin Helen Martin. Guten Tag. Im Osten von Ungarn ist ein polnischer Reisebus verunglückt. 12 Menschen sind dabei ums Leben gekommen. Laut dem Rettungsdienst wurden außerdem 47 Menschen verletzt, 10 von ihnen schwer. Wie die Polizei mitgeteilt hat, war der Bus auf einer Autobahn etwa 140 Kilometer östlich von Budapest von der Fahrbahn abgekommen und in den Straßengraben gestürzt. Offenbar war der Fahrer am Lenkrad eingeschlafen, er wurde festgenommen. Gute Nachrichten aus Monschau an der belgischen Grenze. Die Feuerwehr dort fährt ihren Einsatz zurück, weil sich die Waldbrandlage entspannt hat. In Belgien brennt ein Waldstück extrem nah an der Grenze zu NRW, wo auch Monschau liegt. Die Stadt hatte deshalb tausende Bewohnerinnen und Bewohner dazu aufgerufen, sich auf eine Evakuierung einzustellen. Diese Warnung soll bald aufgehoben werden. Seit der Nacht habe sich die Feuerfront nämlich nicht weiter auf Monschau zubewegt, heißt es. Die Ukraine hat Russland erneut mit Drohnen angegriffen. Der Bürgermeister der Hauptstadt Moskau spricht von einer der größten Angriffswellen aus Kiew. Der Großteil der rund 600 Drohnen wurde abgewehrt oder zerstört. Ulf Mauder berichtet aus Moskau.
10: Es gibt erneut mehrere Opfer in der Zivilbevölkerung nach den ukrainischen Drohnenschlägen. Mehrere zivile Objekte, darunter zahlreiche Wohnhäuser und eine Schule, wurden beschädigt. Auch im Süden Russlands gab es Tote. Russland wiederum griff die Ukraine mit Raketen und Drohnen an. Auch dort gab es mehrere Opfer.
9: Amanal Petros ist Marathon-Europameister. In Birmingham hat der 31-Jährige mit einem Meisterschaftsrekord von 2 Stunden, 9 Minuten und 11 Sekunden Gold geholt, nach einem fast 20 Kilometer langen Sololauf. Es ist Petros erster großer Titel. Bei der WM letztes Jahr hatte er überraschend Silber geholt. 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
8: Hey, die Schafe sind eingefangen auf der B80. Keine Schafe mehr. Ansonsten haben wir keine Staus und Behinderungen, aber wir haben Blitze auf der A9 Richtung Berlin, Höhe Raststätte-Köckern, A36 Richtung Braunschweig, kurz vor Wernigerode Nord, A38 Richtung Göttingen, kurz vor Merseburg Süd, B81 in Wendefort Richtung Blankenburg und B189 zwischen Seehausen und Wittenberge vor der Elbbrücke. Haben Sie mehr? Gerne her. Melden auch Sie Staus und Blitzer gerne auch Umbauten oder Abbauten. Jegliches Ungemach von den Straßen immer kostenlos unter 08000 52 58 52. Gute Fahrt und gute Laune und singen Sie!
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12: Leute, Leute, was ist denn wieder bei euch los? Einfach der Wahnsinn, ich raste aus hier.
8: Wir rasten alle aus. Wir bräuchten doch mal einen Kaffee, bitte. Ja?

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0: Heiko?
1: Hallo, Marc.
0: Heiko, in Torgau bist du, ne?
1: Aus Torgau, ja, korrekt.
0: Und du willst diese Wahnsinnsnacht in Wittenberg erleben, ne?
1: Ja, selbstverständlich, mit dem Feuervogel.
0: Ja!
2: Gewonnen!
0: Ja. Und juhu! Wer freut sich denn da noch, sag mal?
1: Meine Frau, wir sitzen gerade im Auto und kommen von Schulanfang in Braunschweig mit auf dem Heimweg.
0: Ja, wunderbar. Schöne Einschulung gehabt, ja? Ihr wollt noch was lernen für Wittenberg. Ja. Nee, klar. Ich wünsche euch viel Spaß. Alles Gute. Ciao. Tschüss.

0: 40 300 jetzt einfach anrufen oder WhatsAppen.
1: Am allerliebsten dann als Sprachnachricht.
0: Sie können Ihren Wunsch auch singen. Ja? Oder Sie mailen einfach an wunschit@radiowocken.de oder Sie schreiben mir bei Instagram. Und wir haben jetzt das Alphabet ausgelost, weil Heiko ja gerade von der Einschulungsfeier kam aus Braunschweig.
1: Ja, ja. Ne? Ja. Deswegen haben wir uns gedacht ABC.
0: Ja, genau. A, B, C, when Smokey sings.
1: Für Udo und Anke aus Magdeburg.
0: Na dann!

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2: Und unser Wetter im Land, 20 Grad, gerade die offizielle Sachsen-Anhalt-Temperatur. 20 Grad, unter anderem gemessen in Stendal, unter anderem gemessen in Minzleben bei Wernigerode und auch in Zeitz. Wir haben na, so 23 bis 25, 26, 27 Grad. Das sind aber dann wirklich schon die Höchstwerte heute zu erwarten. In den nächsten Tagen bleibt es angenehm frisch, wenn man das vergleicht mit den letzten Tagen. 22 bis 24 Grad, also so unsere heutige Temperaturspanne. Es ist ja angenehm, aber eben auch unbeständig. Es kann immer mal wieder regnen, aber die Natur lechzt ja auch förmlich nach Wasser.
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2: Das geht schnell, wir haben keine Staus und keine Behinderungen, aber dafür eine Latte Blitzer. A2 Richtung Hannover zwischen Magdeburg-Rotensee und Magdeburg-Zentrum. A9 Richtung Berlin an Darmstadt-Köckern. A36 Richtung Braunschweig, kurz vor Wernigerode Nord in dem Baustellenbeginn. A38 Richtung Göttingen, kurz vor Merseburg Süd. Dann B81 in Wendefort Richtung Blankenburg und in Scharpenhufe, Ortsausgang Richtung Pollitz. Haben Sie mehr gerne her? Melden auch Sie. Staus und Blitzer wie immer kostenlos unter 08000 52 58 52.
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4: Yeah. Leute, was ist denn wieder bei euch los? Einfach der Wahnsinn, ich raste aus.
2: Ja, wir rasten hier alle aus heute hier. Nee, das ist ja nicht aufsteigen. Was wir hier machen, das ist ja. Alle Depeche Mode Freaks, Fans und Depeche Mode Freunde sind jetzt aufgefordert, genau hinzuhören, weil wir laden sie ein, bei Force the Mode dabei zu sein. Wir haben sie auf der Bühne. In Goslar, auf der großen Bühne, am Freitag, dem 21. Also nächsten Freitag ab 18 Uhr ein Wahnsinnskonzert in Goslar auf der Kaiserpfalz. Die wohl beste Depeche Mode Coverband Europas. Ja, mehrfach ausgezeichnet. Also das ist schon geil. Das ist schon wie echt. Wie echt. Depeche Mode also. In Goslar auf der Kaiserpfalz. Zwei Tickets habe ich jetzt hier bei mir und die warten auf Sie. 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Wir spielen Radio Brockenmark Quark unter 0345 20 44 300.

0: singende Klappstuhl.
1: Ihr großes Comeback Ende der 90er war das, ne? Cher und Believe. Radio Bocken, der gute Laune Sonntag, die beste Musik für Sachsen-Anhalt gleich mit Ron.

0: Erkennungsmusik von Radio Bocken, Marc Quark. Das Spiel spiele ich jetzt mit Miriam aus Sennewitz. Hallo Miriam.
1: Hallöchen Marc, grüß dich.
0: Du bist die Bischmut-Fan durch und durch, oder?
1: Ja,
0: ja. Wir haben Force to Mode, eine Wahnsinns-Coverband auf der Bühne. Die beste Depeche Mode-Coverband Europas. Depeche Mode selbst haben wir nicht gekriegt. Aber, na, können wir nicht bezahlen, ne? So muss man ja mal sagen, ne? Aber du musst gar nichts bezahlen, weil du kriegst jetzt 2 Tickets für genau dieses Event auf der Kaiserpfalz in Goslar am kommenden Freitag. Da hast du auch Zeit, oder?
1: Das habe ich.
0: Ja, das ist schon mal viel wert, Thomas. Wir spielen jetzt Radio Bocken Marc Quark, das heißt 60 Sekunden lang musst du dich gleich konzentrieren, ein flüssiges, ein lockeres Gespräch mit mir führen, ohne lange Pausen, du darfst dabei nicht einsilbig werden, also kannst dich sagen, vielleicht und könnte sein, also locker flockig, das muss schon flutschen und 5 Dinge bitte darfst du nicht sagen, nämlich ja, nein, schwarz, weiß und Quark. Ich wäre soweit, du auch?
1: Das bin ich.
0: Alles klar. Du spielst schon. Sie spielt schon.
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0: So, das Spiel geht jetzt ja erst los. Ne? Du kannst nochmal dich tief entspannen. Ne? Willst du mal tief ein- und ausatmen? Ja, ne? Hilft
1: das
0: sowas?
1: Mach ich.
0: Hilft sowas eigentlich? Glaubst du an sowas?
1: Ich glaube an sowas, definitiv.
0: Ja. Weil du auch keine Schwarzseherin bist, ne?
1: Ich sehe immer alles grün. Bunt.
0: Du siehst alles bunt. Ja, bunt ist das Leben. Warst du schon mal in Goslar auf der Kaiserpfalz?
1: Tatsächlich noch nicht.
0: Ja, das ist eine wunderschöne Kulisse. Also es wird ein mega, mega Event, sage ich dir jetzt schon. Du hast ja gesagt, du bist großer Depeche Mode-Fan. Hast du auch so ein Depeche Mode-Fan-T-Shirt? Ja, ne? Hast du.
1: Das habe ich bei mir im Schrank.
0: Ja. Ist es schwarz? Nee, die sind weiß, ne? Weiß mit schwarzer Schrift. So waren die, ne?
1: So ist es.
0: Ja. Und da steht da DM drauf oder das könnte auch eine Drogeriekette sein? Oder steht da richtig Depeche Mode drauf? Das ist ja. Das ist
3: gewonnen!
1: Okay, danke. Oh mein Gott.
0: Oh mein Gott, Miriam! Also, unser Spielleiter Notar, den sehe ich ja hier im Regieraum durch die Scheibe, der guckt dir immer mürrisch, weil du so lange Pausen gemacht hast. Aber er hat dich nicht rausgeschmissen. Ich finde das cool. Also, ich wünsche dir ganz, ganz viel Spaß bei Foster Mode am Freitag in Goslar.
1: Danke.
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0: Der Mann ist Notar, Michael Nowak, von dem sprach ich gerade. Jetzt sagt er mir, er guckt nicht mürrisch, er guckt nur streng.
1: Ja, ich habe das gerade gerückt bei dir. Michael Nowak, unser Spieler Notar, ja. Er guckt streng.

0: Achtung Autofahrer, eine ungesicherte Unfallstelle auf der B86 zwischen der Straße nach Bayern-Naumburg und Sangerhausen. Da hat es gerade einen Unfall gegeben. Die Unfallstelle ist noch nicht abgesichert. Fahren Sie bitte entsprechend vorsichtig auf der B86 zwischen der Straße nach Bayern-Naumburg und Sangerhausen. 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
4: Einen wunderschönen Sonntag gewünscht von Patrick und Pierre aus Halle-Saale. Wir wünschen uns den Song Wake Me Up Before You Go Go von Wham und wir sind Gartennachbarn und genießen das schöne, wundervolle Wetter.

Patrick und Chia aus Halle wünschen sich Wham und Wake Me Up, bevor You Go Go. Sie und Sie, Sie alle, können sich auch jederzeit was Schönes bei uns wünschen. Hier ist sie, die Radiobrocken Wunsch-Hit-Hotline von Angerstein. 0345 20 44 300. Einfach anrufen jetzt. 0345 20 44 300. Gern auch WhatsAppen. Sie können eine Sprachnachricht schicken. Sie können mailen wunsch@radiobrocken.de oder Sie schreiben mir einfach bei Instagram.

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8: Heute Tageshöchstwerte zwischen 22 und 27 Grad. Es ist unbeständig in den nächsten Tagen und es ist angenehm kühl geworden. Das bleibt es auch bis zur Wochenmitte.
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9: Es ist 13 Uhr. Ich bin Helen Martin. Guten Tag. Und wieder hat der Rhein einen historischen Tiefstand erreicht. Laut den Behörden liegt der Pegelstand in Düsseldorf mittlerweile im Negativbereich, genauer gesagt bei minus 1 Zentimeter. Mittlerweile fahren kaum mehr Schiffe auf dem Rhein. Immerhin, in den nächsten Tagen soll der Pegelstand wieder auf 10 Zentimeter ansteigen, wobei auch das immer noch sehr niedrig ist. Die Einsatzkräfte in Monschau an der belgischen Grenze können erstmal aufatmen. Die Lage rund um den Waldbrand in Belgien hat sich für die Feuerwehrleute auf deutscher Seite entspannt. Seit der Nacht habe sich die Feuerfront nicht mehr weiter auf Monschau zubewegt, heißt es. Der Großteil der Einsatzkräfte sei abgezogen worden. Der Brand im belgischen Hohenfenn war gefährlich nah an Monschau herangerückt. Die Stadt hatte deshalb schon angekündigt, dass sich Bewohner auf Evakuierungen einstellen müssen. Wer in Ostdeutschland wohnt, zahlt für Energie deutlich mehr als in Westdeutschland. Laut des Vergleichsportals Verivox zahlen ostdeutsche Haushalte, kaufkraftbereinigt, für Wärme, Strom und Kraftstoffe rund 2.970 Euro. Das sind 16% mehr als in den alten Bundesländern, wo sich die Kosten im Schnitt auf 2.550 Euro belaufen. Die größten Unterschiede gibt es bei den Heiz- und Tankkosten. Bei der Leichtathletik-EM in Birmingham gab es die nächste Goldmedaille für Deutschland. Amanal Petros hat sich den Europameistertitel im Marathon gesichert. Der 31-Jährige ist gut die Hälfte der rund 42 Kilometer langen Strecke allein gelaufen, weil sein Vorsprung auf die Konkurrenz so groß war. Für Petros ist es der erste große Titel. Bei der WM letztes Jahr in Tokio hatte er schon sensationell Silber geholt. 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
8: Eieiei, jetzt haben wir Stau auf der A2 Richtung Hannover zwischen Irxleben und Allerengersleben. Da ist eine Baustelle. Und im Baustellenbereich haben wir gerade 12 Kilometer Stau. Hier müssen Sie im Moment eine gute halbe Stunde Zeit obendrauf packen. Meine Empfehlung ist aber, auf der Autobahn zu bleiben, nicht runterzufahren, nicht die B1 zu nutzen. Die ist relativ voll. Wir haben auf der B86 Richtung Oder, nee, so kann man das auch nicht sagen. Also man kann jetzt nicht sagen Richtung, das ist ja zwischen und. Ja, um genau zu sein. Wir haben auf der B86 zwischen Bayer Naumburg und Sangerhausen einen Unfall. Da hatten wir vorhin eine ungesicherte Unfallstelle. Inzwischen ist die Polizei vor Ort und sie werden aktuell wohl wechselseitig an dieser Unfallstelle, da werden sie vorbeigeleitet. Hört man eigentlich, dass ich den ganzen Tag noch keinen Kaffee hatte? Ja, ich will das nur noch mal betonen. Ja, unsere Kaffeemaschine in der Kantine ist nämlich kaputt. Ja, die Platine ist kaputt, um genau zu sein. So, und deswegen bin ich hier noch im Dunkeln, bin ich hier angekommen, nicht? Und seitdem ohne Kaffee. Hört man das eigentlich? Nee, nee. Es blitzt. A2 Richtung Hannover. Was für ein Elend hier. A2 Richtung Hannover. Ein Blitzer zwischen Magdeburg-Rothensee und Magdeburg-Zentrum. A9 Richtung Berlin. An der Raststätte Köckern. A36 Richtung Braunschweig. Kurz vor Wernigerode Nord in der Baustelleneinfahrt. A38 Richtung Göttingen. Kurz vor Merseburg Süd. Auf dem Magdeburger Ring Richtung A2. Zwischen der Maschkeplatz und Walter-Rathenau-Straße. Friedrichwerz, Ortseingang aus Braschwitz kommend. Und Scharpenhufe, Ortsausgang Richtung Politz. Haben Sie mehr? Gerne her. Melden auch Sie. Staus und Blitzer wie immer kostenlos unter 08.052.58.52. Was hätte ich gern? Kaffee. Nee, Mensch, das könnte sein. Ja. Wir starten in die zweite Hälfte dieser heiteren und durchaus beliebten Steger-Sendung. Also, wir machen den Käse hier ein bisschen weiter.
10: Ja. Mmh. Ja. Ich krieg wieder eine Gänsehaut.
8: Ja.
10: Wir können mich da alle mal. Ist mir doch von keinem hier den Käse verbieten hier. Ach, das ist so groß.
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8: Yep. Und wir kurbeln den ganzen Käse hier noch bis 18 Uhr durch, also nochmal 5 Stunden.
11: Aber kannst du dir überhaupt vorstellen, wie schwer das ist ohne Käse?
8: Nee.
11: Ich habe schließlich schon die ganze Zeit lange genug durchgehalten, meine Nerven. Hör mal, ich werde verrückt, ohne ein Stück Käse mal zu essen, weil der so lecker fest ist.
8: Ach so, es geht hier um ein Stück Käse. Ich dachte, es geht um den Käse in die Ohren hier rein. Nicht? Gleich bei uns Bruno Mars.

0: Guck mal, du. Liquido. Narkotik. Damit haben wir schon wieder 13.15 Uhr. Ja, die erste Viertelstunde der zweiten Hälfte dieser Sendung ist auch schon wieder rum hier.
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5: Sag mal, Marc, hast du eigentlich ein Hobby?
0: Ja, Eisschnelllauf.
5: Was? Du kannst Schlittschuh fahren?
0: Nee, aber ich kriege eine Packung Eis schnell auf.

0: Ultravox. Ja, viele tanzen ja gerade auch mit Fruchtfliegen in ihrem Eis. Da ist das Lied drüber entstanden. Mhm. Dancing with tears in my eyes.
1: Ah, ja.
0: Also, ja. Auch sonst gibt es relativ viele Reaktionen auf die heutige Sendung. Zum Beispiel Uwe zum Beispiel ist traurig, dass wir keinen Kaffee kochen können. Aber Uwe aus Aschersleben hat einen Tipp für uns. Hör mal, Achtung!
2: Hallo Marc, es gibt noch die Möglichkeit, den türkisch aufzubrühen.
0: Den Kaffee.
2: Also einfach Kaffeepulver, heißes Wasser drauf und Maschine brauchst du nicht.
0: Maschine.
2: Mach's einfach.
0: Ja, du, ich mach das einfach, du. Mhm. Also ich mach das jetzt einfach.

0: Es ist 13.21 Uhr. Wir sind schon in der zweiten Hälfte dieser heiteren und durchaus beliebten Stickers-Sendung. Ich möchte allen, die teilnehmen, nicht nur mit Musik wünschen, sondern irgendwie Reaktionen zeigen. Viele schreiben mir einfach bei Instagram irgendwelches für Zeug oder auch über unseren Messenger in der App oder per WhatsApp.
1: Ja, genau.
0: Und da sind auch, also ich antworte allen, ne? Also bei Instagram antworte ich allen, also das kann ein bisschen dauern bei mir, weil ich krieg so viel, ich komme gar nicht hinterher, aber zumindest kriegen alle mindestens ein rotes Herz.
1: Ja.
0: Ja, mindestens das, ne? Und wo ich inhaltlich einsteigen kann, werde ich es tun. Aber Andrea aus Rostock hat uns auch geschrieben, Hallöchen, lieber Marc. Von dir schreibt sie nichts. Hallöchen, lieber Marc.
1: Dann gehe ich wohl wieder.
0: Ich möchte mich nochmal ganz recht herzlich bedanken für die Pyro Games Tickets. Es war eine traumhaft schöne Show. Liebe Grüße, wohlgemerkt von Andrea aus Roßlau. Ja, also auch solche Nachrichten erreichen uns dann hier immer mal wieder. Ne?
1: Dankeschön, Andrea.
0: Ja. Dankeschön, Andrea. Ne? So. Christine aus meinem Team für Sachsen-Halt ist ohnehin für Sie da. Die können Sie einfach anrufen, auch in Sachen, warte mal, wir müssen mal die innere Musik wechseln, in Sachen Musikwünsche.
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0: Genau. 20 Musikwünsche Sonntag für Sonntag hier bei mir. Und Sie werden sie los bei Christine aus meinem Team für Sachsen-Anhalt.
1: Wenn Sie durchbimmeln, 0345 20 44 300.
0: 0345 20 44 300. Jetzt bitte, bitte, bitte einfach anrufen. Sie können aber auch mailen.
1: Wunsch-Hit@radiobocken.de.
0: Sie schreiben mir bei Instagram, das hatten wir schon. Oder aber Sie schicken uns eine WhatsApp. Ist die gleiche Nummer, ne?
1: 0345 20 44 300.
0: Und was hast du bei WhatsApp am liebsten?
1: Ach, Sprachnachrichten wie bei Milena.
3: Hallo Radio Brocken, hier ist Milena. Ich wünsche mir Dance Monkey. Schönen Sonntag noch.

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5: 22 Grad haben wir gerade in Gommern, 23 sind es in Bad Suderode bei Quedlinburg. Wir haben 23 Grad in Zerbst, wir haben 22 Grad in Zeitz. Wir haben bis zu 27 Grad heute eventuell noch zu erwarten. Aber ansonsten ist es wirklich angenehm. Es kühlte ordentlich ab letzte Nacht. Wir haben einen Luftmassenaustausch gehabt. Örtlich hat es auch geregnet. Und auch in den nächsten Tagen müssen Sie mal wieder mit Regen rechnen. Morgen bis zu 24 Grad, Dienstag, Mittwoch so 20 bis 22 Grad. Also sehr angenehme Temperaturen. Da können wir mal ordentlich durchatmen, bevor zum kommenden Wochenende die Temperaturen wieder steigen sollen.
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5: Schöne Grüße auf die A2. Bleiben Sie mal schön dabei, weil gleich spiele ich extra für die Staugeplagten dort Klock, Klock, Born Again. Es stockt da nämlich A2 Richtung Hannover zwischen Irxleben und Allerengersleben im Baustellenbereich. 12 Kilometer, da muss man eine gute halbe Stunde oben drauf packen, habe ich vorhin schon mal gesagt. Und ich empfehle einfach auf der Autobahn zu bleiben. Die Umleitung über die B1 ist relativ voll. B86, Unfall zwischen der Straße nach Bayern-Naumburg und Sangerhausen. Wir haben Blitzer im Moment. A9 Richtung Berlin, an der Raststätte Köckern, an der A2. Der Blitzer ist komischerweise nicht mehr dabei. Also, wenn Sie uns da widersprechen wollen, tun Sie es. Rufen Sie an. Ne? Diese Aktion hier lebt vom Mitmachen. Also A9 Richtung Berlin, Raststätte Köckern, A36 Richtung Braunschweig, kurz vor Wernigerode Nord, im Baustellenbeginn. A38 Richtung Göttingen, kurz vor Merseburg Süd. B71, Magdeburger Ring ist das, ne? A2, also Richtung A2 zwischen der Maschkeplatz und Walter-Rathenau-Straße. Es blitzt an der Rapp-Bodetalsperre von der A81 kommt. In Friedrichschwerz, Ortsangang aus Brachwitz kommend und Scharpenhufe, Ortsangang Richtung Pollitz. Hört man eigentlich, dass ich unter koffeiniert bin, nach wie vor? Ja, das mit dem türkischen Kaffee. Uwe, das kriegen wir hier nicht hin. Wir haben ja noch nie mal einen richtigen Wasserkocher. Ich weiß gar nicht, wie Christine aus meinem Team da ihren Brennnesseltee da immer aufbrüht. Ich habe keine Ahnung. Ist auch egal. Haben Sie mehr? Gerne her. Melden Sie Staus, Blitzer, jegliches Ungemach von den Straßen, wie immer, kostenlos unter 08000 52 58 52.
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7: Ja, ist ja alles super gut, ne? 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
8: Leute, was ist denn wieder bei euch los? 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
5: Ich habe es heute Morgen schon mal versprochen. Sie kennen mich, ne? Versprochen ist versprochen und wird auch nicht gebrochen. Ich habe Tickets für Sie für Santiano. Weil da braucht sie was zusammen. Sie wissen, ne?
9: Du musst ein Seemann sein. Gewinnen kannst du hier bei Angerstein.
5: Also schon irre, was wir machen.
10: Sag mal, Marc, hattest du mal Gesangsunterricht?
5: Nein.
10: Das hört man.
5: Ach so, ja, schon. Also, ja gut. Also die können auf jeden Fall singen und die erleben sie live. In Goslar auf der Kaiserpfalz am kommenden Samstag. Santiano live. Wer die erleben will, ruft jetzt an und gewinnt hier bei mir 2 Tickets, ne? Unter 0345 20 44 300. Wir spielen Radio Brocken Marc Quark. 0345 20 44 300. Und Stefan aus Braunschweig schreibt mir bei Instagram, warum heißt dieses Spiel eigentlich nicht Marc Quarkt? Also...

0: Hier ist Radio Morgen, der gute Laune Sonntag um 13.38 Uhr, 8 Minuten nach 2. Jetzt ist Stefan aus Halle dabei. Hallo Stefan.
1: Ich grüße dich, hallo.
0: Ich habe hier zwei Tickets liegen für dich für die Kaiserpfalz in Goslar, Santiano, live in Farbe. Ich sage nur, da braut sich was zusammen, ja? Also,
1: das wäre klasse.
0: Das wäre klasse, oder? Hast du dich schon mal gesehen live?
1: Ja. Leider noch nicht.
0: Die Shanty Rocker unter freiem Himmel und die Kaiserpfalz in Goslar ist wirklich, ich sag mal, eine Wahnsinnskulisse für so ein Konzert. Es wird so ein Meer werden aus Stimmen, Gitarren und Gänsehautmomenten. Das kannst du mir glauben.
1: Wahrscheinlich ja.
0: Ja. Also 60 Sekunden, trenne dich von diesen zwei Tickets. Eine Minute, da musst du dich mal konzentrieren. Kriegst du doch hin, Stefan. Das kriegst du hin, oder?
1: Ich versuch's.
0: Flüssig reden, nicht einsilbig werden, keine langen Pausen machen. Fünf Dinge nicht sagen. Ja, nein, schwarz, weiß und Quark, du kennst dich aus. Ich würde vorschlagen, Stefan, wir fangen einfach an.
1: Let's go.
0: Let's go.
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0: Na, Mensch, das ist Killer. Also, du fährst dann von Halle, wo fährst du denn lang? Du fährst dann die A14, ne?
1: Das wird möglich sein, ja.
0: Ja, also das kannst du auch. Du fährst nur nicht zur Kaiserpfalz. Also doch, es gibt ja noch Tickets zu kaufen. Aber jeweils fährst du nicht dahin und kriegst die Tickets von uns.
1: Alles klar.
0: Beim nächsten
1: Mal.
0: Beim nächsten Mal. Du kannst jederzeit wieder mitmachen, weißt du ja, ne?
1: Alles klar.
0: Alles klar.

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3: Einen wunderschönen Sonntag gewünscht. Liebe Christine, lieber Marc, hier ist euer Holger aus Görnitz. Und ich wünsche mir heute mal für meine Frau, die diese Woche Geburtstag hatte, von L. Corley, Square Rooms. Danke euch und

Wir spielen eure Wunschhits. Das war der von Holger. Und wenn Sie sich auch was Schönes wünschen wollen, immer her damit. Hier ist die Radiobocken Wunschhit-Hotline von Angerstein. 0345 2044 300. 0345 2044 300. Einfach anrufen, WhatsApp, eine WhatsApp-Sprachnachricht schicken. Sie können mailen. Wunschhit@radiobocken.de.

0: Sag mal, Christine aus meinem Team, das ist auch eine Frau. Ne? Hm. Es ist 13.52 Uhr, 2:08. Ja. Wir haben keinen Kaffee. Ach. Und Christine aus meinem Team wechselt jetzt von Brennnesseltee auf Aperol Spritz.
1: Naja, ja, was soll ich sonst machen?
0: Ja, ich meine, ist noch immer vier, ne? Wir Männer sagen immer kein Bier vor vier, aber bei euch
1: Frauen... Irgendwo ist immer schon um vier. Ja, ne?
0: Also ich sag mal so, liebe Christine, ich habe das auch gestern, glaube ich, oder irgendwann schon mal gepostet auf meinem Instagram-Account, damit du es mal weißt, ein Glas Aperol Spritz deckt nur etwa 2% des Tagesbedarfs an Vitamin C. Und deshalb musst du unheimlich viel davon trinken.
1: Ja, deswegen fange ich auch so früh an.
0: Deshalb bist du so früh. Hauptsache, es fotografiert keiner. Hier sind die Paparazzi.

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5: Wir kriegen heute maximal 25 bis 27 Grad. Vielerorts haben wir die noch nicht erreicht. Eigenstadt bei Gardelegen 21, aber in Bad Dürrenberg haben wir schon 25. Ja, morgen ist es 20 bis 24 Grad kühl oder angenehm, muss man sagen, angenehm temperiert. Es wird unbeständig bleiben in den nächsten Tagen. Das ist gut. Die Natur lechzt nach Regen. Es gibt leider keinen verbreiteten Landregen. Es müsste eigentlich mal eine Woche durchregnen, damit sich das Wasserreservoir der Natur auffüllt. Ah, nee, es bleibt bei kurzen versprengten Regenschauern. Also, wie gesagt, auch in den nächsten Tagen kriegen noch nicht mal alle was ab. Sie müssen weiter gießen gehen.
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7: Es ist 14 Uhr, ich bin Stefan Schütz. Guten Tag. Die letzten Tage haben Berichte über Hitze, Trockenheit und Brände die Schlagzeilen bestimmt. Unter anderem Brände in Nordrhein-Westfalen, die aktuell unter Kontrolle sind. Die SPD-Bundesminister haben nun einen Hitzeaktionsplan vorgelegt, inklusive Forderung an die Union. Das Grundgesetz soll für Klimaanpassungen geändert werden. Damit dürfte der Bund sich dauerhaft an Kosten für Klimaschutzmaßnahmen von Ländern und Gemeinden beteiligen. Unionsfraktionsvize Klaus sagte, die Kostenfrage müsse debattiert werden. Immer mehr Menschen aus Syrien wird in Deutschland der Status als Flüchtling aberkannt. Das hat die Bundesregierung auf Anfrage der Linken mitgeteilt. Die Zahlen sind im ersten Halbjahr deutlich gestiegen. Thomas Brockt berichtet.
8: Bei fast jedem vierten Flüchtling aus Syrien, der überprüft wurde, ist der Schutzstatus zurückgenommen oder widerrufen worden. Das passiert vor allem dann, wenn sich die Lage in der Heimat ändert. Nach dem Sturz von Machthaber Assad sind viele Geflüchtete freiwillig zurückgekehrt. Auch gibt es seitdem deutlich weniger, die in Deutschland Asyl beantragen.
7: Weil der Vulkan Ätna ausgebrochen war, hatte es am Flughafen von Catania auf Sizilien massive Einschränkungen gegeben. Mittlerweile läuft aber wieder alles weitgehend normal. Nur noch wenige Flüge mussten heute gestrichen werden, auch welche nach München und Frankfurt. Seit der Ätna vor über einer Woche ausgebrochen war, mussten ungefähr ein Drittel aller Flüge am Flughafen von Catania abgesagt werden. Goldmedaille Nummer 5 für Deutschland bei der Leichtathletik-EM in Birmingham. Amanal Petros ist im Marathon regelrecht zum Europameistertitel gestürmt. Gut die Hälfte der ungefähr 42 Kilometer langen Strecke ist der 31-Jährige allein gelaufen. So groß war sein Abstand auf die Konkurrenz. Für Petros ist es der erste große Titel. Letztes Jahr in Tokio reichte es zu WM-Silber. 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
5: Ja, A2 Richtung Hannover zwischen Irxleben und Allerhängersleben im Baustellenbereich 13 Kilometer Stau. Hier müssen Sie gut 40 Minuten mehr Zeit einplanen. Sie könnten über die B1 ausweichen, aber ja, also ich glaube, das geht nicht viel schneller, wenn Sie mich fragen. Fragen Sie mich ruhig. Ich fahre da oft lang. Also entscheiden Sie selber. Ne? Sie bleiben drauf, 40 Minuten, wie gesagt, oder Sie fahren über die B1. Aber die ist voll, die ist immer voll, wenn da Stau ist und das dauert ungefähr genauso lange. Wir haben immer noch einen Unfall auf der B86 zwischen der Straße nach Bayer, Naumburg und Sangerhausen. Und jetzt die B87 vollgesperrt in Höhe der A38 Lützen nach einem Unfall. Die Anschlussstelle A38 Lützen ist auch gesperrt und zwar beidseitig. Also da haben wir gerade einen richtigen Klemmer. Es blitzt auf der A2. Die A2 ist nicht mehr dabei, sehe ich gerade. Nee, die A2. Also wenn Sie uns da widersprechen wollen, rufen Sie an. Wenn da noch dieser Blitzanhänger steht an der A2, dann rufen Sie durch. Ne? Diese Aktion erlebt ja vom Mitmachen. Aber auf der A9, da steht definitiv einer. Ist gerade nochmal aktuell bestätigt worden von... Ich gucke mal nach. Andi hat angerufen vor ein paar Minuten. An die A9 Richtung Berlin, an der Raststätte Köckern, hat er gesagt, steht immer noch. A36 habe ich heute Morgen selber fotografiert, habe ich als Story hochgeladen bei mir. A36 Richtung Braunschweig, Kossow, Wernigerode Nord. Das ist der Baustellenbeginn. Ne? Ich bin da, heute Morgen habe ich das mal für Sie dokumentiert. Können Sie angucken, diesen Blitzer, diesen bösen Blitzer. Ist ein Dauerblitzer da, A36 Richtung Braunschweig. A38 Richtung Göttingen, kurz vor Merseburg Süd, ein Blitzer, B71 auf dem Ring, also Magdeburg, Magdeburger Ring, Richtung A2 zwischen der Maschkeplatz und Walter-Rathenau-Straße. An der Rapp-Bodetalsperre von der B81 kommend blitzt es in Friedrich-Schwerz, Ortsangang aus Brachwitz kommend. In Heidensleben, Süpplinger Straße, hat Nadine schon uns gerade gemeldet. Danke Nadine, du bist neben Andi, die Mitarbeiterin der Stunde. Und Scharpenhufe, Ortsausgang Richtung Politz, da blitzt es auch. Haben Sie mehr, gerne her, melden Sie Staus und Blitzer. Gerne auch Umbauten oder Abbauten, jegliches Ungemach von den Straßen, wie immer kostenlos. Unter 08000 52 58 52 und hören Sie schön weiter Radio.

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2: Yep.
1: Och nee, lass mal. Nee. 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

Der Fred ist nicht vom Jupiter, sondern der Fred ist Kumitracker. Habe ich auch gerade gelernt, was das ist. Ein Kumitracker, ein Kuhmilch-LKW-Fahrer. Und der hat gerade angerufen. Fred, vielen Dank. An der A2 kein Blitzer. Da ist nirgendwo einer. Also nirgendwo. Er sei die A2 gerade hoch und runter gefahren. Kein Blitzer. Klammer auf mehr. Da stand wohl vorhin ein Mobiler, hat uns erzählt, aber die haben abgebaut. Fred, auch du bist Mitarbeiter der Stunde. Du bist ein Kaffee, Fred.

0: Brother Ford und seine Mechaniker. Another Cup of Coffee. Ich will das nochmal sagen, wir hatten hier heute alle noch keinen Kaffee. Ja, bei uns in der Kantine ist die Kaffeemaschine im Arsch. Also die ist kaputt. Ja, also die ist defekt. Wir haben hier eine defekte Kantinen-Kaffeemaschine. Und die Platine ist kaputt irgendwie. Ja, also auf diesem Touch-Display da steht so ein großes rotes Fenster, da ist irgendwas mit der Platine, keine Ahnung. Also. Ich bin etwas unterkoffeiniert, aber nicht unterzuckert. Und diese Sendung klingt trotzdem einigermaßen, finde ich zumindest. Also ich weiß nicht, wie Sie das finden, aber... Und diese Sendung hat natürlich jede Menge Überraschungen. 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

0: morgen gleich bei uns hier Fleetwood Mac und Little Lies, auf Deutsch Kleines Lieschen. Aber jetzt ist nicht das kleine Lieschen am Telefon, sondern die Yvonne. Yvonne aus Harzgerode, richtig?
1: Ja, genau. Hallo, grüße dich, Marc.
0: Hallo.
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0: Dazu bis jetzt.
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3: Gewonnen!
1: Dankeschön.
0: Ich habe gesagt, du musst nichts dafür tun, du musst einfach nur anrufen, ne?
1: Geil, danke. Ich wünsche dir einen schönen Sonntag.
0: Dir auch, die Wittenberger Erlebnisnacht live am nächsten Samstag. Tschüss, ciao.
1: Ciao.
0: Yvonne war das mit der tiefen Stimme aus Harzgerode.

0: Yvonne aus Harzgrund hat wirklich eine wahnsinnig tiefe Stimme. Ich habe erst gedacht, da ist der Mann dran gegangen zwischendurch. Nee, es ist wirklich Yvonne. Yvonne war das aus Harzgerode. Jetzt ist es 14.22 Uhr.
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0: Sie können sich was wünschen bei uns, wenn Sie denn wollen. Dann rufen Sie es an bei Christine aus meinem Team für Sachsen-Anhalt. 0345 20 44 300. 0345 20 44 300. Jetzt einfach anrufen oder WhatsAppen. Sie können eine WhatsApp-Sprachnachricht schicken. Sie können sonst auch mailen.
1: Ja.
0: An wunschit@radiobocken.de. Oder Sie schreiben mir einfach bei Instagram. Das machen auch ganz viele. Der Lutz aus Halle hat das nicht gemacht. Er hat angerufen irgendwann mal und wünscht sich das hier. Black.

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0: David und Laura schreiben mir, hallo Marc, gibt es denn niemanden in eurem Umfeld, der euch da irgendwie im Radio mit Kaffee versorgen kann? Wir würden das ja glatt machen, aber wir wohnen in Berlin, da hast du dann Eiskaffee. Ja, das stimmt. Aber ich meine, die Idee zählt, ne? David und Laura, vielen Dank.
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0: Wir haben heute bis zu 25, 26, örtlich vielleicht 27 Grad. Das ist tatsächlich sehr, sehr unterschiedlich im ganzen Land. Halle meldet gerade 25, Kerzendorf bei Wittenberg 22 Grad. In den nächsten Tagen 20 bis 24 Grad. Wir können mal ordentlich durchlüften, mal ordentlich durchatmen ein paar Tage. Es ist ein bisschen unbeständig, kann immer mal ein Schäuerchen geben. Aber ansonsten ist es ein normales Sommerwetter. Ich sag mal so, ne? Zum Wochenende wird es dann wieder ein bisschen wärmer, also genießen wir die Tage.
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0: Eieieiei, Udo aus Bochum hat mir geschrieben, bei Instagram gerade, ich soll aufhören, so Quatsch zu erzählen. Auf der B1 ist er nicht 40 Minuten gefahren, sondern nur, Achtung, 38. Udo, welches Kinder, das ist eine gute Empfehlung bei mir. Also A2 Richtung Hannover zwischen Irxleben und Ingersleben. Da haben wir Baustellenstau unverändert. 11 Kilometer ist er lang. Hier dauert es ungefähr 40 Minuten auf der Autobahn länger. Und Udo sagt, Umleitung B1 nur 38. Unfall auf der B86 zwischen der Straße nach Bayern-Naumburg und Sangerhausen hat es einen Unfall gegeben. Wie gesagt, da gibt es Behinderungen. Die B87 ist sogar gesperrt und zwar in Höhe der A38 Lützen nach einem Unfall. Und deswegen kommen sie auch beidseitig nicht auf die Autobahn an dieser Stelle. Ne? Die Anschlussstelle A38 Lützen ist also für beide Richtungen A38 gesperrt. Vollsperrung der B107 zwischen Klietz und der Straße nach Neuermark-Lübars. Da hat es auch einen Unfall gegeben. Übrigens gleich mit mehreren Fahrzeugen. Da hat es also richtig geknallt. Es blitzt auf der A9 Richtung Berlin in Höhe der Raststätte Köckern. Fred hat ja vorhin gesagt, A2 ist kein Blitzer mehr dabei. Dann aber A36 Richtung Braunschweig. Habe ich ja fotografiert heute Morgen. Können Sie sich angucken bei mir bei Instagram in der Story. Vor Wernigerode Nord steht dieser Blitzeranhänger am Baustellenbeginn. A38 Richtung Göttingen, kurz vor Merseburg Süd. Dann Wendefort B81 am Ortsausgang Richtung Kattenstedt. An der Rapp-Bodetalsperre blitzt es von der B81 kommend zwischen Strese und Rietzel. In Friedrichschwerz, Ortseingang von Brachwitz kommend. Haldensleben, Süpplinger Straße, Scharpenhufe, Ortsausgang Richtung Politz. Und in Siersleben, Welfesholzer Straße. Haben Sie mehr gerne her. Melden auch Sie Staus und Blitzer wie immer kostenlos unter 08000 52 58 52.
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2: Ja, ich habe hier noch die Karten liegen. Die habe ich gerade wieder gefunden hier, ne? Santiano live. Ich sag nur, da braut sich was zusammen.
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2: Am Samstag ist soweit Kaiser Pfalz Goslar mit donnernden Stimmen, kann ich nur sagen, und auch Drums. Oder sagen wir mal, mit donnernden Drums und mächtigen Stimmen vielleicht auch. Auf jeden Fall mit einer, wie ich finde, unverwechselbaren Mischung aus Rock, Folk und Shanty. Auch ein bisschen Pork dabei und Pop auch. Sorgen, Santiano, ich glaube, für ein Live-Erlebnis, gerade vor dieser Kulisse in der Kaiserpfalz, wer das schon mal war, für ein Live-Erlebnis, das man nie vergisst. Und die zwei Tickets gibt es jetzt hier bei mir für Santiano. Da braut sich was zusammen am kommenden Samstag in der Kaiserpfalz in Goslar. Wenn Sie jetzt anrufen, 0345 20 44 300 und mit mir Radio Rockenmark Quark spielen, haben Sie gleich zwei Tickets für Santiano sicher. Hier ist nochmal die Nummer, die Sie brauchen. 0345 20 44 300.
4: Genau.

0: Dicey, die Erkennungsmusik von Radio Rock'n'Mark Quark, jetzt mit Christina aus Osterburg. Hallo, liebe Christina.
1: Hallo, Mama.
0: Hallo. Santiano, hallo. Bei dir um die Ecke sozusagen. Oder ist es das andere Osterburg? Nee.
1: Genau.
0: Welches Osterburg ist es denn jetzt?
1: In der Altmark.
0: In der Altmark. Ja gut, da hast du doch einen Weg, ne? Nach Goslar. Da hast du doch einen Weg. Ja, doch. Ja. Gibt auch noch Osterwiek vor den Toren Goslars, aber da wusste ich auch nicht, wenn du es kennst. Also, Santiano live. Ich sage dir, Christian, da braut sich was zusammen, da braut sich richtig was zusammen. 60 Sekunden musst du jetzt auch noch überstehen. Vorher, ja, nein, schwarz, weiß und Quark sagen ist verboten. Flüssig reden, nicht einsilbig werden, keine langen Pausen machen. Ich halte dich für eine Stammhörerin, du kennst dich aus, ne?
1: Ja.
0: Ja, wunderbar. Dann konzentrier dich und es geht los.
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0: Bist du denn überhaupt großer Santiano-Fan?
1: Aber
0: klaro. Aber klaro. Das klingt auch wirklich überzeugt. Hast du so Merchandising von denen? So einen komischen Hut oder so? Nö.
1: Noch nicht.
0: Aber würdest du kaufen jetzt in Goslar?
1: Unbedingt.
0: Bitte?
1: Unbedingt.
0: Ach, unbedingt. Ja. Hast du genug Taschengeld? Nimmst du genug mit? Hast du noch Haushaltsgeld über oder so?
1: Geburtstagsgeld.
0: Willst du jemanden mitnehmen? Wen nimmst du mit überhaupt?
1: Meine Tochter?
0: Deine Schwester. Aha.
1: Meine Tochter.
0: Ach, deine Tochter. Ich habe eine ganz schlechte Verbindung zu dir. Hast du deinen Lautsprecher da angemacht oder was ist da los bei dir eigentlich?
1: Ja.
0: Ja, dann nimm doch mal das Telefon ans Ohr, das ist doch viel schlauer. Hören wir dich jetzt besser? Hallo, bist du noch da?
1: Ja,
0: jetzt hast du ja gesagt. Jetzt hast du ja gesagt. Ach, herrje, jetzt hast du ja gesagt.
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1: Ja, Sie wünschen sich was in dieser heiteren und durchaus beliebten Schickersendung. Wir rufen gerade mal bei Lothar an. Lothar Matthäus. Ah nee, Lothar aus der Prignitz. Hallo, ja, Hallo Lothar, ich grüße dich ganz, ganz herzlich. Schön, dass wir dich erreichen. Lothar?
2: Ja, bin am Apparat.
1: Ich auch. Also ich bin im Radio und du jetzt auch. Ja, wir sind jetzt beide im Radio. Ist das toll oder ist das toll?
2: Sehr schön.
1: Ja, wir haben dich gerade ausgewählt. Christine hat gerade hier die CD und dein Wunschhit hier reingeschleppt, also den Zettel dazu. Sie hat hier aufgeschrieben, Lothar aus der Prignitz, das bist ja du, ne?
2: Jawohl, ja.
1: Der wünscht sich unheilig mit Geboren, um zu leben.
2: Jawohl.
1: Ist das sein Lieblingslied oder warum wünscht ihr dir das?
2: Nee, weil es so aussagekräftig ist.
1: Aussagekräftig.
2: Mhm. Jawohl.
1: Jawohl. Willst du damit noch jemanden grüßen?
2: Nein.
1: Nein.
2: Zurzeit nicht.
1: Ist nur für dich so, für dich alleine.
2: Oder an euer Team.
1: Oh ja, das ist gut. Hallo Team, schöne Grüße von Lothar aus der Prignitz. Ja, so, hab ich.
2: Thank you very much.
1: Ja, hab ich ausgerichtet. In diesem Sinne, schöne Grüße und mach schön laut jetzt, ne?
2: Danke.
1: Hier tschüss. Kommt dein Musikwunsch. Ich drehe doch hier. Jetzt geht das Jingle nicht. Warum geht das Jingle nicht? Martin, du hast das hier nicht richtig vorgeladen. Warte mal. Achtung! 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
1: Ja, und Sie sind vielleicht geboren worden, um sich was zu wünschen, wie der Lothar aus der Prignitz gerade. Hier ist sie, die Telefonnummer, die Sie brauchen.
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1: 0345 20 44 300. Sie können aber auch
2: WhatsAppen, am allerliebsten als Sprachnachricht.
1: Ja, oder Sie mailen an
2: wunschhit@radiobrocken.de.
1: Oder Sie schreiben mir bei Instagram.

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9: Bis zu maximal 25, 27 Grad, heute die Tageshöchstwerte. Die haben wir nicht überall. Klötze meldet gerade 23, Lotsche bei Wolmestedt 23. Es ist ab heute etwas unbeständiger und Sie merken auch schon, angenehmer als die letzten Tage. Die drückende Hitze ist weg und es bleibt auch so bis mindestens Wochenmitte. Danach steigen die Temperaturen wieder an. Zum Wochenende wird es wieder heiß.
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10: Es ist 15 Uhr, ich bin Stefan Schütz. Guten Tag. Rund 5000 Menschen in Monschauer Ortsteilen können vorerst in ihren Häusern bleiben. Trotz des großen Waldbrandes im belgischen Hohenfenn, nur wenige Kilometer von der Grenze entfernt, sieht die NRW-Stadt derzeit keinen Grund für eine Evakuierung. Die Feuerfront liegt zwar weniger als 2 Kilometer von der deutschen Grenze entfernt, ein Übergreifen auf deutsches Gebiet ist nach jetzigem Stand aber nicht zu erwarten, teilte die Stadt mit. Wer in Ostdeutschland wohnt, der zahlt für Energie deutlich mehr als in Westdeutschland. Laut des Vergleichsportals Verivox zahlen ostdeutsche Haushalte Kaufkraft bereinigt für Wärme, Strom und Kraftstoffe rund 2.970 Euro, 16% mehr als in den alten Bundesländern, wo sich die Kosten im Schnitt auf 2.250 Euro belaufen. Die größten Unterschiede gibt es bei den Heiz- und Tankkosten. 2 Jahre nach dem Start von Vero kennt sich beim Thema kaum jemand aus. Vero soll eigentlich die europäische Antwort auf PayPal sein, aber laut einer Verivox-Umfrage konnten nur knapp 4 von 10 Erwachsenen sagen, dass es sich dabei um einen Zahlungsdienst handelt. Fast ein Drittel der über 1000 Befragten hat noch nie davon gehört und knapp jeder Vierte kennt zwar den Namen, aber nicht die Bedeutung. Manche tippten sogar auf eine Kreditkarte aus Holz. Nächste Medaille für das deutsche Team bei der Leichtathletik-EM in Birmingham. Amanal Petros holte Gold im Marathon. Thomas Bremser berichtet.
11: Kurz vor dem Ziel schnappt sich Petros eine Deutschlandfahne aus dem Publikum und läuft damit über die Ziellinie. Völlig verdient gewinnt der Mann von Hannover 96 den anspruchsvollen Marathon und sorgt für die 17. deutsche Medaille bei dieser EM. Petros wurde in Eritrea geboren, flüchtete schon als Kind mit seiner Familie und landete als Jugendlicher in Bielefeld.
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9: A2 Richtung Hannover. Es staut sich unverändert. Zwischen Irksleben und Allerengersleben im Bausteinbereich 11 Kilometer. Hier sollten Sie eine gute halbe Stunde oben drauf legen. Vorhin hat uns Udo aus Bochum geschrieben, die Umleitung über die B1 dauert 38 Minuten. Ob das jetzt noch so ist, kann ich nicht sagen. Ich empfehle, auf der Autobahn drauf zu bleiben. B86 zwischen der Straße nach Bayern-Naumburg und Sangerhausen hat es einen Unfall gegeben. Da gibt es also Behinderungen auch auf der B87 in Höhe der Autobahn Lützen, also der A38 Höhe Lützen. Sie werden jetzt an der Unfallstelle vorbeigeleitet und können jetzt wohl auch wieder auf die Autobahn auffahren. Vollsperrung B107 zwischen Klietz und der Straße nach Neuermark-Lübars. Da hat es einen Unfall mit gleich mehreren Fahrzeugen gegeben. Da dauert es noch ein bisschen. Und es blitzt auf der A9 Richtung Berlin an der Raststätte Köckern, A36 Richtung Braunschweig kurz vor Ich hatte noch keinen Kaffee, ich will das nur noch mal erwähnen. Also wenn ich hier immer einen zusammenstotter, liegt das daran, dass hier unsere Kaffeemaschine kaputt ist, ja, in der Kantine. Also ich mache noch mal A36 Richtung Braunschweig kurz vor Wernigerode Nord. In der Baustelleneinfahrt, da steht ein Blitzanhänger. Habe ich übrigens heute Morgen fotografiert, können Sie sich angucken bei Instagram in meiner Story. A38 Richtung Göttingen, kurz vor Merseburg Süd, er hat mich nicht geblitzt, ne? B81 Wendefort, Ortsausgang Richtung Kattenstedt. An der Rapp-Bodetalsperre von der B81 kommend, es blitzt zwischen Stresow und Rietzel. Friedrichschwerz, Ortseingang von Brachwitz kommend. Haldensleben, Süpplinger Straße, Scharpenhufe, Ortsausgang Richtung Pollitz. Und in Siersleben, Welfesholzer Straße. Haben Sie mehr? Gerne her. Melden auch Sie Staus und Blitzer wie immer kostenlos unter 08000 52 58 52. Gute Fahrt, gute Laune und singen!

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1: Ja, wir haben Tickets hier für Santiano live am nächsten Samstag in Goslar vor der Kulisse der Kaiserpfalz. Da braut sich was zusammen, sage ich Ihnen, so heißt auch die Tour. Da können Sie die Chante Rocker live erleben unter freiem Himmel. Und die Kaiserpfalz in Goslar ist wirklich eine Wahnsinnskulisse für so ein Konzert mit ganz vielen, ja, harten Stimmen, harten Gitarren, aber mit weichen, mit emotionalen, mit Gänsehautmomenten. Es wird ein Wahnsinnsabend, das verspreche ich Ihnen. Tickets gibt es jetzt hier bei mir, und zwar gleich zwei Tickets unter 0345 20 44 300. Wir spielen Radio Borken, Marc Quark, 0345 20 44 300.

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viele von euch sind total lieb und nett. Ganz viele nehmen ja wirklich Anteil an meinem Schicksal hier. Katrin Strecker zum Beispiel schreibt: Hallo Marc, ich schicke dir gern unsere Kaffeemaschine, dass du nicht weiter unter Koffeinentzug leidest. Liebe Grüße, Katrin. Katrin, du bist die Beste, wirklich mal an dieser Stelle. Und das ähnlich geartet schreiben mir sehr, sehr viele. Und ich werde das alles nachher noch in Ruhe beantworten. Zumindest gibt es ein rotes Herzchen zurück.

0: Heute Morgen eine gute Laune, Sonntag 15.18 Uhr. Annika ist, glaube ich, am Telefon. Hallo Annika. Hallo. Woher rufst du denn an? Aha. Und du hast aber auch, hast du deinen Lautsprecher an oder was? Ja, mach das mal aus, bitte. Sonst können wir
1: ich habe ihn ausgemacht.
0: Ja, jetzt verstehen wir dich auch. Hallo.
1: Hallo, Marc.
0: Annika, woher rufst du an? Das haben wir nämlich immer noch nicht verstanden.
1: Genau, aus Dürnitz, Sachsen-Anhalt.
0: In der Altmark?
1: Nein, Sachsen-Anhalt, in Dürnitz.
0: Dürnitz, wo ist denn Dürnitz?
1: Genau, in Sachsen-Anhalt.
0: Ja, aber wo? Norden, Süden, Westen?
1: Möckern, Gemeinde Möckern, Jerichoer Land.
0: Ach, im Jerichoer Land. Ich habe das jetzt der Altmark zugeordnet, siehst du? Also
1: nein,
0: lag ich falsch. Ist schon Jerichoer Land da. Gentin die Ecke, Richtung Möckern rüber.
1: Genau.
0: Ja,
1: genau.
0: Ja, ja, ja, na klar. Du willst dann tatsächlich nach Goslar reisen, ja?
1: Richtig.
0: Du Santiano, 60 Sekunden lang musst du jetzt stark sein, ne? Ja, nein, schwarz, weiß und Quark ist verboten. Flüssig reden, nicht einzelfern, keine langen Pausen machen. Du kennst dich aus, oder?
1: Mich aus.
0: Alles klar, dann geht das jetzt los für dich.
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0: Sag mal, Annika, würdest du jemanden mitnehmen? Es gibt ja zwei Tickets, ne?
1: Natürlich nehme ich jemanden mit.
0: Wen denn? Wen denn?
1: Mein Mann.
0: Ach, du bist verheiratet?
1: Genau.
0: Glücklich verheiratet?
1: Auf jeden Fall.
0: Und das schon eine ganze Weile?
1: 10 Jahre dieses Jahr im Oktober.
0: 10 Jahre, Mensch, das wäre ja ein tolles Geschenk von uns für euch zum 10-Jährigen, oder?
1: Das wäre super.
0: Wobei ist ja vorher, das bringt ja Unglück, ne? Das Konzert ist ja schon nächsten Samstag. Das würde ja Unglück bringen. Ihr führt ja eine glückliche Ehe, oder?
1: Eine sehr glückliche Ehe.
0: Eine sehr glückliche. Und ihr habt ein schönes Liebesleben auch?
1: Definitiv.
0: Ja, das ist ja das Wichtigste, finde ich, nicht? Also emotional muss alles passen, nicht? Es muss auch so passen. Habt ihr das gemeinsame Lieblingsessen auch schon mal ausgekundschaftet? Was esst ihr gemeinsam am liebsten?
1: Am liebsten?
0: Spaghetti.
1: Spaghetti Bolognese.
0: Spaghetti Bolognese!
3: Gewonnen!
0: Annika, ich würde fast vorschlagen, ihr fahrt von Dönitz aus nach Goslar.
1: Genau.
0: Da geht ihr zum Italiener am späten Nachmittag, 16, 17 Uhr. Ja.
1: Ja.
0: Und dann.
1: Schiebt uns dann ein zum Italiener?
0: Nö. Aber okay. Dann solltet ihr 18 Uhr, 18.30 Uhr spätestens vor der großen Kaiserpfalz sein, weil um 20 Uhr geht das Konzert los. Und ich sage dir, da braut sich was zusammen. Ne?
1: In Ordnung.
0: Grüß deinen Mann schön, alles Gute, ciao.
1: Das mache ich, danke.
3: Tschüss.
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0: Annika hatte schon wieder Lautsprecher an da, hast du gehört? Na ja. Das gewöhnen wir den Hörern auch noch ab mit den Lautsprechern. Wir wollen happy Hörer, wir wollen happy people.

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1: Hallo Marc und Christine, ihr zwei positiv Verrückten. Hier ist der Daniel aus Magdeburg. Ich wünsche mir mal wieder den wunderschönen Song von Juanes Tengo la Camisa Negra. Da geht hier mal richtig die Luzi ab und die Party steigt, weil das ist einfach nur gute Laune pur.

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6: Es wird 15.30 Uhr, halb vier. Wir haben 26 Grad in Osterhausen. Das ist das Osterhausen bei Eisleben. Und wir haben 24 Grad in Gommern. Damit haben wir schon fast die Spitzenwerte im Land erreicht. Bis zu 27 waren wir heute maximal drin. In den nächsten Tagen ist es unbeständig, kann immer mal ein Scheuerchen dabei sein. Die Natur lechzt ja nach Regen. Morgen 20 bis 24 Grad und Dienstag und Mittwoch 18 bis 22 Grad, um 20 Grad herum. Danach, ab Donnerstag, wird es dann jeden Tag wieder ein bisschen wärmer. Am nächsten Wochenende wieder knalleheiß.
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6: Achtung Autofahrer, A9 Richtung Berlin zwischen Wiedemann und dem Rastplatz Kapellenberg Ost. Hier liegen Fahrzeugteile auf der Fahrbahn. Gerade eben ereignet A9 Richtung Berlin zwischen Wiedemann und dem Rastplatz Kapellenberg Ost. Hier liegen Gegenstände auf der Fahrbahn. Fahren Sie bitte vorsichtig. Stau auf der A2 Richtung Hannover zwischen Irxleben und Allerengersleben im Baustellenbereich. 12 Kilometer lang. Hier dauert es gut 40 Minuten länger. Sie könnten über die B1 ausweichen, dauert aber ungefähr genauso lang. Stau auf der A9 Richtung Berlin zwischen Bad Dürrenberg und Leipzig West. 2 Kilometer lang. Hier dauert es gut 10 Minuten länger. Da hat es gerade einen Unfall gegeben. Und wir haben noch einen Unfall auf der B87 in Höhe der A38, also in Höhe der Autobahnauffahrt Lützen. Im Moment werden sie an der Unfallstelle vorbeigeleitet und die B107 ist gesperrt zwischen Klietz und der Straße nach Neuermark-Lübars. Vollsperrung heißt in beide Richtungen. Da ist ein Unfall mit gleich mehreren Fahrzeugen gegeben. Es blitzt im Moment. A9 Richtung Berlin, in Höhe der Raststätte-Köckern. A36 Richtung Braunschweig, kurz vor Wernigerode Nord in der Baustelleneinfahrt. A38 Richtung Göttingen, kurz vor Merseburg Süd. In Wendefurt B81 am Ortsausgang Richtung Kattenstedt. An der Rapp-Bodetalsperre von der B81 kommt, zwischen Stresow und Rietzel, Friedrich-Schwerz, Ortseingang von Brachwitz kommend. In Haldensleben, Süpplinger Straße, Scharpenhufe, Ortsausgang Richtung Politz. Und in Siersleben, unverändert, Welfesholz. Straße. Haben Sie mehr gerne her, melden auch Sie Staus und Blitzer wie immer kostenlos unter 08052 58 52. 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
1: Hey! Sie glauben es kaum, aber ich habe hier noch Tickets für Sie.
2: Oh, Marc. Du bist so stark.
1: Jetzt anrufen, dabei sein bei Angerschein. Dann sind Sie unser Gast bei der größten, bei der erfolgreichsten, bei der wohl genialsten, bei der besten auf jeden Fall. Depeche Mode, Cover Show Europas. Post Mode am nächsten Freitag in Goslar. 0345 20 44 300. 0345 20 44 300. Wir spielen Radio Brocken Marc Quark. Vorher kommt noch Nico Santos. Ray of Light.

0: Erkennungsmusik von Radio Rock'n'Mark Quark, jetzt mit Katja aus Ilewitz. Hallo!
1: Hallo, Marc!
0: Ilewitz ist bei Gerbstedt, glaube ich, ne, die Ecke.
1: Richtig?
0: Ja, siehste, Menschenskinder. Ja, ja. Wenn ich schon das hier falsch zuordne, ne, der Altmarkt-Zuschleuse, aber hier ist euer Land. Hast du mitgekriegt eben, ne? Also.
1: Ja. Ich höre euch den ganzen Tag.
0: Das musst du auch. Nur um 8 wird das Radio angemacht, weißt du. Jetzt geht es um Depeche Mode-Tickets. Bist du Depeche Mode-Fan? Ja.
1: Oh ja.
0: Ja, 2 Tickets kriegst du für Depeche Mode, für die beste Covershow Europas. Am Freitag in Goslar auf einer wirklich großen Bühne vor einer genialen Kulisse, wenn du mich fragst. Alle Hits auf einer Bühne auch. Also 60 Sekunden lang nicht ja, nein, schwarz-weiß und Quark sagen, flüssig reden, nicht einsilbig werden, keine langen Pausen machen. Katja, du kennst dich aus.
1: Ich gebe mir Mühe.
0: Jawohl.
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0: Genau. Bist du im Auto unterwegs? Gerade ja, das klingt so.
1: Vielleicht.
0: Weißt du gar nicht? Weißt du nicht, ob du fährst?
1: Möglich, möglich. Kann schon möglich sein.
0: Aber bei dem Wetter ist ja auch Auto einfach immer schön, wegen der Klimaanlage und so, ne? Das genießt du schon ein bisschen.
1: Das ist so schön kühl.
0: Auf wie viel Grad hast du die eingestellt?
1: 16.
0: 16 Grad? Du, da holst du ja eine Erkältung, glaube ich, bestimmt sogar, oder?
1: Manchmal.
0: Frauen sind ja doch auch ein bisschen, temperaturempfindlicher als Männer. Stimmt das eigentlich?
1: Sehr empfindlich.
0: Ja.
1: Das kann schon möglich sein.
0: Du brauchst nachts auch immer noch mal eine extra Zudecke, ne? Eine zweite. Also jetzt im Sommer nicht, aber sonst.
1: Ab und zu.
0: Was hast du, so eine weiße Baumwolldecke? Ja, ne?
1: Eine Kuscheldecke, eine schöne muschelige.
0: Ach so, selber gestrickt. Von Oma oder?
1: Von der Oma.
3: Gewonnen!
1: Eine Kuscheldecke im Sommer.
0: Heiß wird es auf jeden Fall am nächsten Freitag für dich. Viel Spaß wünsche ich dir.
1: Ich danke dir.
0: Und hier ist Depeche Mode, hier sind sie, Strange Love.

0: einschlafen. Ne? Wir sind jetzt noch genau 2 Stunden und 17 Minuten zusammen. Halten Sie das noch durch?
1: Mich dürfen Sie da nicht fragen.
0: Ach so.
2: Wie meinen Sie?
1: Das dürfen Sie mich nicht fragen.
0: Ihnen dürfen wir das nicht fragen.

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1: Jetzt kommt der 5. vorletzte ausgeloste Musikwunsch. Christine aus meinem Team ist fleißig am Telefonieren. Ich sehe das. Einfach mal anrufen 0345 20 44 300. Sie können auch mailen wunschhit@radiobocken.de oder aber Sie schreiben mir einfach bei Instagram. Das machen auch sehr, sehr viele. Ansonsten gerne WhatsAppen. Am allerliebsten haben wir unter 0345 20 44 300 Sprachnachrichten.
2: Lieber Marc, liebe Christine, hier ist die Heidi aus der Altmark und ich wünsche mir Culture Beat. Dankeschön. Schönen Sonntag euch.

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2: Toll, das gefällt mir. Das find ich finde ja alles schön, was so krank

0: Ich glaube, Tina will mich aufziehen, ne? Weil wir ja keinen Kaffee haben hier.
1: Hallo Marc, jetzt bin ich zu Hause angekommen und jetzt gibt es erstmal für uns beide einen riesengroßen Pott schön frisch gebrühten Kaffee. Oh. Und dazu gibt es Johannisbeerobstboden mit Pudding und Schlagsahne. Guten Appetit, liebe Grüße, mach weiter so. Ich bin wie immer mit einem Ohr am Radio.
0: Ja, ja.
2: Also ich finde das überhaupt nicht komisch.
0: Nee, finden wir nicht komisch. It's

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5: Wir kriegen morgen angenehme 20 bis maximal 24 Grad. Dienstag und Mittwoch 18 bis 22. Es kann immer mal wieder ein Schäuerchen geben. Die Natur freut sich über Regen. Und ab Mittwoch wird es dann wieder etwas wärmer.
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6: Es ist 16 Uhr. Ich bin Stefan Schütz. Guten Tag. Die SPD macht Druck für einen besseren Schutz vor Hitze, Niedrigwasser und weiteren Folgen des Klimawandels. Es brauche eine Kraftanstrengung des gesamten Staates, heißt es von Seiten der SPD-geführten Ministerien. Thomas Bremser berichtet.
7: Bund, Länder, Städte und Gemeinden müssen an einem Strang ziehen beim Klimaschutz. Das ist im deutschen System aber gar nicht so einfach. Dafür müsste das Grundgesetz geändert werden. Etwa damit der Bund Dinge mitfinanzieren kann, die eigentlich in den Händen der Kommunen liegen. Mehr Hitzeschutz in Kliniken oder mehr Grün in Städten.
6: Immer mehr Menschen aus Syrien wird in Deutschland der Status als Flüchtling aberkannt. Das hat die Bundesregierung auf Anfrage der Linken mitgeteilt. Die Zahlen sind im ersten Halbjahr deutlich gestiegen. Bei fast jedem vierten Flüchtling aus Syrien, der überprüft wurde, ist der Schutzstatus zurückgenommen oder widerrufen worden. Das passiert vor allem dann, wenn sich die Lage in der Heimat ändert. Nach dem Sturz von Machthaber Assad sind viele Geflüchtete freiwillig zurückgekehrt. Auch gibt es seitdem deutlich weniger, die in Deutschland Asyl beantragen. Auf Sylt geht heute das Punk-Protestcamp zu Ende. Rund 4 Wochen lang haben Punks aus ganz Deutschland auf der Festwiese in Tinnum gezeltet. Sie protestierten dort unter anderem gegen den Kapitalismus, so der Veranstalter. Bekannt geworden ist die Aktion im Sommer 2022, als mit dem 9-Euro-Ticket viele Punks aus ganz Deutschland nach Sylt gereist waren und damit bundesweit für Schlagzeilen sorgten. In der zweiten Fußball-Bundesliga haben 3 Mannschaften ihren ersten Saisonsieg eingefahren. Dynamo Dresden setzte sich mit 1:0 gegen Darmstadt durch. Arminia Bielefeld gewann 3:0 gegen Cottbus. Wolfsburg gewann in Hannover 1:0. Und bei der Leichtathletik-EM in Birmingham gewann Amanal Petros Gold im Marathon. 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
5: A2 Richtung Hannover, es stockt und staut sich unverändert zwischen Irxleben und Allerengersleben im Baustellenbereich 12 Kilometer. Hier zeigt unsere Stauuhr im Moment 35 Minuten Zeitverlust an. Sie könnten über die B1 ausweichen, dauert ungefähr genauso lang. Unverändert Fahrzeugteile auf der A9 Richtung Berlin zwischen Wiedemar und dem Rastplatz Kapellenberg. Vorsicht bitte, hier liegen Gegenstände auf der Fahrbahn. Es sind wohl Fahrzeugteile A9 Richtung Berlin zwischen Wiedemar und dem Rastplatz Kapellenberg. Gleiche Autobahn, gleiche Richtung zwischen Bad Dürrenberg und Leipzig West A9 Richtung Berlin. 4 Kilometer Stau, 20 Minuten dauert sie aktuell länger. Da hat es einen Unfall gegeben. Die 107 ist gesperrt zwischen Klietz und der Straße nach Neuermark-Lübars. Auch nach dem Unfall, da hat es geknallt mit gleich mehreren Fahrzeugen. Die Bergungsarbeiten dauern deshalb etwas länger. Es blitzt im Moment. A2 Richtung Hannover, direkt hinter Burgzentrum. A9 Richtung Berlin, an der Raststätte Köckern. A36 Richtung Braunschweig, kurz vor Wernigerode Nord, und zwar am Baustellenbeginn. A38 Richtung Göttingen, kurz vor Merseburg Süd. Nicht so schnell in Wendefurt, B81 ist das, Ortsausgang Richtung Kattenstedt. B180 in Schneidling blitzt es, B190 zwischen Leppin und Ahrensee, an der Rappbode-Sperre von der B81 kommt. Und Siersleben, Welfitzholzer Straße. Haben Sie mehr? Gerne her. Melden Sie Staus und Blitzer wie immer kostenlos unter 08000 52 58 52.
8: 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Was machst du hier?
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11: Leute, was ist denn wieder bei euch los? Einfach der Wahnsinn. Ich raste aus hier. Ich fahre hier ein Auto nach dem anderen hin und her beruflich und ihr haut mich weg. Das ist ja geil.

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Steve Winwood. Schweinegeile Nummer, wenn Sie mich fragen. High on Love. Gleich nach der Hit für alle Swifties. Taylor Swift gleich mit Anti-Hero. Wir spielen die beste Musik für Sachsen-Anhalt. Und mit uns, mit Radio Rocken, ist sowieso immer das meiste los. Das wissen Sie als gediegener Stammhörer dieses Senders. Das weiß ich. 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Ja, also so eine unverwechselbare Mischung aus Rock, Folk, Shanty und Pop. Santiano ist eigentlich ein Mega-Live-Erlebnis, das man nicht mehr vergisst. Und zwei Tickets habe ich jetzt hier für Sie, hier bei mir. Anrufen und mit mir Radio Rocken mal Quark spielen unter 0345 20 44 300. Ich sage nochmal die Nummer, bitteschön. 0345 20 44 300. Erleben Sie Santiano live am nächsten Samstag in Goslar auf der Kaiserpfalz. Ich sage Ihnen was, auch in dieser Sendung hier, da braut sich was zusammen.

0: Radio Brocken, der gute Laune Sonntag jetzt mit Dieter aus Gommern. Hallo Dieter.
1: Hallöchen.
0: Hallöchen. Santiano live on stage in Gossa vor der Kaiserpfalz. Das ist total geil am kommenden Samstag. Hast du da Zeit? Ja.
1: Natürlich, die nehmen wir uns.
0: Ja, die nehmt ihr euch. Wenn du sagst wir, wen willst du mitnehmen?
1: Ja, meine Freundin, meine Liebste.
0: Wie heißt denn die?
1: Silvia.
0: Menschenskinder, du. Dieter und Silvia wollen nach Gossa. 60 Sekunden trenne dich noch von zwei Tickets für dieses wirklich mega Konzert, Santiano Live. 60 Sekunden, wo du fünf Dinge nicht sagen darfst. Du kennst das Spiel. Ja, nein, schwarz, weiß und Quark. Flüssig reden, nicht einsilbig werden und keine langen Pausen machen. Mehr Spielregeln haben wir nicht. Und es lohnt sich. Ich würde sagen, wir fangen an, wir beide, oder?
1: Fangen wir an.
0: Wir fangen an, du.
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0: Du bist im Auto unterwegs, kann das sein? Ja.
1: Richtig.
0: Ja. Fährst du nach Hause, nach Gommern oder woanders hin?
1: Nach Gommern.
0: Doch, nach Gommern, schön, ja. Ist auch eine schöne Stadt eigentlich, oder? Wohnst du da gern? Ja.
1: Richtig, eine super Stadt.
0: Eine super Stadt, ja. Wie war das mit der Hitze auszuhalten in Gommern? Habt ihr ein bisschen Grün in der Stadt? Ja.
1: Wir haben einen Pool, wir sitzen drin und träumen es nachher.
0: Ihr habt einen Pool?
1: Ja.
0: Ja.
1: Oh, schade.
0: Ja, ja, dann setz,
1: gut, okay.
0: Setz dich mal rein.
1: Das
0: dann.
1: War ein netter Zug von dir.
0: Ja, mach's gut. Gute Fahrt, grüß Silvia, okay. Schön. Tschüss, ciao.
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1: Ja, anrufen und sich was Schönes wünschen. 0345 20 44 300. Manchmal rufen wir auch an und dann gehen manchmal auch ausgeloste Hörer dran. Jetzt klingelt es gerade in Plauen hier. Das soll nicht aushalten. In Plauen bei Manuel.
2: Hallo, hier ist die Mobilbox von 015.
1: Manuel hat die Mobilbox an, aber ist nicht schlimm. Dann spielen wir in seinem Wunschhit eben auf die Mobilbox.
2: Bitte sprechen Sie Ihre Nachricht nach dem Ton.
1: Hallo Manuel, hier ist Marc Angerstein von Radio Brocken. Wir haben dich gerade ausgelost. Hör mal. Das ist dein Musikwunsch. Jennifer Rush. Ave Maria. Sie können sich auch was wünschen. 0345 20 44 300. Gerne eine WhatsApp-Sprachnachricht. Sie können mailen wunsch@radiobrocken.de oder Sie schreiben mir einfach bei Instagram.

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10: 16.32 Uhr. Wir haben im Moment 23 bis 26 Grad im ganzen Land. Morgen sind es angenehmere, noch angenehmere im Vergleich zu gestern. Ist ja heute schon angenehm, aber morgen noch angenehmere 20 bis maximal 24 Grad. Dienstag, Mittwoch um 20 Grad, also 18 bis 22 Grad. Dann wird es ab Donnerstag wieder ein bisschen wärmer. Rechnen Sie immer mal mit einem kurzen Scheuerchen, aber es wird nicht jeden treffen, denn es ist ja Sommer. Sommer.

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1: Ob mit Klimaanlage oder Cabrio, ich hoffe, Sie halten es irgendwie aus. A2 Richtung Hannover zwischen Irxleben und Allengersleben immer noch 11 Kilometer Stau, 35 Minuten stehen Sie da im Baustellenbereich, also es dauert 35 Minuten länger. Die B1 wäre eine optionale Umleitung, dauert aber ungefähr genauso lang. Entscheiden Sie, ob Sie auf der Autobahn bleiben oder die B1 nutzen wollen. Wir haben unverändert Gegenstände auf der A9 Richtung Berlin. Hier liegen Fahrzeugteile zwischen Wiedemar und dem Rastplatz Kapellenberg. A9 Richtung Berlin im weiteren Verlauf zwischen Bad Dürrenberg und Leipzig West. 4 Kilometer Stau, 20 Minuten dauert es hier länger, da hat es einen Unfall gegeben. A38 Richtung Göttingen zwischen Leuna und Merseburg Süd, jetzt 1 Kilometer Stau, 20 Minuten Zeitverlust. Die 107 ist unverändert gesperrt zwischen Klietz und der Straße nach Neuermark-Lübars. Nach einem Unfall mit gleich mehreren Fahrzeugen, deswegen dauert die Bergungsarbeit auch so lange vor Ort. A38 Richtung Göttingen zwischen Rossla und dem ich bräuchte mal einen Kaffee vielleicht. A38 Richtung Göttingen zwischen Rossla und dem Rastplatz Goldener Aue Nord. Das sollte es heißen. Das ist untergegeben, dass verunfallte oder eines der verunfallten Fahrzeuge steht auch auf dem Standstreifen. In diesem Bereich fahren Sie bitte entsprechend vorsichtig. Und nicht zu schnell, das blitzt nämlich. A2 Richtung Hannover, direkt hinter Burgzentrum. A9 Richtung Berlin, an der Raststätte Köckern. A36 Richtung Braunschweig, kurz vor Wernigerode Nord in der Baustelleneinfahrt. A38 Richtung Göttingen, vor Merseburg Süd. B81 Wendefurt, Ortsausgang Richtung Kattenstedt. B180 in Schneidlingen, B190 zwischen Leppin und Ahrensee. An der Rappbode-Talsperre von der B81 kommend und in Siersleben, Welfesholzer Straße. Haben Sie mehr? Gerne her. Melden Sie Staus und Blitzer, gerne auch umbauen. Bauten oder Abbauten, auf jeden Fall immer alles kostenlos unter 08000 52 58 52.
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1: Ich hätte es ja dem Dieter gerade wirklich, gegönnt gerade, ja? Santiano live, die Tour, da braut sich was zusammen in Goslar am nächsten Samstag. Vor der Kulisse der Kaiserpfalz. Und ich habe hier immer noch 2 Tickets, ne? Santiano live, das muss man erleben, das ist wirklich irre. Irre mit Ü, ne? Okay. Du musst ein Seemann sein. Tickets gibt's bei Angerstein.
2: Sag mal, Marc, hattest du mal Gesangsunterricht?
1: Nein.
2: Das hört man.
1: Wollen Sie Tickets? Kriegen Sie Tickets? Wir spielen Radio Brocken, Marc Quark. 0345 2044 300. Jetzt anrufen und bei Santiano dabei sein. Dank Radio Brocken und Angerstein. 0345 2044 300. Oh.

0: Radio Morgen, der gute Laune Sonntag jetzt mit Annette aus Schönebeck. Das reimt sich ja fast. Hallo Annette.
1: Hallo Marc.
0: Ich grüße dich. Die vorletzte Chance auf Santiano-Tickets für den kommenden Samstag in Goslar. Vor der, wie ich finde, Wahnsinnskulisse der Kaiserpfalz. Also donnernde Drums, mächtige Stimmen und wirklich also ein Konzert aus Rock, Folk, Shanti, Pop. Hast du Santiano schon mal irgendwo gesehen, live?
1: Nee, live leider noch nicht, nur im Fernsehen.
0: Es ist ein Wahnsinnserlebnis. Also ich habe sie zweimal schon sehen dürfen. Ein Wahnsinnserlebnis. Ich drücke dir die Daumen, dass du es gleich hinkriegst. 60 Sekunden für zwei Tickets, ne?
1: Okay.
0: Fünf Dinge nicht sagen, ja, nein, schwarz, weiß und Quark, du kennst dich aus. Keine langen Pausen machen, flüssig reden, nicht einsilbig werden. Und schon bist du unser Gast in Goslar am nächsten Samstag.
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0: Bist du ein bisschen aufgeregt gerade? Nö.
1: Geht so.
0: Wenn du jetzt die Tickets nicht gewinnen wollen würdest, wärst du da auch so hingefahren? Hättest du dir Tickets auch gekauft? Oder hättest du gesagt, nee, also gewonnen nehme ich die, aber ansonsten nee.
1: Ist die Frage, ob man noch Tickets bekommt?
0: Ja, man kriegt noch die, man würde noch welche bekommen. Ich frage ja nur, was du für ein eingefleischter Fan bist. Ne? Das ist ja die Frage, die dahinter steht. Ne?
1: Ach so. Eigentlich ist mein Mann so ein richtiger Fan. Und mein Sohn.
0: Ach, also schickst du die beiden und fährst gar nicht mit?
1: Ja, das würde ich
0: machen. Du hast ja gesagt. Oh, du hast ja gesagt.
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1: Sie können sich jederzeit was wünschen. Einfach anrufen jetzt bei Christine aus meinem Team für Sachsen-Anhalt unter 0345 20 44 300. 0345 20 44 300 anrufen oder WhatsAppen, eine WhatsApp-Sprachnachricht schicken. Es ist die gleiche Nummer, das geht immer. Ne? Mailen können Sie wunschit@radiobrocken.de oder Sie schreiben mir einfach bei Instagram. Hallo Oma! Oma Elfriede!
2: Ja.
1: Ja, hier ist der liebe Marc Angerstein.
2: Ja, mein Lieber, ich freue mich.
1: Ja, Menschenskinder, ich freue mich auch, weil die Christine hat dich ausgelost. Und du hast dir irgendwann mal, liebe Oma, hast du dir mal den Frank Sinatra der Neuzeit gewünscht, ne? Robbie Williams.
2: Nee. Ach, ja.
1: Du hast damals gesagt, das Lied wäre dir völlig egal, irgendwas Flottes.
2: Genau so ist das.
1: Ja, dann habe ich dir mal rausgesucht, was Flottes von Robbie Williams, was man auch nicht jeden Tag im Radio hört.
2: Ja, für meinen Enkelsohn soll das sein.
1: Sven. Ah, für Sven, ja.
2: Für Sven in Freiburg.
1: Ah, warte mal, dann ändere ich das nochmal um, weil dann machen wir für Sven, pass mal auf, machen wir dann Sinn, ja. Sinn für Sven in Freiburg, ja.
2: S-V-E-N.
1: Genau, so machen wir das. Also, Oma Elfriede grüßt ihren Enkel Sven in Freiburg, ne, hast du gesagt.
2: Ich freue mich und ich liebe dich.
1: Du liebst mich, Herrje.
2: Ja.
1: Jetzt werde ich ja ganz rot und das liegt nicht an der Sonne.
2: Das musste nicht sein. Mein Sohn Michael sieht dir sehr ähnlich.
1: Ach, der sieht
2: mich. Aha. Auch.
1: Ja, auch. Hat auch so eine Wampe wie ich, ja? Also.
2: Genau so eine Wampe.
1: Ja, und auch so eine Haarpracht wie ich, ja?
2: Ja.
1: Also, dann grüße Michael, deinen Sohn. Ich grüße jetzt Sven, deinen Enkel. Und jetzt habe ich für Sven Sin von Robbie Williams im CD-Player geprummelt.
2: Genau.
1: Und das klingt so. Oma Elfriede.

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0: Sachsen hat Temperatur gerade 24 Grad, aber es gibt Abweichler von diesen meisten 24 Grad Wetterstationen. Wittenberg 26 Grad, Ellenberg bei Salzwedel 25 Grad, aber die meisten melden gerade 24. Kann auch ein paar Regentröpfchen geben die nächsten Tage. Morgen bei Temperaturen zwischen 20 und 24 Grad, Dienstag und Mittwoch 18 bis 22 Grad. Ab Donnerstag wird es wieder etwas wärmer.
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3: Es ist 17 Uhr. Ich bin Stefan Schütz. Guten Tag. In den Waldbrandgebieten in der Eifel hat sich die Lage heute deutlich entspannt. In Hürtgenwald meldet der Kreis Düren, nach tagelangen Einsätzen Tag und Nacht gibt es keine offenen Flammen mehr. Auch in Monschau, keine 20 Kilometer weiter, sieht's besser aus, obwohl sich die Feuerfront im belgischen Hohenfenn ziemlich nah an die Stadt rangeschoben hat. Ein Übergreifen auf deutsches Gebiet erwartet man dort aber nicht. Die Stadt warnt allerdings vor Geruchsbelästigung. Die letzten Tage haben Berichte über Hitze, Trockenheit und Brände die Schlagzeilen bestimmt. Die SPD-Bundesminister haben nun einen Hitzeaktionsplan vorgelegt, inklusive Forderung an die Union. Ein Bericht von Thomas Bremser.
4: Bund, Länder, Städte und Gemeinden müssen an einem Strang ziehen beim Klimaschutz. Das ist im deutschen System aber gar nicht so einfach. Dafür müsste das Grundgesetz geändert werden. Etwa damit der Bund Dinge mitfinanzieren kann, die eigentlich in den Händen der Kommunen liegen. Mehr Hitzeschutz in Kliniken oder mehr Grün in Städten.
3: Im Osten von Ungarn ist ein polnischer Reisebus verunglückt. 12 Menschen sind dabei ums Leben gekommen. Laut dem Rettungsdienst wurden außerdem 47 Menschen verletzt, 10 von ihnen schwer. Wie die Polizei mitgeteilt hat, war der Bus auf einer Autobahn etwa 140 Kilometer östlich von Budapest von der Fahrbahn abgekommen und in den Straßengraben gestürzt. Offenbar war der Fahrer am Lenkrad eingeschlafen, er wurde festgenommen. In der zweiten Fußball-Bundesliga ist der zweite Spieltag vorbei. 3 Spiele wurden am Nachmittag ausgetragen mit folgenden Ergebnissen. Dynamo Dresden gegen Darmstadt 1:0, Arminia Bielefeld, Energie Cottbus endete 3:0 und Hannover Wolfsburg 0:1. Ohne Punkte sind bisher Osnabrück und Hannover. 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
0: A2 Richtung Hannover zwischen Irxleben und Allerengersleben schon den ganzen Tag Baustellenstau. 12 Kilometer ist er unverändert lang. Es dauert eine gute halbe Stunde länger. Umleitung über die B1. Aber ich habe das vorhin gesagt und Udo hat es im Grunde bestätigt vorhin. Udo aus Bochum und Roland hat es auch noch angerufen. Roland sagt, es sei besser, auf der Autobahn zu bleiben. Das ginge gut und gern 10 Minuten schneller. Ja, also ich kann das unterstützen. Das geht mir auch immer so. B1 ist meistens echt keine gute Umleitungsempfehlung, weil viel zu voll, wenn sich das alles durch die Ortschaften schlängelt. Stau auf der A9 Richtung Berlin zwischen Bad Dürrenberg und Leipzig-West. 4 Kilometer Stau. Hier dauert es nur, in Anführungsstrichen, ich weiß, das ist für sich lang, ich weiß, 20 Minuten dauert es da länger. Da hat es wohl einen Unfall gegeben. Und A38 Richtung Göttingen. Wir haben Stau zwischen Leuna und Merseburg-Süd. 2 Kilometer ist er lang. Hier dauert es aktuell gut 25 Minuten länger. Die 107 ist unverändert gesperrt zwischen Klietz und der Straße nach Neuermark-Lübars. Da hat es wohl einen Unfall mit gleich mehreren Fahrzeugen gegeben. Deswegen dauern die Bergungsarbeiten auch so elendig lange, nämlich schon Stunden. Es blitzt auf der A2 Richtung Hannover, Hinterburgzentrum, A9 Richtung Berlin. Höhe Raststätte-Köckern, A36 Richtung Braunschweig, vor Wernigerode Nord in der Baustelleneinfahrt. Habe ich Ihnen auch ein Foto gemacht heute Morgen übrigens. Habe ich bei Instagram als Story hochgeladen. Könnt ihr diesen schönen Blitzeranhänger mal in seiner ganzen Schönheit bewundern. A38 Richtung Göttingen, ein Blitzer vor Merseburg Süd. B180 in Schneidlingen, B190 zwischen Leppin und Ahrensee. Abgebaut auch noch nicht in Seersleben. Welfeshäuser Straße und in Stendal, den wir noch reinbekommen. Tangermünder Straße. Nein, falsch. Tangermünder Chaussee statt einwärts. Da merkt man, dass ich schon ganz nachher einen Kaffee getrunken habe. Ich bin völlig... Was bin ich überhaupt? Unter... Koffeiniert oder wie es heißt. Haben Sie mehr? Gerne her. Staus und Blitzer melden Sie wie immer kostenlos unter 08000 52 58 52. Bin immerhin nicht unterzuckert, ne? Und wir hören alle Radio, du.

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4: Yep. Wir haben noch 55 Minuten zusammen. Nee, 54 sogar nur noch. Also wir müssen den Käse jetzt hier mal ein bisschen schneller durchkurbeln.
5: Ich krieg wieder eine Gänsehaut. Da können mich doch alle mal. Jetzt bin ich vom Keim hier den Käse verbieten hier. Ach, das tut gut.

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Bruce Springsteen. Born in the USA. Gleich für die Mädels. Es ist Schnapszeit, ein Aperol. Nee, warte mal, das ist Quatsch. 17.17 Uhr, es ist zwar Schnapszeit, aber wir haben keinen Aperol mehr. Christine aus meinem Team und Maria haben da schon 14 Uhr irgendwas mit angefangen zu schlabbern da. Gleich für die Mädels die Beckys, die Backstreet Boys. Ja! Gleich bei uns die Beckys mit I Want It That Way.

0: 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Jetzt zum Toreschluss noch Thomas aus Halberstadt. Ich grüße dich.
1: Hallo, Marc.
0: Hallo. Das ist ja nicht weit, so Halberstadt, Kaiserpfalz-Goslar. Da braut sich ja was zusammen, ne?
1: Da kommt man gut mit dem Zug hin, ja.
0: Ja, wohl. Fährst du mit dem Zug rüber? Ja, tatsächlich?
1: Ja.
0: Guck an, du. Ja, dann kannst du auch was trinken, ne? Muss ja kein Aperol sein, ne? Das ist ja hier, ne?
1: Oh, gibt dir noch anderes Leckeres.
0: Wollte gerade sagen, ne? Also, 2 Tickets für Santiano live. Kannst du dir jetzt erspielen? Radio Bocken mal Quark. 60 Sekunden lang nicht Ja, Nein, Schwarz, Weiß und Quark sagen. Für sich reden, nicht einzig werden, keine langen Pausen machen. Auch du bist der Stammhörer. Ich muss ja nicht viel erklären. Wollen wir gleich loslegen? Ja.
1: Können wir machen.
0: Machen wir. Geht los.
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0: Ist denn, hast du gar kein Auto eigentlich?
1: Wir haben so ein Auto, so. Aber man kann gut mit dem Zug dahin fahren. Kann man wenigstens mal trinken.
0: Genau, ja. Also das machen ja viele Leute, wenn sie zu kulturellen Veranstaltungen fahren oder zu Partys bei Freunden, dann nehmen sie ÖPNV, den öffentlichen Personennahverkehr. Das funktioniert von Halberstadt aus auch ganz gut. Wie ist denn die Taktung? Halbstündlich oder was?
1: Der Zug fährt alle Stunde dahin.
0: Alle Stunde nach Goslar, guck mal. Warst du schon öfter in Goslar? Ja, jetzt hast du Ja gesagt!
1: Ja.
0: Ich hab dich trotzdem lieb. Thomas, alles Gute.

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1: Ja, der vorletzte ausgeloste Musikwunsch steht jetzt an. Vielleicht sind Sie auch nächste Woche mit Ihrem Musikwunsch dran. Sie werden auf jeden Fall jetzt noch los unter 0345 20 44 300. 0345 20 44 300 einfach anrufen oder WhatsAppen. Am allerliebsten haben wir hier WhatsApp-Sprachnachrichten. Christina aus meinem Team für Sachsen-Anhalt liest auch E-Mails unter wunschit@radiobrocken.de oder Sie schreiben mir einfach bei Instagram. Jetzt klingelt das Telefon in unserer Landeshauptstadt. In Magdeburg ausgelost haben wir die Melanie. Und die Melanie wünscht sich... Sie geht gar nicht ran, ne?
2: Doch. Ja, bitte?
1: Doch, Melanie. Hallo, Melanie. Ich grüße dich. Wir haben dich gerade ausgelost. Hallo, hallo.
2: Hallo, hallo.
1: Ja, hallo, hallo. Hattest du einen schönen Sonntag bis jetzt?
2: Ja, wir sind am Kofferpacken. Morgen geht's in Urlaub.
1: Oh, wohin?
2: Nach Ahlbeck, Usedom.
1: Oh, wunderschön. Landschaftlich wunderschön gelegen und die Ostsee vor der Nase. Passt ein bisschen,
2: jawohl,
1: auf die Blaualgen auf. Die Ostsee hat 22, 23 Grad und Blaualgen im Moment. Müsst ihr euch ein bisschen vorsehen. Du, aber pass auf, das hier ist dein Musikwunsch.
2: Cool.
1: Ja, was meinst du, wie du jetzt Koffer packst? Das geht jetzt noch flotter.
2: Super.
1: Schöne Grüße, ja, und euch einen schönen Urlaub. Schöne Grüße nach Magdeburg. Ciao.
2: Ja, danke, tschüss.

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8: Jeden Tag zwischen 16 Uhr und 17.30 Uhr haben wir die wärmsten Stunden. Im Moment auch. In Wittenberg haben wir 26, in Ellenberg bei Salzwedel 25 Grad. Morgen ist es angenehm bei 20 bis 24 Grad. Dienstag und Mittwoch wird es noch ein Tuck kühler. Da haben wir 18 bis maximal 22 Grad. Ab Donnerstag wird es dann wieder ein bisschen wärmer. Es bleibt trotzdem unbeständig. Die Natur lechzt nach Regen und es kann immer mal wieder vereinzelte Regenschauer geben. Ist leider kein verbreiteter Landregen. Es müsste eigentlich mal eine ganze Woche am Stück regnen, damit sich das Naturreservoir wieder auffüllen kann mit Wasser. Aber solche Regenmengen sind überhaupt nicht in Sicht.
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8: Hallo liebe Autofahrer, A2 Richtung Hannover, unverändert Stau zwischen Irxleben und Allerengersleben in der Baustelle, 12 Kilometer ist der lang, dauert eine gute halbe Stunde länger. Mehrere Hörer haben jetzt inzwischen bestätigt, was Roland vor einer halben Stunde sagte, bleiben Sie auf der Autobahn, das ist kürzer, als wenn Sie über die B1 versuchen auszuweichen. A9 Richtung Berlin, Stau zwischen Bad Dürrenberg und Leipzig West, 4 Kilometer, 20 Minuten dauert es hier länger, unverändert, da hat es einen Unfall gegeben. A38 Richtung Göttingen zwischen Leuna und Merseburg Süd unverändert, 2 Kilometer Stau. Hier rechnen Sie mit einer knappen halben Stunde Zeitverlust. Und die 107 ist unverändert gesperrt zwischen Klietz und der Straße nach Neuermark-Lübars. Nach dem Unfall mit gleich mehreren Fahrzeugen, deswegen dauern die Bergungsarbeiten auch schon seit Stunden an. Nicht so schnell auf der A2 Richtung Hannover. Es blitzt direkt hinter Burgzentrum. Auf der A9 Richtung Berlin an der Raststätte Köckern. A36 Richtung Braunschweig, kurz vor Wernigerode Nord. Am Baustellenbeginn, sozusagen der ersten Verschwenkung. A38 Richtung Göttingen vor Merseburg Süd. Dann B180 in Schneidlingen, B190. Ein Blitzer zwischen Leppin und Ahrensee. In Siersleben, Welfesholzer Straße und den Stendal Tangermünder Chaussee. 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
8: Ja.
10: Entschuldigen Sie bitte, kenne ich Ihr Gesicht nicht vom Radio?
8: Ja, das kann sein, du.

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1: Es ist der letzte, Christine, der letzte.
2: Oh, der letzte.
1: Der letzte ausgelöste Musikwunsch. Aber auch für ihn, für den letzten ausgelosten Hörer, für Jürgen aus Gerbstedt, der hat alles richtig gemacht. Und auch Sie können sich jederzeit bei uns was Schönes wünschen.
2: Rufen Sie jetzt noch schnell durch. 0345 20 44 300.
1: Genau, einfach jetzt anrufen. Bei Christine aus meinem Team für Sachsen-Anhalt. Hier ist nochmal die Nummer.
2: 0345 20 44 300.
1: Sie können unter dieser Nummer auch eine WhatsApp loswerden.
2: Am liebsten als Sprachnachricht.
1: Sie können mailen an wunschhit@radiobocken.de oder Sie schreiben mir einfach bei Instagram.
2: Jürgen hat uns bei WhatsApp geschrieben. Er wünscht sich Kate Bush, Running Up That Hill.
1: Ja, bitteschön.

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1: Sag mal, Marc, hast du eigentlich ein Hobby?
2: Ja, ein Schnelllauf.
1: Was? Du kannst Schlittschuh fahren?
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1: Es ist 18 Uhr, ich bin Stefan Schütz, guten Abend. In den beiden Waldbrandstädten Monschau und Hürtgenwald in NRW hat sich die Lage entspannt. Aus Hürtgenwald meldet der Kreis Düren keine offenen Flammen mehr. Im rund 20 Kilometer entfernten Monschau ist die Feuerfront im belgischen Hohenfenn zwar nah an die Eifelstadt herangerückt, mit einem Übergreifen auf deutsches Gebiet rechnet die Stadt aber nicht. Neu ist, dass in einem Teil der Gemeinde Gebhardshain im Westerwald wegen eines Feuers Bewohner ihrer Häuser und Wohnungen verlassen müssen. Immer mehr Menschen aus Syrien wird in Deutschland der Status als Flüchtling aberkannt. Das hat die Bundesregierung auf Anfrage der Linken mitgeteilt. Die Zahlen sind im ersten Halbjahr deutlich gestiegen. Thomas Brockt berichtet.
2: Bei fast jedem vierten Flüchtling aus Syrien, der überprüft wurde, ist der Schutzstatus zurückgenommen oder widerrufen worden. Das passiert vor allem dann, wenn sich die Lage in der Heimat ändert. Nach dem Sturz von Machthaber Assad sind viele Geflüchtete freiwillig zurückgekehrt. Auch gibt es seitdem deutlich weniger, die in Deutschland Asyl beantragen.
1: 2 Jahre nach dem Start von Vero kennt sich beim Thema kaum jemand aus. Vero soll eigentlich die europäische Antwort auf PayPal sein, aber laut einer Verivox-Umfrage konnten nur knapp 4 von 10 Erwachsenen sagen, dass es sich dabei um einen Zahlungsdienst handelt. Fast ein Drittel der über 1000 Befragten hat noch nie davon gehört und knapp jeder Vierte kennt zwar den Namen, aber nicht die Bedeutung. Manche tippten sogar auf eine Kreditkarte aus Holz. In der zweiten Fußball-Bundesliga haben 3 Mannschaften ihren ersten Saisonsieg eingefahren. Dynamo Dresden setzte sich mit 1:0 gegen Darmstadt durch. Arminia Bielefeld gewann 3:0 gegen Cottbus. Wolfsburg gewann in Hannover 1:0. Und bei der Leichtathletik-EM in Birmingham gewann Amanal Petros Gold im Marathon. 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
4: Es ist 19 Uhr, ich bin Stefan Schütz. Guten Abend. Kaum kommt Entwarnung aus den großen Waldbrandgebieten Hürtgenwald und Monschau in NRW, flammt es an anderer Stelle gefährlich auf. Wegen eines Waldbrands ist ein Teil der Gemeinde Gebhardshain im Westerwald evakuiert worden. Bewohnerinnen und Bewohner wurden aufgefordert, ihre Wohnungen und Häuser sofort zu verlassen. Neben Feuerwehrleuten sind auch Landwirte mit Wasserfässern angerückt und ein Löschhubschrauber kommt zum Einsatz. Am Flughafen Catania auf Sizilien läuft nach dem Ätna-Ausbruch wieder fast alles normal. Die meisten Flüge starten und landen wie geplant. Nur einige Verbindungen nach Deutschland, etwa nach Frankfurt oder München, wurden heute noch gestrichen. Der Betreiber hatte den Betrieb gestern Nachmittag wieder hochgefahren, nachdem die Warnstufe für die vulkanischen Aktivitäten von Rot auf Orange runtergesetzt worden war. Auf Sylt geht heute das Punk-Protestcamp zu Ende. Rund 4 Wochen lang haben Punks aus ganz Deutschland auf der Festwiese in Tinnum gezeltet. Sie protestierten dort unter anderem gegen den Kapitalismus, so der Veranstalter. Bekannt geworden ist die Aktion im Sommer 2022, als mit dem 9-Euro-Ticket viele Punks aus ganz Deutschland nach Sylt gereist waren und damit bundesweit für Schlagzeilen sorgten. In der zweiten Fußball-Bundesliga hat Dresden gegen Darmstadt 1:0 gewonnen. Aufstiegsfavorit Wolfsburg gewann in Hannover mit 1:0. Bielefeld siegte mit 3:0 gegen Cottbus. Und Thomas Bremser berichtet über die Marathon-Goldmedaille bei der EM in Birmingham durch Amanal Petros.
5: Kurz vor dem Ziel schnappt sich Petros eine Deutschlandfahne aus dem Publikum und läuft damit über die Ziellinie. Völlig verdient gewinnt der Mann von Hannover 96.

0: den anspruchsvollen Marathon und sorgt für die 17. deutsche Medaille bei dieser EM. Petros wurde in Eritrea geboren, flüchtete schon als Kind mit seiner Familie und landete als Jugendlicher in Bielefeld.
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1: Es ist 20 Uhr, ich bin Stefan Schütz. Guten Abend. Angesichts niedriger Flusspegel, Waldbrände und Trockenheit hat die SPD das Thema Wasser für sich entdeckt. Fraktionsvize Limbacher sagte der Rheinischen Post, es müssten mehr Wasserentsalzungsanlagen an den Küsten geprüft werden. Das Wasser müsse dann auch in besonders trockene Regionen transportiert werden können. Zudem müsste Wasser besser gespeichert und die Grundwasserneubildung gefördert werden. Wasser benötigt dringend auch der Westerwald. Dort kommt ein Waldbrand der Ortschaft Gebhardsheim gefährlich nahe. So nahe, dass ca. 20 Familien ihre Häuser und Wohnungen verlassen mussten. Die Einsatzkräfte der Feuerwehr konzentrieren sich darauf, die angrenzende Westerwaldschule sowie die umliegende Bebauung zu schützen. Rund 250 Einsatzkräfte kämpfen gegen die Flammen. Auch Landwirte

0: Rettungskräfte unterstützen die Löscharbeiten mit Wasserfässern und es kommt ein Hubschrauber zum Einsatz. Die SPD-geführten Ministerien sind für mehr Schutz vor Hitze, Niedrigwasser und weiteren Folgen des Klimawandels. Hier sei der gesamte Staat gefordert, heißt es in einem Papier, über das Thomas Bremser berichtet.
1: Bund, Länder, Städte und Gemeinden müssen an einem Strang ziehen beim Klimaschutz. Das ist im deutschen System aber gar nicht so einfach. Dafür müsste das Grundgesetz geändert werden. Etwa damit der Bund Dinge mitfinanzieren kann, die eigentlich in den Händen der Kommunen liegen. Mehr Hitzeschutz in Kliniken oder mehr Grün in Städten.
0: Pascal Wehrlein ist zum zweiten Mal Formel-E-Weltmeister. Der 31-jährige Porsche-Pilot sicherte sich in London den Titel. Bei der Leichtathletik-EM in Birmingham hatte zuvor Amanal Petros Gold im Marathon für Deutschland geholt und noch drei Ergebnisse aus der zweiten Fußball-Bundesliga: Dresden-Darmstadt 1:0, Bielefeld-Cottbus 3:0 und Hannover-Wolfsburg 0:1. 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
2: Es ist 21 Uhr. Ich bin Stefan Schütz. Guten Abend. Wegen eines Waldbrands ist ein Teil der Gemeinde Gebhardshain in Rheinland-Pfalz evakuiert worden. Das Feuer hatte sich bis auf rund 20 Meter an die ersten Häuser ausgebreitet, sagte eine Sprecherin. Inzwischen sei die Gefahr zunächst einmal gebannt. Gute Nachrichten gibt es auch aus NRW. Der größte Waldbrand in der Geschichte des Landes im Hürtgenwald ist nun unter Kontrolle. Auch in Monschau an der belgischen Grenze hat die Feuerwehr ihren Einsatz zurückgefahren. Die neue Kanzleramtschefin Warken will die Geheimdienstreform schnell voranbringen. Der Bild am Sonntag hat die CDU-Politikerin gesagt, durch die neuen Befugnisse der Geheimdienste werde es mehr Sicherheit im Land geben. Die Reform sieht unter anderem vor, dass der Verfassungsschutz und der Bundesnachrichtendienst künftig mehr Daten sammeln und automatisiert auswerten dürfen. Die Opposition ist alarmiert, die Linke zum Beispiel spricht von einer neuen Geheimpolizei. Immer mehr Menschen aus Syrien wird in Deutschland der Status als Flüchtling aberkannt. Das hat die Bundesregierung auf Anfrage der Linken mitgeteilt. Die Zahlen sind im ersten Halbjahr deutlich gestiegen. Thomas Brockt berichtet.
3: Bei fast jedem vierten Flüchtling aus Syrien, der überprüft wurde, ist der Schutzstatus zurückgenommen oder widerrufen worden. Das passiert vor allem dann, wenn sich die Lage in der Heimat ändert. Nach dem Sturz von Machthaber Assad sind viele Geflüchtete freiwillig zurückgekehrt. Auch gibt es seitdem deutlich weniger, die in Deutschland Asyl beantragen.
2: Isabel Gose hat bei der Schwimm-EM in Paris Silber über 400 Meter Freistil gewonnen. Dritte wurde ihre Teamkollegin Maja Werner. Bei den Männern gewann Lukas Mertens Bronze über 400 Meter Freistil. Sein Teamkollege Oliver Klemet belegte Platz 5. Und ein großer Fußballer hat sein Karriereende angekündigt. Dies sei vermutlich sein letztes Jahr, sagte der Portugiese Cristiano Ronaldo. 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
1: Yvon Schneider ist beliebt, ein hilfsbereiter, gut aussehender junger Mann und talentierter Handballspieler. Am 21. August 2007 verlässt er sein Elternhaus. Weil sein Name auf einer Liste stand, kommt er nie wieder zurück. Mein Name ist Isabel Zeyer. Ich bin Redakteurin beim Stern und in dieser Podcast-Folge spreche ich mit Volker Zeiss über die Soko Zement und einen Mord, der durch seine Grausamkeit schockierte. Für die heutige Podcast-Folge bin ich nach Stuttgart gereist. Ich sitze hier im Polizeimuseum, mir gegenüber sitzt Volker Zeiss. Volker Zeiss war jahrelang Leiter der Stuttgarter Mordkommission und kümmerte sich später beim LKA auch um ungeklärte Mordfälle. Inzwischen ist er pensioniert, hat sich aber heute die Zeit genommen, um mit uns über den Mord an Yvon Schneider zu sprechen. Wir haben uns auch gerade die alten Asservate angeschaut zu diesem Fall, die hier stehen. Guten Tag, Herr Zeiss.
2: Guten Tag,
1: Frau Zeiss. Versetzen wir uns zurück ins Jahr 2007.

0: Sommerferien Baden-Württemberg. Am 27. August erreichte sie einen Anruf. Ein Kollege vom Streifendienst war am Telefon. Was sagte der denn zu Ihnen?
1: Ja, der Kollege befand sich in einer Wohnung im Stuttgarter Osten und hatte einen unklaren Sachverhalt, eine unklare Lage. Die Kollegen waren in diese Wohnung gerufen worden, weil Anwohner einen starken Verwesungsgeruch wahrgenommen haben. Und die Kollegen vom Streifendienst haben dann mit der Feuerwehr die Wohnung geöffnet, nachdem sich auf Klingeln niemand gemeldet hat.
0: Ist es denn üblich, dass man beim verwesten Geruch direkt die Kriminalpolizei kommt?
1: Also wir haben ja eine sehr niedrige Schwelle, wann wir zu unklaren Fällen ausrücken. Lieber einmal mehr als einmal weniger. Und die Schilderungen der Kollegen vor Ort haben dann dazu geführt, dass ich unmittelbar die Kriminaltechnik angerufen habe und sie gebeten habe, mit uns zu dieser Wohnung im Stuttgarter Osten zu fahren und dort die Spurensicherung übernehmen sollen.
0: Sie fuhren also los. Was fanden Sie denn in der Wohnung?
1: Gut, die Wohnung war im Untergeschoss. Es roch sehr stark nach Verwesung. Die ganze Wohnung war mit Zementresten am Boden verschmutzt und wir fanden in dieser Wohnung einen Beton-Zementkubus in einer grünen Mülltonne. In weiteren Räumen gab es eine Axt, einen Hammer und eine Flex.
0: Und wer lebt in dieser Wohnung?
1: Das wussten wir zu diesem Zeitpunkt noch nicht. Das wurde erst über die weiteren Befragungen im Haus ermittelt. Die Bewohnerin, die Mieterin dieser Wohnung war nicht anwesend und keiner im Haus konnte sich erklären, was passiert war. Die ersten Untersuchungen durch die Kriminaltechnik ergaben dann positive Blutvorproben, aber noch nicht klar Menschen- oder Tierblut. Wir gingen zu diesem Zeitpunkt davon aus, dass hier auch ein Tier hätte zerlegt worden sein können.
0: Also Sie waren in dieser Wohnung drin, Sie haben zwar diesen Zement gesehen, Sie haben diese Axt gesehen, aber war Ihnen da schon klar, dass es sich vielleicht um einen Mord handeln könnte?
1: Nein, überhaupt nicht. Im Gegenteil, wir haben nach offensichtlichen Spuren für ein Tötungsdelikt gesucht und die waren nicht vorhanden. Und auch der Betonkubus lieferte zunächst keinerlei Anhaltspunkte, was da passiert hätte sein können.
0: Sie waren damals der Leiter der Sonderkommission. Welche Ermittlungsschritte wurden denn eingeleitet in dem Moment? Also Sie haben den Tatort gesehen, konnten nicht genau zuordnen, ist das jetzt ein Mord oder nicht? Was passierte dann?
1: Also grundsätzlich rücken neben der Kriminaltechnik dann auch die Ermittlerinnen und Ermittler des Dezernats 11 zum Ereignisort in diesem Fall aus. Es führen dann zunächst mal die üblichen Hausbefragungen werden durchgeführt. Man ermittelt, wer gehört zu dieser Wohnung, identifiziert diese Personen. Und parallel bauen Kolleginnen und Kollegen auf der Dienststelle praktisch schon die Soko-Struktur auf, indem die Soko-Räume bezogen werden, die EDV wird eingerichtet und erste Informationen aus der Büroarbeit der Soko, aus den Soko-Räumen an die Kolleginnen und Kollegen vor Ort geliefert und natürlich andersherum.
0: Ja. Jetzt hätte es auch sein können, Sie haben es ja gerade schon gesagt, es wurde nur ein Tier zerlegt. Das ist ja ein wahnsinniger Aufwand. Wann entscheidet man denn, dass jetzt der Punkt erreicht, wo wir diesen großen Aufwand betreiben?
1: Ja, wir haben in Stuttgart das Prinzip, dass wir lieber einen Tag zu früh hochfahren in der Soko-Struktur wie einen Tag zu spät. Das Problem ist, dass man dann aufholen muss mit der kompletten Soko-Mannschaft. Es hat sich bewährt, dann lieber, wenn sich ein Sachverhalt erklären lässt und kein Kapitalverbrechen dahinter steckt, dass man dann wieder abbaut und nicht einen, zwei oder drei Tage später in eine Soko-Struktur einsteigt und die kompletten Informationen dieser Tage neu zusammenführen muss.
0: Damals wurde die Soko Soko Zement genannt. Ich nehme an, das war, weil dort Zement gefunden wurde. Oder wie kommt man denn auf solche Namen?
1: Ja, das resultiert auch aus der Anfangsphase und wir waren alle nicht so ganz glücklich. Aber es kam dann die Information nach oben. Wir haben einen unklaren Sachverhalt. Was überhaupt draus wird, wusste keiner. Aber was eben offensichtlich war, war dieser Kubus aus Beton, Zement und diese Säcke mit Zementaufdruck. Und so kam es zu diesem Namen. Man muss immer einen nicht personalisierten Namen nehmen, möglichst keinen sich wiederholenden. Und das schien uns dann geeignet.
0: Seit dem 21. August wurde parallel ein Junge vermisst. Das war, als sie in die Wohnung kam, war das schon 6 Tage vergangen. Yvon Schneider hieß der vermisste Junge. Ahnten Sie damals schon, dass es eine Verbindung zwischen diesem vermissten Jungen und der Wohnung mit dem Leichengeruch gibt?
1: Nein, wie bereits gesagt, wir waren uns völlig unklar, was dort passiert sein konnte. Nichts deutete auf ein Tötungsdelikt in den Räumlichkeiten dieser Wohnung hin. Und damit gab es auch zunächst mal keinen Ansatz für eine Zusammenführung dieser Fälle.
0: Wann gab es denn, also wir hatten ja diese blutige Beile, es wurde ja dann vermutlich eine Obduktion gemacht. Wann wurde denn bewusst, dass diese beiden, also der Vermisstenfall und dieser Einsatz, diese Wohnung miteinander zusammenhängen?
1: Also zunächst dauerte es einige Tage, bis die gesicherten Spuren dann wissenschaftlich ausgewertet sind und man dann feststellen kann, ist das Tier, ist das Menschenblut, was ist da passiert? Routinemäßig wurde in der Nacht noch zum nächsten Morgen die Vermisstenfälle überprüft, obwohl, wie gesagt, keinerlei Anhaltspunkte in dieser Richtung vorhanden waren. Und am nächsten Morgen waren 2 Fälle bekannt. Zweiter vermisster Mann kam aber wieder zurück und dann war noch ein Vermisstenfall übrig. Das war der Vermisstenfall von Yvon Schneider aus Rommelshausen. Aber dieser Fall passte weiterhin in keinster Form in unsere Feststellungen in Stuttgart-Ost, in dieser Wohnung. Noch am späten Abend kam die Wohnungsmieterin zurück, wurde an diesem Abend noch vernommen, gab aber an, dass sie diese Wohnung, ihre Wohnung, an 2 ihr nicht bekannte Freunde überlassen hatte und sie die letzten Tage nicht da war und gar nicht wusste, was in dieser Wohnung vor sich ging.
0: Darauf kommen wir nachher nochmal. Bleiben wir nochmal bei Yvon Schneider. Wer war denn Yvon Schneider?
1: Wie sich später dann im Endeffekt ergab, war es ein 19-jähriger junger Mann, der in Rommelshausen lebte, in Stuttgart zur Schule ging und sportlich als Handballer sehr stark in einem Ort in Remstal engagiert war. Und er war ein starker, junger, großer, 1,85 groß, junger Mann, der sehr beliebt war, viele Freunde hatte, eine junge Handballmannschaft trainierte und es gab keinerlei Erklärungsansätze zunächst für sein Wegbleiben.
0: Dieses unentschuldigte Wegbleiben war nicht typisch für ihn?
1: Nein, das war völlig untypisch, aber es gab auch aus den Ermittlungen heraus keinen Anhaltspunkt zunächst für ein Kapitalverbrechen.
0: Der Junge war ja damals, der Yvon war damals 19 Jahre alt, also volljährig. Wie schnell sucht man denn nach einem volljährigen Jungen?
1: Ja, sobald die Vermisstenanzeige erstattet wird, werden alle Maßnahmen getroffen, die sich aufgrund der Schilderungen des Falles dann auch oder möglich sind. Das war auch in diesem Fall so. Man hat die entsprechenden Vernehmungen gemacht, hat dann auch eine Vernehmung durchgeführt, die später für uns, für die weiteren Ermittlungen dann durchaus wesentlich war. Aber es gab zunächst im Endeffekt auch für die ermittelnden Kollegen der örtlichen Polizeidienststelle, die unheimlich viel gemacht haben in diesem Fall, keinen Ansatz für einen Hintergrund Kapitalverbrechen.
0: Das heißt, man hat damals schon eine Vernehmung geführt mit jemandem aus dem Umfeld von Yvon, ohne noch zu wissen, was mit ihm.
1: Genau, es wurden klassische Ermittlungen geführt, eben auch sehr frühzeitig wie bei uns, um im Endeffekt möglichst ein klareres Bild von dem Wegbleiben zu bekommen.
0: Es gibt ja im Fernsehen immer diese 24-Stunden-Regel, ein erwachsener Mensch muss 24 Stunden fehlen. Das ist, glaube ich, aber eher ein Mythos, oder?
1: Nein, es gibt diese Regel nicht. Und jeder Vermisstenfall ist anders. Es liegt immer an den Kolleginnen und Kollegen, die diese Fälle aufnehmen, die in diesen Fällen ermitteln, einzuschätzen, welche Dringlichkeit besteht jetzt. Und das wurde speziell aber von der örtlichen Polizeidienststelle auch genauso gehandhabt.
0: In der Wohnung deutete jetzt nichts auf ein Kapitalverbrechen hin, auf ein Verbrechen generell nicht. Wie ging es denn weiter?
1: Wir hatten aus der Vernehmung der Wohnungsmieterin zwei Namen von den zwei jungen Männern, denen sie die Wohnung überließ. Und bei einem konnte man den Wohnort identifizieren und die Kollegen waren dann am Dienstag, also am ersten Tag in dieser Wohnung, konnten ihn aber nicht antreffen und durchsuchen die Wohnung, konnten aber zunächst keine verdächtigen Gegenstände sicherstellen, bis dann der junge Mann späten Vormittag nach Hause kam und auch eine Begleiterin, eine Freundin. Und über diese Freundin ergab sich dann eine erste Spur durch ihren Wohnort nach Rommelshausen im Remstal.
0: Und daraus ergab sich dann auch die erste Spur zu Yvonne. Es kam dann auch zu einer Festnahme, noch in derselben Woche des ersten Polizeieinsatzes, in der Woche, in der sie angerufen wurden. Wer wurde denn verhaftet?
1: Im Endeffekt ging es dann relativ schnell mit Verdachtsmomenten gegen das Mädchen. Und die beiden wurden dann in den späten Vormittagsstunden dann festgenommen und zur Dienststelle verbracht und dort vernommen. Und daraus ergaben sich dann wieder neue Ansätze, auch neue Namen, ohne dass wir zunächst über das tatsächliche Geschehen konkrete Informationen bekommen haben.
0: Also da gingen Sie schon davon aus, dass das Mädchen mit dem Verschwinden von Yvonne zu tun hat.
1: Genau, da waren erste Verdachtsmomente da, aber weiterhin keinerlei konkrete Punkte. Nur ging es jetzt darum, auch diese Beziehung zu dieser Wohnung in Stuttgart-Berg zu konkretisieren, was dann auch nach und nach durch die Kollegen ermittelt werden konnten über die Vernehmungen.
0: Das Mädchen, bei diesem Mädchen handelt es sich um Samira K. Wir haben sie jetzt in diesem Podcast anders genannt. Der Mann, der mit ihr festgenommen wurde, war Daniel E., so nennen wir ihn. Vielleicht können Sie uns kurz sagen, wer waren denn diese beiden jungen Menschen?
1: Nein, dazu kann ich aufgrund des damaligen Alters der Beteiligten aus der Tätergruppierung nichts sagen. Da bitte ich um Verständnis.
0: Ja, natürlich. Weil aber damals über den Fall viel berichtet wurde und man die ganzen Infos auch noch online oder in alten Artikeln dazu findet, würde ich jetzt einfach den Part übernehmen und unseren Hörern einen kurzen Einblick geben, wer Samira und Daniel waren. Daniel war damals 18 Jahre alt und wuchs in Deutschland auf, hatte aber nur die türkische Staatsbürgerschaft. Er kam aus einem wohlhabenden Familienhaus und sein Vater betrieb einen Laden für günstige Klamotten. Trotz eines IQs von nur etwas über 70 schaffte er einen Hauptschulabschluss, machte danach aber keine Lehre und musste auch nicht arbeiten. Er war schon früh gewalttätig, bereits im Kindergarten und später hat er auch mal seine Mutter geschlagen. In der Schule wurde er mal für 2 Wochen vom Unterricht befreit, weil einer Mitschülerin ein Enthauptungsvideo gezeigt hat. Und ein Prozess wegen Körperverletzung und Beleidigung aus dem Jahr 2005 wurde eingestellt. Er war jetzt kein Intensivstraftäter oder ähnliches. Samira, ihre Eltern kamen aus Eritrea, kamen aus ganz anderen Lebensverhältnissen. Die Mutter der damals 16-Jährigen arbeitete halbtags als Putzkraft und ihr Vater war arbeitsunfähig. Samira wurde als lustig, überdreht und manchmal dramatisch beschrieben und sie habe immer im Mittelpunkt stehen wollen. 2007 lernten sie und Daniel sich kennen, kamen zusammen. Daniel schenkte ihr Klamotten aus dem Laden seines Vaters, holte sie mit einem Mercedes ab und nannte sie meine Prinzessin. Die negativen Seiten der Beziehung, Daniel war sehr eifersüchtig. Als er erfuhr, dass Samira keine Jungfrau mehr war, gerieten die beiden immer häufiger in Streit. Er fing dann an, Samira zu kontrollieren. Sie musste Nummern von Jungs aus ihrem Handy löschen und er kaufte ihr neue SIM-Karten, damit nur er ihre Nummer hat. So viel zunächst zu den beiden. Was sagten denn Daniel und Samira in den Vernehmungen aus?
1: Na gut, zunächst wurden keine Details bekannt. Man hat dann zu weiteren Personen im Umfeld ermittelt und es wurden dann auch weitere Namen bekannt. Und dann gingen die Kolleginnen und Kollegen daran, diese Personen aufzusuchen und auch weiter zu dieser Situation in dieser Wohnung Stuttgart-Birk, die für uns in diesem Augenblick immer noch der einzige Ereignisort war. Von Tatort konnte man klassisch nicht sprechen, weiter einfach mehr Informationen zu bekommen.
0: Es gab dann auch weitere Verhaftungen und Vernehmungen und schließlich sprach man dann auch von einem Mord.
1: Das war am Mittwoch, als eine Person, die dann von den beiden zunächst Festgenommenen benannt wurde, ein Teilgeständnis abgelegt hat und dann geschildert hat, was sich nach diesem 21. August, als Yvon Schneider verschwunden war, dann ereignet hat.
0: Das heißt, er hat auch Yvon Schneider dann in diesem Teilgeständnis erwähnt?
1: Nein, nicht mit Namen, aber dann war klar, dass es um einen jungen Mann aus Rommelshausen ging und er offensichtlich dann auch Opfer dieser Personengruppierung wurde.
0: Ab welchem Punkt wusste man, dass es der Yvon dann war? Also man hatte die Vermutung, aber irgendwann muss es ja klar gewesen sein, dass es er war.
1: Nein, klar war zu diesem Zeitpunkt noch überhaupt nichts. Wir wussten ja nicht, wo die Leiche verblieb. Und das wurde erst nach und nach über die Vernehmungen ermittelt, aber eben auch noch nicht bestätigt, weil wir erst dann im Lauf des Donnerstags aufgrund der Angaben einer der Beteiligten dann die mutmaßlichen Orte aufsuchten, um dort weiter nach der Leiche zu suchen.
0: Was sagten die denn genau in den Vernehmungen? Also was sagten sie aus, Teilgeständnis?
1: Im Endeffekt wurde geschildert, dass nach der Tötungshandlung in einem Naherholungsgebiet von Rommelshausen, unmittelbar am Ortsrand, die Leiche nach Stuttgart verbracht wurde. Nicht in die Wohnung in Stuttgart-Birk, sondern in Stuttgart-Bad Cannstatt, in ein Fabrikgebäude dort zerteilt wurde. Und in der Wohnung in Stuttgart-Birk wurde sie dann in Pflanzkübeln, wurden die Leichenteile einbetoniert.
0: Das heißt, war er dann schon relativ konkret?
1: Das war soweit konkret für uns unglaublich zunächst. Diese Tatausführung, diese Schilderungen haben im Endeffekt die Fantasie auch langjähriger Kolleginnen und Kollegen von mir schlichtweg überschritten. Das konnte man sich eigentlich nicht vorstellen.
0: Vielleicht können wir nochmal genau in diese Situation reingehen. Was ist denn genau, also in der Tatrekonstruktion am Ende, was ist genau passiert an diesem Tag?
1: Das Mädchen ging mit ihnen in diese parkähnliche, in diesen parkähnlichen Bereich und da haben die beiden anderen gewartet und ihn dann mit einem Baseballschläger und körperlicher Gewalt erschlagen.
0: Gab es dann auch Zweifel? Also haben sie Momente gehabt, wo die dachten, ja, das ist jetzt aber alles ein bisschen erflunkert, was uns die Beschuldigten sagen?
1: Nein, das gab es in keinem Augenblick. Es ging im Endeffekt sofort dann im nächsten Schritt darum, wo müssen wir suchen? Wo müssen wir hin?
0: Sie hatten ja dann schon ein paar Orte genannt, die Beschuldigten. Am 30. August war es dann soweit. Vielleicht können Sie schildern, was ist denn an dem Tag passiert?
1: Also einer der Beteiligten hat uns dann eine Örtlichkeit geführt, zunächst mal in Esslingen, wo die Pflanzkübel mit den einbetonierten Leichenteilen praktisch von den Tätern in den Neckar geworfen wurden. Dort konnte man sie aber nicht finden. Er hatte sich wohl zunächst getäuscht, weil es in der Nacht lief. Und beim zweiten Anlauf kamen wir dann im Bereich von Plochingen an der Einmündung der Vils in den Neckar auf eine Brücke, über die die Tätergruppierung dann die Pflanzkübel mit den Leichenteilen in den Neckar geworfen hatten.
0: Wie lief denn da der Einsatz ab? Also man sucht, aber wie sucht man? Und
1: ja, die Kollegen, die an dieser Stelle waren, konnten dann schon von der Brücke in dem dortigen, relativ, sagen wir, seichten Wasser auch Fragmente erkennen, sodass dann Spezialisten der Wasserschutzpolizei hinzugezogen wurden, die dann mit Tauchern und entsprechenden Booten diese Pflanzkübel geborgen haben.
0: Und das war, glaube ich, nicht so leicht.
1: Nein, es herrschte dort eine relativ starke Strömung unter Wasser. Und es war im Endeffekt ein großer Aufwand zur Bergung dieser einzelnen Pflanzkübel.
0: Das Medieninteresse war sehr groß. Also ich glaube, schon damals, als diese Kübel rausgezogen wurden, waren schon Pressevertreter da und auch die Presseabteilung von Ihnen in relativ großer Anzahl.
1: Ja gut, also die Entwicklung dieses Falles wird natürlich auch von unserer Pressestelle unmittelbar begleitet. Die Kolleginnen und Kollegen sind überall mit anwesend und informieren dann, wie das auch die Pflicht ist, die Medien, die Presse, die dann sich natürlich an uns gehängt hat, als wir im Endeffekt unterwegs waren, um diese Stellen zu suchen.
0: Damals wusste die Presse aber noch nicht, dass es um Yvonne geht. Oder
1: das konnten wir auch nicht sagen, weil wir erst nach einer Identifizierung, einer sicheren Identifizierung, diese Zusammenhänge klarstellen konnten.
0: Es wurde letztendlich klar, man hat diese Kübel rausgezogen. In diesen Kübeln waren Leichenteile. Der Beschuldigte hat ja schon erwähnt, dass sie einzementiert wurden. Die wurden obduziert und es war dann endlich klar, dass es Yvonne war.
1: Wir wussten zunächst nicht, ob da Leichenteile drin sind.
0: Das wusste man noch nicht.
1: Im Rahmen der Obduktion und der Freilegung durch die Kolleginnen und Kollegen der Kriminaltechnik möglich. Aber auch selbst dann müssen wir weitergehende wissenschaftliche Untersuchungen abwarten, um eine endgültige Zusammenführung und eine Identifizierung dann auch sicher benennen zu können.
0: Wie reagierte denn das Umfeld und die Verwandten auf den, also letztendlich wurde es ja dann gesagt, dass es Yvonne war, auf den Tod von Yvonne?
1: Also wir nahmen bereits am Dienstag dieser Woche Kontakt auf zur Familie und haben die dann in Begleitung von der Notfallseelsorge der örtlichen DRK-Dienststelle aufgesucht. Ein Seelsorger war dabei und wir konnten zu diesem Zeitpunkt nicht sagen, es ist so. Und das war dann zunächst mal sehr schwierig zu vermitteln. Wir hatten keine eindeutige Identifizierung, keine eindeutige Zusammenführung zu diesen Ereignisorten, die wir hatten, zu diesen Spuren, die wir gesichert hatten. Aber wir mussten annehmen, dass es wahrscheinlich ist, dass der Vermisstenfall und das Tötungsdelikt zusammengehören. Und mit der Überbringung der Nachricht war natürlich immer noch ein Funken Hoffnung bei der Familie, dass es nicht Yvonne ist, sondern möglicherweise jemand anderer. Und das blieb eben, und es war auch die besondere Schwierigkeit in diesem Fall, offen bis zur endgültigen Identifizierung.
0: Und als es dann zur Identifizierung kam, wie geht man dann mit Angehörigen um? Wie haben die Angehörigen in dem Fall reagiert?
1: Im Endeffekt wurde ihr Leben mit dieser Zusammenführung des Opfers zu dieser Tathandlung dann und des Vermisstenfalles dann auch ein Stück weit zerstört. Wir kamen in eine völlig intakte Familie, wertegebunden, wie man sich eine Bilderbuchfamilie vorstellt, und mussten hier diese schreckliche Nachricht überbringen, letztendlich dann auch endgültig im Lauf der nächsten Woche, als dann alles soweit auch klar war und die letzten wissenschaftlichen Bestätigungen vorhanden waren. Und das war für uns alle ungemein belastend.
0: Bei Angehörigen von Verbrechen, meiner Erfahrung nach, ist die größte Frage immer, warum? Was haben denn die Täter, die Beschuldigten zu dem Zeitpunkt ausgesagt? Was war denn deren Motivlage?
1: Also die Motivlage ließ sich unsererseits nicht wesentlich ergründen. Dieses Fallgeschehen war geprägt von einer besonderen Grausamkeit, einer Wertelosigkeit, einer völligen Unfähigkeit, ein Empfinden zu entwickeln oder eine Grenze bis hierher und nicht weiter. Und darüber hinaus gab es keine weiteren Erklärungen aus der Tätergruppierung.
0: Also Sie haben gar keine Angaben dazu gemacht, wieso Sie so gehandelt haben?
1: Im Endeffekt hatte man von Freundschaftsdiensten gesprochen und Liebesbeweisen. Aber für uns war das rational eigentlich nicht nachvollziehbar. Letztendlich hat es sich dann über die Gerichtsverhandlung hinein dann auch wohl so bestätigt, dass im Endeffekt für uns alle normal denkenden Menschen eigentlich das Unerklärliche dahinter steckte, hinter dieser Motivation der Tätergruppierung.
0: Ja, so wie ich das erlebt habe, war das in dem Prozess, kann man von einer Eifersuchtstat sprechen. Der Daniel E. hat, glaube ich, angegeben, oder es stellte sich im Prozess zumindest heraus, dass er eifersüchtig gewesen ist auf den Yvonne Schneider, weil er eine Beziehung geführt haben sollte, beziehungsweise er dachte mit dieser Samira K. Können Sie da noch mal was dazu sagen?
1: Also die Ermittlungen ergaben letztendlich, dass es keinerlei persönlichen Kontakte vor dieser Situation am 21.08. Gegeben hat zwischen Yvonne und dem jungen Mädchen. Er kannte sie nicht. Sie kannte ihn möglicherweise vom Sehen, aber er wurde hier buchstäblich unter Vorspielen und falscher Tatsachen in eine Falle gelockt und im Endeffekt mit einem Anfall von Gewalttätigkeit konfrontiert, die er nicht erwartet hat. Ich bin immer wieder gefragt worden, körperlich wäre er beiden mit Sicherheit überlegen gewesen, aber er war einfach mental überhaupt nicht auf einen so brutal geführten Angriff in dem Bereich dieses Naherholungsgebiets praktisch vorbereitet. Er war völlig überrascht, ein feiger, hinterhältiger Angriff.
0: Also der Daniel E. mit einem Freund zusammen haben dort gewartet, wo die Samira hingegangen ist mit dem Yvonne, und dort kam es dann zur Gewalttat, genau, und zum Erschlagen. Jetzt fragt man sich natürlich schon, Sie haben gerade gesagt, Sie hatten eigentlich gar keinen Kontakt, die Samira und der Yvonne Schneider. Trotzdem stellte sich dann am Ende heraus, dass es eine Eifersuchtstat war. Wie kam denn der Daniel E. und sein Freund darauf, dass es da eine persönliche Verbindung gegeben haben könnte zwischen seiner Freundin Samira und Yvonne?
1: Gut, das Mädchen hat ihm mutmaßlich sieben oder mehr Namen aufgeschrieben von Beziehungspartnern, die sie vor ihm hatte. Und der 19-Jährige beschloss dann, dass diese umgebracht werden.
0: Diese sieben Namen haben Sie
1: sieben
0: gemeint?
1: Oder, ja.
0: Und ich glaube, er wollte die auch abarbeiten, so wie ich mich erinnere, ne?
1: Ja, es gab einen, den sie nicht erreichen konnten zu Hause, der war einfach nicht da. Beim zweiten kam dann die Mutter dazwischen und hat im Endeffekt verhindert, dass ihr Sohn hier von den beiden mitgenommen wird. Und im dritten Fall, das war der Yvonne Schneider, wo das Mädchen dann eine Legende aufbaute, um ihn dann in diesem Bereich, den man wohl vorher ausgekundschaftet hatte und festgelegt hatte, dann zu locken.
0: Weiß man, was sie Yvonne gesagt hat, dass er mitkommt?
1: Nein.
0: Hat sie auch nicht gesehen, dann letztendlich?
1: Er wollte sie bei irgendetwas unterstützen. Sie hat ihn ja telefonisch kontaktiert, aber Näheres.
0: Hausaufgaben was oder irgendwie lernen, ne?
1: Also unmaßlich, sowas. Ja.
0: Es wurde die Anklage erhoben. Es kam dann zum Gerichtsprozess. Wie verhielten sich denn die Angeklagten vor Gericht?
1: Gut, die Verhandlung war letztendlich Sache der Justiz bei der Jugendkammer aufgrund des Alters der Beteiligten an dieser Tat. Und die Verhandlung endete im Endeffekt mit der Höchststrafe nach dem Jugendgerichtsgesetz für die Hauptbeteiligten an dieser Tat.
0: Das heißt, wie genau lautet denn dann das Urteil? Das wurde, glaube ich, am 5. März dann 2008 fiel dann das Urteil.
1: Also im Detail waren es bis zu 10 Jahre. Im Detail weiß ich das jetzt aktuell nicht mehr. War für uns dann soweit auch zweitrangig. Wir hatten den Fall abgeschlossen, haben den der Justiz vorgelegt und dann beginnt die Aufarbeitung der Erkenntnisse praktisch im Gerichtsverfahren.
0: Ja, also ich glaube, das war dann letztendlich so, man hat wegen gemeinschaftlichen Mordes und wegen vorsätzlicher Körperverletzung die Beteiligten zu Jugendstrafen bis zu 10 Jahren verurteilt. Samira K. wurde zu 9 Jahren verurteilt. Die beiden Haupttäter eben zu 10 Jahren. Und dann wurden auch noch Mitwisser und Mithelfer verurteilt. Insgesamt, wie viele Leute waren das, die dann letztendlich verurteilt wurden?
1: Das kann ich heute nicht mehr im Detail sagen. Es waren die Hauptbeteiligten am Tötungsdelikt und den Folgehandlungen und der ein oder andere wusste wohl von der Tat, von den Planungen und wurde dann im Endeffekt wegen der Nichtanzeige geplanter Straftaten, in diesem Fall einem Verbrechen, dann juristisch zur Rechenschaft gezogen.
0: Ja, Fälle, in denen sehr junge Menschen zu Mördern werden, das emotionalisiert ja sehr stark, die waren ja auch noch sehr jung. Solche Fälle gibt es ja in den vergangenen Monaten auch immer wieder. Würden Sie sagen, dass die Jugend von heute aggressiver ist als die Jugend von damals? Der Zementmord war ja sehr brutal und das war 2007.
1: Nein, würde ich jetzt nicht sagen. So brutale Taten von jugendlichen Heranwachsenden gibt es immer wieder, leider. Ja, auch über die Jahre, Jahrzehnte davor. Wir haben heute natürlich nochmal einen ganz anderen Einfluss von sozialen Medien, Verfügbarkeit von Gewaltszenen in allen Ebenen, die man sich vorstellen kann. Aber die Situation war im Fall Ivo Schneider natürlich völlig außergewöhnlich, aber vergleichbare Taten, nicht in derselben Tatausführung, aber in derselben Grausamkeit gibt es immer wieder und wird es aus meiner Sicht auch immer wieder geben.
0: Dass Daniel E. aus Eifersucht, also Samiras Freund, letztendlich den Yvonne Schneider getötet hat, immer noch abstrakt, immer noch schlimm, kann man aber, also aus Eifersucht lässt sich erklären. Warum haben denn die Freunde oder vor allem einer der Freunde der Mithauptangeklagte mitgemacht?
1: Also im Endeffekt müssen das die Spezialisten ergründen, wie auch die Gutachter in der Gerichtsverhandlung. Aber es gibt da so gewisse gruppendynamische Effekte, insbesondere bei Jugendlichen, Heranwachsenden, die im Endeffekt dann, so wie es die Wissenschaft in Fällen erklärt, diese Grenzen überschreiten und auch keine Hemmschwelle mehr da ist, bis hierher und nicht weiter. Ja, das schreibt man an der Gruppendynamik speziell bei Jugendlichen zu. Und da hätte es halt, sag mal, eines Gefühls bedarf, Stopp. So weit gehe ich nicht, das mache ich nicht. Aber da gibt es wohl diese wissenschaftlichen Untersuchungen, die dann in der Gruppe dann hier dieses gegenseitige übertrumpfen und als Punkt sehen, wo diese Grenze eben nicht mehr existiert.
0: Ja.
1: Für diesen Einzelfall war aber im Endeffekt die Opferseite für uns die wesentliche Seite, die man unterstützen muss, das Unerklärbare im Endeffekt zu vermitteln und hat uns dann auch noch einige Zeit in Anspruch genommen. Es war für uns aber auch eine Möglichkeit, neben der Supervision für die Kolleginnen und Kollegen, für uns alle, die wir im Anschluss an die Tat auch mit anderen Einsatzkräften außerhalb der SOKO durchgeführt haben, waren einfach notwendig, um diese Geschehnisse auch verarbeiten zu können.
0: Das heißt, es war damals für Sie und Ihre Kollegen emotional auch sehr belastend?
1: Absolut, physisch über diese gesamte Woche, aber auch psychisch. Und wir waren uns im Klaren, dass es im Endeffekt ohne Mediation oder die Möglichkeit, über diese Dinge zu reden, nicht geht.
0: Sie haben mal im Interview gesagt, dass ein solcher Fall Ihnen noch nie begegnet ist. Was unterscheidet denn diesen Fall von anderen Fällen und warum war dieser Fall so emotional oder so emotional belastend?
1: Na gut, es war im Endeffekt die Grausamkeit der Tat. Nach 27 Jahren Kriminalpolizei hat man schon so einiges gesehen, aber bei uns würde nie jemand behaupten, man hat schon alles gesehen. Es kommt immer noch anders da oder manchmal auch schlimmer. Und deshalb meine Aussage, dass mir so etwas noch nie begegnet ist. Es war diese Wertelosigkeit der Tat, die hat zu Fassungslosigkeit geführt, nicht nur in der SOKO, in der gesamten Polizei, bei der Justiz, in der Familie, bei den Angehörigen der Schule und den Freunden und Sportskameradinnen und Kameraden. Es herrschte buchstäblich Verzweiflung, Trauer, Erschütterung, Schock, Hilflosigkeit, Entsetzen, Wut. Das waren die emotionalen Reaktionen auf das Geschehen, das nach und nach auch bekannt wurde. Wir konnten ja auch erst mit Informationen nachlegen, wenn wir sicher wussten. Und es kam immer noch eine Stufe schlimmer, ja, wie man sich eigentlich für gewöhnlich vorstellt. Und das war eigentlich, sag mal, das Belastende, auch in der Folgezeit, bei der weiteren Aufarbeitung der Spuren, der Ermittlungen, der Spurensicherung, was alle Beteiligten im Endeffekt so belastet hat.
0: Ja, also es fing an mit einem normalen Vermisstenfall. Dann stellte sich raus, dass Yvonne wahrscheinlich tot war. Und dann kam es zu diesen einzementierten Leichenteilen. Das ist ja nochmal eine Stufe schlimmer. Und letztendlich dann auch zu diesem eigentlich sehr banalen Motiv.
1: Und dann letztendlich die Bestätigung, dass es tatsächlich so ist. Ja, ja. Diese auch unstete Zeit, bis klar war, ist es. Es ist immer noch 1% Hoffnung. Und dieses 1%, an dem klammert man sich dann natürlich fest als betroffene Angehörige, als Freunde und Mitschülerinnen und Mitschüler. Aber sag mal, das Wesentliche dann auch an diesem Fall war die Gegenüberstellung der Werte dieser abgründigen, grausamen Tat und auf der anderen Seite die betroffene Familie, die Angehörigen, die Mitschülerinnen und Mitschüler und die Freundinnen und Freunde vom Sport und aus dem unmittelbaren Nahbereich, die initiativ wurden. Ja, und gegen diese Wertelosigkeit aufstanden.
0: Wie?
1: Diese Initiative niemals mit Gewalt, mit Y, die sich sehr stark engagiert haben. Die Lehrerinnen und Lehrer der Schule von Yvonne, die Mitschülerinnen und Mitschüler, die Gestaltung des Gottesdienstes bis hin zu einem Theaterstück, das dann am Staatstheater in Stuttgart aufgeführt wurde, wo es darum ging, ein Zeichen zu setzen, so nicht. Ja.
0: Wie sah das dann ganz konkret aus? Also um was ging es dann also in dem Theaterstück?
1: Die Mitschülerinnen und Mitschüler haben zu dem Thema Gewalt, niemals mit Gewalt, ein Theaterstück aufgeführt mit musikalischer Untermalung, wo im Endeffekt diese klassische Gegenseite dargestellt wurde, mit musischem Können, mit guten Gedanken, die eingebracht wurden, mit Erinnerungen, die einfach versucht haben, Kraft zu entwickeln, um das Unfassbare zu fassen und damit umgehen zu können und leben zu können. Und die Familie von Yvon war da auch ein absolut großes Vorbild, die in dieser für sie so schwierigen Situation weiterhin immer auf das Gute verwiesen haben. Und die Freundinnen und Freunde, die Mitschülerinnen und Mitschüler unterstützt haben.
0: Wie sah dann diese Unterstützung also praktisch aus? Wie haben sie sich verhalten? Also können Sie das ein Beispiel dafür finden?
1: Es wurde viel geredet. Wir mussten ja dann auch in der nächsten Woche mit Schulbeginn die Lehrerinnen und Lehrer und auch die Schüler informieren über Dinge, die nach und nach auch über die Medien bekannt wurde, aber einfach so in ihrer Brutalität auch nicht nachvollzogen werden konnten. Und für uns, für meine Kolleginnen, für mich waren das dann auch in der Schule für den Lehrerinnen und Lehrern ein klares Ziel, geh da raus und erklärt den jungen Menschen, dass das nicht die Regel ist, sondern dass das die absolute Ausnahme ist. Und
0: also solche Gewalttaten.
1: Dass man Werte dagegen stellen kann und muss und auch dagegen gestellt hat.
0: Ja, also gegen solche Gewalttaten, genau. Gegen so ein gewalttätiges Verhalten
1: letztendlich. Und das führte im Endeffekt zu einer, ja, auch in gewissermaßen Aufbruchstimmung, zusammenstehen, zusammengehen, Leid teilen, initiativ werden gegen Gewalt, die T-Shirts, die Begleitung des Prozesses, politische Forderungen, die aus diesen Initiativen hervorgingen. Das war im Endeffekt das Gegengewicht gegen die Brutalität, Grausamkeit, diese Wertelosigkeit, die sich durch die Handlungen dieser jungen Menschen im Endeffekt ausgedrückt haben.
0: Ja.
1: Und das war das Wesentliche zur Aufarbeitung der Situation.
0: Ja. Vor allem von Daniel hat man nach der Verurteilung noch in den Medien lesen können. Er wurde nach dem Urteil in eine Psychiatrie eingewiesen, weil die Gutachter eine schwere Persönlichkeitsstörung festgestellt hatten. Dort zweifelten die Ärzte aber an der Diagnose und er kam ins Gefängnis, wo er immer wieder aggressiv auffiel. Später wies man ihn dann wieder in eine Psychiatrie ein und 2018 wurde er dann in die Türkei abgeschoben. Was er heute macht, ist mir unbekannt, habe ich nirgendwo gefunden und auch nichts über die anderen beteiligten Täter. Wie geht's denn Yvons Familie heute? Sie hatten ja nochmal Kontakt.
1: Da ist es sicherlich auch so, dass auch hier einfach mal ein Schlussstrich gezogen wird.
0: Ja.
1: Und trotzdem jederzeit natürlich die Möglichkeit besteht. Was eben im Endeffekt aus solchen Situationen auch immer nochmal hervorgeht, sich auch in den letzten Jahren entwickelt hat, das ist die Opferseite. Die Justiz kümmert sich um die Täterschaft. Richtet sich alles auf die Tätergruppierung, auf den einzelnen Täter. Wir leben in einem Rechtsstaat, ist gut so. Einige leben jetzt mit neuer Identität in anderen Städten.
0: Einige der Täter, ja.
1: Genau, richtig. Aber in der Opferbetreuung hat sich auch unheimlich viel getan. Wir haben damals schon über den Weißen Ring eine Opferbetreuung initiiert. Und das ist einfach auch, vielen Menschen nicht bekannt, dass hier einfach nicht nur für das Opfer an sich, ja, sondern auch für Angehörige und sonstige Betroffene, auch in einem weiteren Kreis, auch Jahre nach der Tat noch Hilfsangebote bestehen, Hilfsmöglichkeiten bestehen, Beratungsangebote da sind, kostenfrei, wenn der Bedarf besteht. Und das hat sich in den letzten knapp 20 Jahren schon deutlich weiterentwickelt, auch aufgrund der Initiative seiner Freundinnen und Freunde, seiner Mitschülerinnen und Mitschüler, die hier wirklich daran gearbeitet haben, dass aus dieser Situation dann auch, wenn man die Sache nicht mehr zurückdrehen kann, sich was Positives noch entwickelt. Und das kann man sagen, da hat sich was entwickelt.
0: Sie meinten, dass der Freundeskreis, das Umfeld von Yvon Schneider sich auch jahrelang noch danach engagiert haben. Im Vorgespräch haben Sie von einem Ort gesprochen, wo man sich wieder getroffen hat.
1: Das war im Bereich der Tötungshandlung.
0: Ah.
1: Im Bereich der Villa Rustica, wo ein Baum gepflanzt wurde, eine Bank aufgestellt wurde. Und das war dann über Jahre ein Ort, wo man sich jährlich getroffen hat, um Iwa zu gedenken und auf die Sinnlosigkeit dieses Verbrechens hinzuweisen.
0: Ja. Genau, jetzt vielleicht noch zum Schluss zusammenbindend gesagt, also die Täter, haben Sie ja schon gesagt, haben teilweise neue Identitäten und ich glaube, dass Yvons Familie wieder, die waren ja französischstämmig, zurück nach Frankreich gegangen sind. Trotzdem ist eben noch ein Teil hier in Stuttgart, hier im Polizeimuseum, man kann die Geschichte dort nachvollziehen. Genau, was bedeutet denn dieser Fall jetzt für Stuttgart? Ist ja auch hier ein Teil von...
1: Es ist mit Sicherheit ein herausragender Fall. Und er wird nicht vergessen. Ja, das ist das Wesentliche auch, denke ich, aus solchen grausamen Taten. Man muss nicht jeden Tag damit leben, aber es muss auch klar sein, das Opfer ist nicht vergessen und das Leid, das über die Angehörigen und die Umgebung kam, so wenig.
0: Sehr gut. Lieber Herr Zeiss, herzlichen Dank für das Gespräch.
1: Bitteschön.

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0: Wir sind da, Professor Saunderson.
1: Danke, Burroughs. Warten Sie bitte hier.
0: Wie Sie wünschen, Professor.
1: Es wird nicht lange dauern.
0: Ruhig, ganz ruhig. Wirst schon nicht ertrinken, auch wenn es so stark regnet.
1: Mistwetter.
2: Es war der 5. Februar 1908. Eine Nachricht aus dem Haus von Dr. James Hardcastle hatte mich darüber informiert, dass das lange erwartete, traurige Ereignis nun in den Tagen meiner Abwesenheit aus London eingetreten war. Ein mir bekannter Kollege hatte daher den Totenschein ausgestellt. Ich wurde in der Nachricht zudem gebeten, in den nächsten Tagen vorbeizuschauen, da man mir aus dem Nachlass des Toten etwas auszuhändigen hätte. Das überraschte mich und weckte meine Neugier. Guter Gott, kann man denn so etwas glauben? Wir stellen mich hierher und lassen mich dann sprichwörtlich im Regen stehen. Ja, so öffne sie doch schon, sonst bin ich nass bis auf die Haut.
3: Oh, Professor Saunderson, so rasch hatten wir gar nicht mit Ihrem Erscheinen gerechnet.
2: Ja, das sollte trotzdem kein Grund sein, mich zu ertränken.
3: Natürlich nicht.
2: Muss ich noch länger hier draußen im Regen stehen bleiben, oder?
3: Verzeihen Sie. Bitte, treten Sie ein.
2: Ja, zu freundlich. Ein geradezu widerliches Wetter.
3: Es wird heute gar nicht richtig hell, will mir scheinen.
2: Ja, Sie haben völlig recht. Und die dunklen Wolken scheinen ihr Pulver nach lange nicht verschossen zu haben. Aber diese Art von Unwetter passt ja irgendwie auch schon wieder zum Anlass meines Besuches hier, nicht wahr?
3: Sehr wohl.
2: Tja, was wird denn nun aus Ihnen beiden, da der arme Dr. Hardcastle endgültig der Schwindsucht erlegen ist?
3: Ach, was soll es uns schon werden? Es ist der Lauf der Welt.
2: Tja.
3: Meine Frau und ich werden uns eben auf die Suche nach einer neuen Anstellung begeben müssen. Bis zum Monatsende sind wir hier aber sicher noch gut damit beschäftigt, den Hausstand aufzulösen. Dies ist der ausdrückliche Wunsch der Erben.
2: Onkel und Tante des Toten, wenn ich nicht irre, ne?
3: Ganz richtig. Es ist ein Jammer, dass er so jung starb.
2: Sie meinen, weil er weder Frau noch Kinder hinterlässt?
3: Ja, das auch. Wir haben sehr gerne für ihn gearbeitet. Wirklich sehr gerne.
2: Das glaube ich Ihnen, ja. War ja auch ein feiner Kerl.

0: Ist er noch da oben? Dann würde ich nämlich gerne...
1: Nein, er ist fort. Der Beerdigungsunternehmer hat den Leichnam vor gut einer Stunde abgeholt.
0: Verstehe. Sie schrieben, und das hat mich ehrlich gesagt maßlos überrascht, dass er mir etwas hinterlassen habe.
1: Ja, völlig richtig. Es muss etwas sehr Wichtiges sein, denn er hielt den Umschlag noch in seinen Händen, als wir ihn fanden.
0: Einen Umschlag?
1: Ja, warten Sie mal. Wo habe ich ihn denn hingelegt? Ja, hier ist er. Sehen Sie, es steht Ihr Name drauf.
0: Tatsächlich. Ja, merkwürdig. Wissen Sie, was sich darin befindet?
1: Wie sollte ich? Der Umschlag ist doch verschlossen.
0: Hätte ja sein können.
1: Aber...
0: Das war's?
1: Einstweilen ja. Sollten wir unter seinen übrigen Dokumenten noch andere für Sie bestimmte Aufzeichnungen finden, dann...
0: Dann wissen Sie ja, wo Sie mich finden können.
1: Sehr wohl.
0: Es tut mir sehr leid, dass ich ausgerechnet ein paar Tage fort war, als...
1: Ja, ich verstehe. Aber wie hätten Sie ahnen sollen, dass es so rasch mit Dr. Hardcastle zu Ende gehen würde?
0: Ja, armer Kerl.
1: Ja, ja.
0: Hat so wacker gekämpft.
1: Und das bis zuletzt.
0: Ja. Meine Empfehlung an Ihre Frau.
1: Danke. Ich werde es ausrichten.
0: Und alles Gute für Sie beide.
1: Danke sehr. Auf Wiedersehen, Professor Saunderson.
0: Leben Sie wohl. Und nach Hause, aber schnell. Diese widerwärtige Nässe. Was hast du mir da wohl hinterlassen, mein Freund? Ein Tagebuch vom letzten Jahr. Aufzeichnungen, die Ereignisse betreffend, deren Zeuge ich in der Nähe der Farm von Miss Allerton in Northwest Derbyshire 1907 wurde. Und eine Nachricht.
2: Mein lieber Seaton, es wird dich zu erfahren interessieren, womöglich peinigt es dich aber auch eines Tages, dass die Ungläubigkeit, mit der du mir begegnet bist, als ich dir von meinem Erlebnis berichtet habe, mich letztlich davon abgehalten hat, jemals wieder mit jemandem über die ganze Sache zu sprechen. Ich hinterlasse dir also hiermit meine Aufzeichnungen in der Hoffnung, dass womöglich Fremde, die durch dich davon erfahren werden, mir mehr Glauben schenken werden als du, mein Freund.
0: Steht denn da wirklich mein Name auf dem Umschlag? Professor Saunderson persönlich. Ist eindeutig seine Handschrift. Tja. Aber wer zum Teufel ist dieser Seaton? Ich kann mich nicht erinnern, dass James mal von ihm gesprochen hätte. Gottlob erhellte eine schummrige Leselampe den Innenraum der Kutsche zumindest so weit, dass ich mit der Lektüre des so geheimnisvoll in meine Hände gelangten Tagebuchs des Verstorbenen nicht bis zu Hause warten musste.
2: 17. April 1907. Nun bin ich also hier in Northwest Derbyshire angekommen. Miss Allerton, die alleinstehende Besitzerin der Farm, hat mir einen reizenden Empfang bereitet.
3: So, da wären wir auch schon. Das ist das Ihnen zugedachte Zimmer.
2: Oh, wie hübsch. Ja, wirklich, es gefällt mir.
3: Ich hoffe, es entspricht auch wirklich allen Ihren Ansprüchen.
2: Ach, das tut es bestimmt, Miss Allerton. Entspannen Sie sich. Hier bei Ihnen werde ich mich sehr wohlfühlen.
3: Und somit hoffentlich bald wieder vollständig gesund werden.
2: Wenn es hier in dieser guten Luft mit meinem Husten nicht besser wird, dann wird mir wohl gar nicht mehr zu helfen sein.
3: Ach bitte, sagen Sie doch so etwas nicht.
2: Man muss der Wahrheit ins Auge blicken. Habe ich immer so gehalten. Auch bei Wahrheiten, die, nun ja, wie diese, nicht so wirklich erfreulich sind.
3: Dann hoffe ich umso mehr, dass die gute Luft Ihnen hier gut tun wird. Wir befinden uns immerhin 420 Fuß über dem Meeresspiegel. Das macht schon einiges aus.
2: Allerdings, Verglichen mit dem Smog in London kann man zwar überall befreiter atmen als dort, aber hier? Ja, ich muss sagen, so unbeschwert habe ich lange nicht mehr Luft geholt.
3: Na sehen Sie, das freut mich. Ich habe Ihnen ein Zimmer in diesem Teil des Hauses gegeben, damit Sie auch mal ein bisschen mehr für sich sein können. Ach. So haben Sie einen eigenen Ausgang nach draußen und können sich von früh bis spät völlig unbeobachtet fühlen.
2: Das ist nett von Ihnen. Aber ich fürchte, in dieser Einsamkeit hier werde ich mich nach etwas Kontakt geradezu sehnen.
3: Ehrlich gesagt, hoffe ich das sehr. Denn mir, die ich bereits mein ganzes Leben hier wohne, geht es natürlich nicht anders.
2: Ich glaube, wir werden uns prächtig verstehen.
3: Das hoffte ich, als Professor Saunderson mich fragte, ob ich bereit wäre, sie für unbestimmte Zeit aufzunehmen. Ich mache so etwas nämlich normalerweise nicht.
2: Dann danke ich sehr dafür, dass Sie für mich eine Ausnahme machen.
3: Nicht doch. Ich lag ja, wie ich jetzt weiß, goldrichtig mit meinem Bauchgefühl.
2: Der Professor und Sie kennen sich von früher, nicht wahr?
3: Ja. Er ist eine Ortschaft weiter östlich aufgewachsen.
2: Wobei das hier in dieser Gegend schon ziemlich weit weg sein kann.
3: Ja, das stimmt. Aber man kennt sich trotzdem. Er hat mir aufgetragen, sie täglich mit frischer Milch und mit meinem guten Hammelfleisch zu bekochen.
2: Eine solche Therapie lob ich mir. Aber der Professor hat natürlich recht. Ich muss so schnell wie möglich wieder zu Kräften kommen. Hoffentlich bereite ich Ihnen nicht zu viele Umstände.
3: Ach, so ein Unsinn. Ich freue mich doch, dass ich hier draußen für ein paar Wochen mal nicht so schrecklich allein bin. Gibt es etwas Schöneres, als einen netten Menschen umsorgen zu dürfen? Kann ich mir nicht vorstellen. Endlich werde ich mir als alte Jungfer mal nicht überflüssig auf dieser Welt vorkommen.
2: Überflüssig? Ich bitte Sie, Miss Allerton. Was soll ich denn da sagen? Immerhin bin ich auch Junggeselle.
3: Bei Männern ist das etwas anderes.
2: Naja, also...
3: Saunderson hat mich außerdem gebeten, darauf zu achten, dass Sie täglich mehrere Stunden an der frischen Luft verbringen.
2: Das kommt mir sehr entgegen. Früher war ich ein leidenschaftlicher Spaziergänger. Gibt hier bestimmt einiges Interessantes zu entdecken.
3: Oh ja, sehr viel sogar. In den Kalksteinfelsen gibt es etliche Höhlen, die sehenswert sind.
2: Umso besser, dass ich meine kleine Fahrradlampe mitgebracht habe.
3: Die Tropfsteinhöhlen werden Ihnen sicher gefallen.
2: Oh ja, bestimmt.
3: Wir haben es als Kinder geliebt, darin herumzustrolzen. Man kam sich dann immer vor wie in einem Märchen aus Tausend und einer Nacht. Aber verirren Sie sich bloß nicht.
2: Keine Sorge. Ich bin früher Pfadfinder gewesen und habe einen untrüglichen Orientierungssinn.
3: Dann bin ich beruhigt. Wussten Sie, dass hier in der Gegend in früheren Zeiten auch Blue John abgebaut wurde?
2: Blue John?
3: Ja.
2: Was ist das?
3: Ein Fluorid von ungewöhnlicher Farbe.
2: Oh.
3: Er schimmert mal violett. Dann wieder dunkelblau. Ich glaube, er kommt nur an einer Handvoll Orten in der Welt vor.
2: Ich habe nie davon gehört.
3: Er ist auch sehr selten. Hier wurde der Abbau bereits vor vielen Jahren eingestellt. Übrigens waren es die Römer, die als Erste einen Stollen in die Erde trieben, um hier Blue John abzubauen.
2: Interessant. Und dieser alte Römerstollen ist noch zugänglich?
3: Ist er. Allerdings überwuchern Büsche mittlerweile den Eingang.
2: Na, das wäre jetzt nicht so ein Hindernis für mich.
3: Ist ein richtiges Labyrinth da drin, soweit ich mich erinnere. Sollten Sie erwägen, hineinzugehen, bitte ich Sie, Ihren Weg gut zu markieren. Pfadfinder hin oder her. Andernfalls werden Sie sich nämlich unweigerlich verirren.
2: Ich verspreche, vorsichtig zu sein.
3: Ein Besuch in dem Stollen lohnt sich vor allem auch wegen der unterirdischen Wasserläufe. Es gibt sogar einen See von recht beträchtlicher Größe.
2: Na, das wird ja immer besser. Ich denke, der Blue John Stollen steht somit ganz oben auf meiner Erkundungsliste.
3: Schön. Aber jetzt packen Sie erst einmal aus.
2: Ja.
3: Ich werde Ihnen gleich schon einmal das erste große Glas Milch bringen.
2: Danke sehr. Noch am Nachmittag des Tages meiner Ankunft begab ich mich auf einen ersten, schon recht ausgedehnten Spaziergang. Ohne es geplant zu haben, führte mich dieser auch an dem verlassenen Stollen vorbei, von dem meine Gastgeberin mir erzählt hatte. Es begann bereits zu dämmern. Tja, ist wirklich ziemlich zugewachsen, der Eingang. Ach, also ohne entsprechende Ausrüstung wird da wohl doch kein Durchkommen sein.
4: Guten Tag.
2: Guten Tag.
4: Habe ich Sie erschreckt?
2: Das kann man sagen.
4: Tut mir leid. Hab Sie hier in der Gegend, glaube ich, noch nie gesehen.
2: Ja, kein Wunder. Ich bin auch erst heute angekommen.
4: Ah, dann sind Sie bestimmt der Gast, den Miss Ellerton erwartet, um ihn mal wieder richtig aufzupäppeln.
2: Ja, genau der bin ich wohl. Dr. James Hardcastle, mein Name. Hm. Und Sie sind?
4: Armitage. Meine Familie züchtet seit Generationen Schafe hier in der Gegend. Und das wird dann wohl oder übel auch mal mein Broterwerb werden.
2: Das klingt ja nicht gerade nach echter Begeisterung.
4: Nein. Ich hätte mir gut vorstellen können, etwas völlig anderes zu machen.
2: Aha.
4: In die Stadt zu gehen, zu studieren oder irgend sowas. Aber daraus wird wohl nichts werden, so wie es aussieht. Ich bin der einzige Sohn zu Hause und so ist mein weiterer Weg sozusagen vorbestimmt.
2: Tja.
4: Nichts Ungewöhnliches hier in der Gegend.
2: Das tut mir leid zu hören.
4: Nicht zu ändern. Sie interessieren sich für den alten Stollen?
2: Ja, ja. Bis heute Mittag hatte ich ehrlich gesagt noch nie etwas von einem Mineral namens Blue John gehört. Nun bin ich natürlich sehr neugierig, mal so eine Ader in Natura zu sehen.
4: Neugier ist der Katze tot, sagt man.
2: Hm?
4: Der Spruch ist nur zu wahr.
2: Was den Stollen betrifft?
4: Ja, niemand hier aus der Gegend würde sich da freiwillig reinwagen.
2: Miss Ellerton hat mir nicht im geringsten abgeraten, ihn zu besichtigen.
4: Miss Ellerton beteiligt sich hier nicht viel am gemeinschaftlichen Leben und weiß daher nicht immer über alles Bescheid.
2: Was weiß sie denn nicht, den Stollen betreffend?
4: Dass man eben den großen Bogen darum machen sollte, wenn einem an seinem Leben etwas liegt.
2: Ist der Einsturz gefährdet?
4: Nein, das nicht.
2: Wenn Sie Sorge haben, dass ich mich in den labyrinthartigen Gängen verirren könnte, so möchte ich Ihnen sagen, dass ich früher einmal...
4: Damit hat es nichts zu tun.
2: Sondern mit einem grässlichen Monster, das in den Tiefen des Stollens haust und in Vollmondnächten herauskommt und weidevieh reißt. Was ist denn? Aber habe ich etwa den Nagel auf den Kopf getroffen? Sie erlauben sich einen Spaß mit mir. Armitage, oder?
4: Es verschwinden immer wieder Schafe hier in der Gegend rings um den Stollen. Das ist wahr.
2: Aber Sie wollen doch nicht ernsthaft behaupten,
4: dass... Man
2: hat
4: nie Kadaver gefunden, immer nur verspritztes Blut dort, wo sie gerissen wurden.
2: Ja, dafür könnte aber doch auch ein wildernder Hund verantwortlich gewesen sein.
4: Die Leute hier meiden den Stollen, denn vor Urzeiten hat man mal einen riesenhaften Schatten dort herauskommen sehen, der...
2: Ja? Der was?
4: Der Stollen wird eben allgemein gefürchtet. Halten Sie sich besser von ihm fern. Zu Ihrem eigenen Besten wohlgemerkt.
2: Oh.
4: Mein Vater hat in der letzten Zeit so viele Schafe verloren, das kann einfach nicht mit rechten Dingen zugehen. Gerade jetzt bin ich wieder auf der Suche nach einem.
2: Ich kann Ihnen suchen helfen, wenn Sie wollen. Hab sowieso nichts Besseres vor. Und unterwegs könnten Sie mir noch ein wenig mehr von Ihrem Monster erzählen. Das interessiert mich sehr.
4: Danke. Aber danke, nein, ich...
2: Oh, sehen Sie mal. Da hängt Schafswolle an dem Busch da drüben.
4: Sie haben recht.
3: Nicht schon wieder.
2: Alles voller Blut am Boden.
4: Verdammt nochmal, das darf doch wirklich nicht wahr sein. Verfluchte Bestie!
2: Was?
4: Entschuldigung.
2: Schon gut.
4: Vater wird toben.
2: Und Sie glauben wirklich, dass es etwas mit dem verlassenen Stollen zu tun hat?
4: Ich glaube es nicht, nur ich weiß, dass es so ist.
2: Wie das?
4: Ich habe das Ding gehört.
2: Da drin?
4: In dem Stollen, ja.
2: Und wie hörte es sich an?
4: Es war ein fürchterliches Gebrüll. Jedes Haar stand mir zu Berge. Ich versichere Ihnen, kein Mensch und kein Tier wäre in der Lage, solche grauenhaften Laute von sich zu geben.
2: Hat denn nie jemand den Drang verspürt, da drin mal nach dem Rechten zu sehen?
4: Nie. Die Leute hier haben seit vielen Jahren vor nichts mehr Angst als vor dem alten Stollen.
2: Ich gebe zu, ich habe nicht in meinen kühnsten Träumen zu hoffen gewagt, hier gleich an meinem ersten Tag auf solch ein faszinierendes Geheimnis zu stoßen.
4: Sie werden doch nicht etwa so tollkühn sein.
2: Oh doch, ich fürchte, das werde ich.
4: Ich kann Ihnen nur raten.
2: Danke, sehr liebenswürdig. Ich glaube, ich habe schon verstanden.
4: Vermutlich denken Sie, dass wir bloß irgendwelche Hinterwäldler sind, die...
2: Ich glaube nichts dergleichen.
4: Dann kann ich nur hoffen, dass Sie das Richtige tun und diesen Bereich hier zukünftig meiden werden.
2: Mir wird schon nichts passieren.
4: Ich muss jetzt meinem Vater die schlechte Nachricht bringen. Hab mich gefreut, Dr. Hardcastle.
2: Mich auch. Sicher werden wir uns mal wieder hier in den Hügeln über den Weg laufen.
4: Davon bin ich überzeugt.
2: Ja. Ein Monster. Also auf Ideen kommen die Leute. Aha. Frisch abgeknickte Zweige. Da ist tatsächlich kürzlich jemand durchgebrochen. Jemand von beträchtlicher Größe offensichtlich. Was ist das? Braune, lange Fellhaare. Da werde ich wohl morgen mal nach dem Rechten sehen. Gut, dass ich meine Fahrradlampe im Koffer habe. Damit wird es mir ein leichtes sein, da drin mal nach... Du meine Güte. Was war jetzt das? Alles ruhig. Seltsam. Ich harrte noch eine gute halbe Stunde vor dem Eingang in den alten Römerstollen aus, aber es erklang keinerlei merkwürdiges Geräusch mehr. Ich tat es als Einbildung ab und machte mich gut gelaunt auf den Heimweg.
5: An die Existenz eines Monsters zu glauben?
2: Also diese Vorstellung ist doch wirklich zu absurd.
4: Dies sah meine Gastgeberin Miss Allerton im Übrigen ähnlich.
3: Wissen Sie, Armitage hatte immer schon eine Menge Flausen im Kopf. Ich glaube, was er Ihnen erzählt hat, sollte man daher nicht allzu ernst nehmen.
5: Ja.
3: Die Leute hier sind oftmals etwas übervorsichtig.
2: Können Sie sich denn dieses Gebrüll erklären, von dem er gesprochen hat und das dann ja auch ich gehört habe?
3: Nun, es gibt in dem alten Stollen allerhand ungewöhnliche Felsformationen im Kalkstein, die eine starke Echowirkung haben. Vielleicht war es also nur der Schrei eines völlig normalen Tiers, der durch diese Effekte verstärkt wurde und nach draußen schallte. Oder Sie...
2: Ja?
3: Naja, womöglich haben Sie sich das Gebrüll auch nur eingebildet. Vor dem Stollen in der Dämmerung zu stehen, Mutterseelen allein dazu und nachdem Armitage sie mit seinen Geschichten in eine gewisse Stimmung gebracht hat, ich fürchte, dies könnte schon eine Halluzination begünstigt haben.
2: Ich gebe zu, in diese Richtung habe ich auch schon Überlegungen angestellt.
3: Na sehen Sie, wenn Sie vorsichtig sind, sollte ein Besuch des Stollens wohl nichts im Wege stehen.
2: Das denke ich auch.
4: 20. April. Meine ersten Erkundungen in dem alten Stollen in den letzten Tagen waren sehr vielversprechend. Allerdings erwies sich meine Fahrradlampe dabei als nicht sonderlich zuverlässig, so dass ich mir mittlerweile im Dorf einen hübschen Vorrat an Kerzen zugelegt habe. Mit ihrer Hilfe habe ich mir nun vorgenommen, das Terrain systematisch abzusuchen. Ungewöhnliche Laute habe ich bei meinen Besuchen keine mehr vernommen. Fast bin ich deshalb ein wenig enttäuscht. Das will ich nicht verhehlen. Vor dem Eingang fand ich indes wieder frische Blutspuren. Den jungen Armitage habe ich bisher aber nicht wieder getroffen. Leider hat sich mein Gesundheitszustand arg verschlechtert. Manchmal mangelt es mir schlicht an Kraft, weite Spaziergänge und Minenerkundungen zu unternehmen. Etwas, das mich sehr ärgert, aber das zu ändern leider nicht in meiner Macht steht. Für morgen habe ich wieder eine ausgedehnte Exkursion geplant und hoffe sehr, dass ich dann auch bei Kräften sein werde. April 22. Ich will versuchen, so akkurat wie möglich zu berichten, was mir gestern Außerordentliches widerfahren ist.
2: Kreide, Wollknäuel, Streichhölzer, Kerzen, Wasserflasche, alles da. Miss Allerton?
6: Ja?
2: Ich bin dann unterwegs.
6: Geht's wieder zum alten Stollen?
2: Ja, genau. Ich weiß noch nicht, wie lange ich wegbleiben werde. Will mich heute mal genauer in den Gängen umsehen.
6: Machen Sie das. Ich stelle Ihnen einfach später das Abendessen vor Ihre Zimmertür. Und Sie essen dann, wenn Sie heimkommen.
2: Besten Dank.
6: Nicht doch. Viel Erfolg bei Ihren Erkundungen.
2: Danke.
6: Und passen Sie gut auf sich auf.
2: Ja, mach ich.

0: Es war bereits später Nachmittag, als ich aufbrach. Den Weg zur Mine konnte ich mittlerweile beinahe mit verbundenen Augen finden. Im vorderen Bereich hatte ich schon so manchen Gang und die ein oder andere Höhle in Augenschein genommen. Merkwürdig. Irgendetwas ist heute anders. Es war eine eigenartige Atmosphäre, die mich in dem Stollen empfing. Ich konnte nicht sagen, woran genau das lag. Es schien einfach etwas in der Luft zu liegen. Heute würde ich mir ehrlich gesagt wünschen, dass ich nicht allein losziehen müsste. Aber es hilft nichts, darüber nachzusinnen. Frisch, gewagt also. In dem Gang, den ich diesmal gewählt hatte, ging es recht steil in die Tiefe.
1: Hier liegt aber viel Geröll herum.
0: Es war nicht leicht, sich dort auf den Füßen zu halten. Ich ging das Wagnis dennoch ein, denn ich wollte endlich den unterirdischen See finden, von dem Miss Ellerton mir erzählt hatte. Gottlob wurde der Weg hinter einer verwinkelten Biegung wieder besser und verlief nun weniger steil. Ich bin zwar in Geologie nicht sonderlich geschult, aber es fiel mir sofort auf, dass das Gestein sich zu verändern begann.
1: Es ist viel härter als der Kalkstein.
0: Die Markierungen, die die Minenarbeiter hier vor Generationen hinterlassen hatten, waren daher noch bestens erhalten.
1: Sie sehen aus, als ob sie gerade gestern erst in den Stein geritzt worden wären.
0: Es war, als würde man in eine fremde, lange vergessene Welt eindringen. Das Farbspiel in den Gesteinsschichten begann nun zunehmend bizarrer zu werden.
1: Das muss er sein.
0: In unglaublichen Blau- und Violetttönen schimmerte eine Blue John-Ader an einer der Stollenwände hervor.
1: Verständlich, dass bereits die Römer davon fasziniert waren.
0: Ich setzte meinen Marsch fort.
1: Da vorne muss irgendwo das Wasser sein. Das Plätschern wird lauter.
0: Und richtig. Ich hatte endlich den unterirdischen Flusslauf entdeckt.
1: Dann kann der See vermutlich auch nicht mehr weit sein.
0: Der Belag ließ nun zu, dass ich mein Tempo steigerte. Ich hatte mich nicht getäuscht. Diesmal war ich auf dem richtigen Weg.
1: Du meine Güte!
0: Vor mir erstreckte sich eine gewaltige Halle, von deren Decke tropfsteinartige Gebilde herabhingen.
1: Die reinste Urwelt. Also hier ist wahrlich die Zeit stehen geblieben. Jetzt wundert es mich schon weniger, dass diejenigen, die das gesehen haben, an Urzeitmonster glauben.
0: Das Wasser hatte tiefe Klüfte in das Felsgestein gefräst. Überall waren nun Abzweige in verschiedenste Richtungen.
1: Das reinste Labyrinth an Gängen. Da muss ich wahrlich sehr vorsichtig sein, meinen Weg nicht zu verlieren.
0: Ich versuchte mir genau einzuprägen, von wo ich gekommen war, und entschied mich, zunächst den größten der abzweigenden Stollen zu erwandern. An einer Stelle am Boden war zu Zeiten hohen Wasserstands wohl einmal einiges an schlammigem Erdreich angespült worden, hatte sich auf dem ansonsten steinigen Boden abgelagert und war dort getrocknet. Darin fanden sich Abdrücke von enormer Größe.
1: Das können doch unmöglich Fußspuren sein, obwohl sie sehr gleichmäßig angeordnet sind. Tief sich die Spuren in den Schlamm gedrückt haben.
0: Ich überlegte, ob nicht eher ein heruntergefallenes Felsstück diese merkwürdigen Spuren verursacht haben konnte.
1: Es müsste ein ganz schön schwerer Brocken sein. Seltsam, hier liegt aber nirgendwo abgebrochenes Felsgestein.
0: Was da an mein Ohr drang, traf mich wie ein Keulenschlag.
1: Verdammt! Wo kam das her?
0: Dies war aufgrund der akustischen Gegebenheiten schwer zu orten.
2: Hallo? Ist da jemand?
0: Sollte ich umkehren? Mein Herz pochte mir bis zum Hals.
2: Ach was, jetzt habe ich mich schon so weit vorgewagt. Wer weiß, was das war.
0: Der Gang führte wieder an den unterirdischen Flusslauf zurück. Eine ganze Weile verliefen beide parallel. Der Gang verbreiterte sich und hatte nun eine beträchtliche Höhe.
2: Beeindruckend.
0: Plötzlich aber endete er abrupt. Zumindest auf meiner Seite des Flusses.
2: Verdammt! Ach, jetzt heißt es entweder nasse Füße in Kauf nehmen oder umkehren.
0: Ich entschied mich für die nassen Füße und suchte mir eine vermeintlich flache Stelle zum Überqueren des Wassers aus.
2: Na dann.
0: Der Fluss war doch tiefer gewesen, als ich angenommen hatte. Die Kälte des Wassers schnürte mir die Luft zum Atmen ab. Natürlich war auch durch den Sturz meine Kerze erloschen. Ich beeilte mich, ans Ufer zu schwimmen und wuchtete mich dort, bibbernd vor Kälte, an Land.
2: Idiot, wie konnte das nur passieren? Nicht wie raus aus den nassen Klamotten. Wo sind denn bloß die verdammten Streichhölzer? Hier. Ob das noch viel Zweck hat. Na toll. Jetzt sitze ich hier fest, patschnass und im Finstern. Verdammt! Verdammt, verdammt! Das darf doch alles nicht wahr sein.
0: Ich verzweifelte bei dem Gedanken daran, dass ich eventuell gezwungen sein würde, ohne hilfreiche Lichtquelle meinen Weg zurück nach draußen zu finden.
2: Wenn es mir nicht gelingt, die Streichhölzer zu trocknen, dann wird mir wohl nichts anderes übrig bleiben, als hier zu bleiben und auf Hilfe zu warten.
0: Was wahrlich keine angenehme Vorstellung war.
2: Miss Ellerton wird frühestens morgen Vormittag jemanden alarmieren. Und ob man mich hier unten überhaupt finden wird, das scheint mir fraglich.
0: Aber was half es im Grunde, sich jetzt schon darüber Gedanken zu machen?
2: Nichts. Dann kann ich lieber versuchen, mich etwas auszuruhen, bis die Streichhölzer hoffentlich getrocknet sind.
0: Das würde sicher ein paar Stunden in Anspruch nehmen. Ich bemerkte erst jetzt, wie müde ich war. Ehe ich mich versah, war ich bedingt durch die eigene Erschöpfung und das monotone Gurgeln des Flusses in einen wenig erholsamen Schlaf gefallen.

0: Ich kann nicht sagen, wie lange ich geschlafen hatte, aber mit einem Mal war ich wieder hellwach.
1: Hier! Ich bin hier! Hier unten am Fluss!
2: Ich sehe kein Licht!
1: Mir ist die Kerze mitsamt den Streichhölzern ins Wasser gefallen.
2: Warten Sie, ich komme!
1: Oh, Gott sei Dank! Sind Sie es, Armitage?
2: Ja! Ich sah Sie vor Stunden in die Mine gehen, aber nicht mehr herauskommen!
1: Wo sind Sie? Ich sehe keinen Lichtschein.
2: Ich bin gleich bei.
1: Was ist das? Armitage! Was ist das? Armitage! Armitage! Armitage! So, sagen Sie doch etwas. Was ist passiert? Was ist passiert? Armitage!

0: war nicht zu überhören, dass das Wesen, dessen Schreie so schauerlich von den Wänden widerhallten, sich in meine Richtung zu bewegen begann. Ich wusste, dass ich in der Dunkelheit keine Chance hatte, ihm zu entkommen.
1: Sie sind immer noch zu feucht.
0: Ich wich in einen versteckten Felsenwinkel zurück und hoffte, dass ich dort unbemerkt bleiben würde. Das Wesen kam hörbar immer näher. Es musste ungeheuer groß sein.
1: Hoffentlich ist es Wasser.
0: Dort trank es begierig von dem kühlen Nass und stillte seinen offenbar großen Durst. Ich war beruhigt, dass es meine Anwesenheit nicht bemerkt hatte. Doch was das betraf, hatte ich mich zu früh gefreut. Näher und immer näher kamen die grauenvollen Atem- und stampfenden Schrittgeräusche. Ich musste damit rechnen, dass ich in meinem Versteck gefunden werden würde.

0: vermochte mein unerhörtes Glück kaum zu fassen. Immer weiter verhallten die unheimlichen Laute in der Ferne. Gottlob, wie ich deutlich vernahm, in der zu meinem Rückweg entgegengesetzten Richtung. Jetzt hieß es nur noch zu warten, bis die Streichhölzer so trocken waren, dass sie sich wieder entzünden ließen.
1: Hoffentlich kommt das Biest nicht noch einmal zurück.

0: Ich lauschte während der nächsten Stunden intensiv in die Dunkelheit, aber außer dem Gurgeln des Wassers drang keinerlei Laut an mein Ohr.
1: Gelobt sei Gott. Jetzt aber nichts wie raus hier.
0: Mein Herz krampfte sich zusammen angesichts dessen, was ich vor mir sah. Nur wenige Meter von meinem Versteck entfernt zeichneten sich riesenhafte Fußspuren im frischen Schlamm ab. Spuren, wie ich sie in dieser Nacht schon einmal gesehen hatte.
1: Die Bestie muss gewaltig sein.
0: Mir kam erst jetzt, angesichts der riesenhaften Spuren, vollständig zu Bewusstsein, welcher Gefahr ich entronnen war. Ich rannte so schnell es der felsige Boden zuließ.
1: Nein, es ist wahr. Es ist alles wahr. Gott, arme Junge!
0: Ich kam an der Stelle vorbei, an der Armitage angegriffen und ganz offensichtlich auch getötet worden war. Ringsum war Blut an die Wände gespritzt, und auch der Boden war überall mit Pfützen besudelt.
1: Die Kräfte dieses Tieres müssen gewaltig sein.
0: Fast wäre mir einmal die Kerze im Luftzug erloschen. Ich wollte so schnell wie möglich raus aus dieser Unterwelt, in der ohne Zweifel Wesen hausten, die einer finsteren Vorzeit entstanden.
1: Wird mir das jemand glauben? Ich bezweifle es.
0: Es war nach 3 Uhr in der Nacht, als ich das Farmhaus erreichte. Ich verschlang das bereitgestellte Abendessen und fiel danach sogleich in einen traumlosen Schlaf. Heute geht es mir nicht sonderlich gut. Das Bad in dem eiskalten Wasser fordert seinen Tribut. Mein Husten war lange nicht so schlimm wie jetzt. Das würde Saunderson wohl nicht gefallen, wenn er wüsste, dass mein Erholungsaufenthalt hier auch unfreiwillige Bäder in unterirdischen Flüssen beinhaltet.

0: 25. April. Zwei volle Tage habe ich seit meinem albtraumhaften Erlebnis im verlassenen Stollen nun schon im Bett gelegen. Herein.
1: Ihr Tee, Dr. Hardcastle.
0: Das ist nett. Danke, Miss Ellerton.
1: Sehr gern. Darf ich einschenken?
0: Ja, bitte.
1: Werden Sie heute aufstehen können?
0: Ich denke, die Chancen stehen gut, ja.
1: Das freut mich. Ich habe mir schon Sorgen gemacht. Hier, bitte.
0: Na, danke. Heiß.
1: Oh, er ist frisch aufgebrüht. Mit Ihrem Husten ist es noch nicht besser?
0: Leider nein. Ich werde wohl oder übel doch mal bei diesem Dr. Johnston vorbeischauen müssen.
1: Das halte ich für eine gute Idee. Er hat einen tadellosen Ruf hier in der Gegend.
0: Saunderson hat ihn mir empfohlen.
1: Bei ihm sind Sie in den besten Händen.
0: Mein Hintergedanke war, in dem Arzt auch gleichzeitig einen kompetenten Gesprächspartner zu finden, mit dem ich über mein verstörendes Erlebnis unter Tage reden konnte. Mit Miss Ellerton hatte ich mich bisher nämlich nicht getraut, dieses Thema zu erörtern. Einerseits wollte ich die freundliche Dame nicht ängstigen, andererseits auch nicht von ihr für verrückt erklärt werden.
1: Ich bin im Grunde genommen sehr froh, dass Sie in den letzten Tagen das Bett hüten mussten.
0: So? Warum?
1: Es ist jemand verschwunden.
0: Verschwunden?
1: Ja. Armitage. Der Sohn eines der...
0: Schafzüchter. Ich weiß. Hab ihn ja mal getroffen. Ich glaube, ich erzählte Ihnen davon.
1: Richtig. Hätte ich ja glatt vergessen. Ein sehr netter Bursche, wenn Sie mich fragen.
0: Ja, ja.
1: Es passt gar nicht zu ihm, zwei Tage nicht nach Hause zu kommen. Er ist in der gleichen Nacht verschwunden, in der Sie den Stollen erkundet haben.
0: Ach, wirklich?
1: Ja. Sein Vater hatte ihn mal wieder ausgesandt, ein vermisstes Schaf zu suchen. Seitdem fehlt jede Spur von ihm.
0: Aber man hat die Umgebung abgesucht.
1: Allerdings. Gleich am nächsten Morgen. Leider erfolglos.
0: War man auch in dem alten Stollen?
1: Das weiß ich nicht so genau. Ich glaube aber nicht. Wieso fragen Sie?
0: Ach, es war nur so eine Idee. Ich werde mich jetzt anziehen und auf den Weg zum Arzt machen.
1: Sie können den Wagen nehmen.
0: Das ist nett.
1: Ich spanne Ihnen schon mal das Pferd ein.
0: Danke.

0: Dr. Johnson untersuchte mich und hörte sich anschließend auch bereitwillig den Bericht über meine Erlebnisse in der Höhle an. Das Schicksal des jungen Armitage hatte ich dabei indes zunächst ausgespart. Etwas enttäuscht nahm ich anschließend zur Kenntnis, dass der Arzt jedoch nicht gewillt schien, meine Erlebnisse mit mir zu diskutieren.
1: Dies alles scheint mir ehrlich gesagt nicht recht in mein Fachgebiet zu fallen. Ich schreibe Ihnen hier eine Adresse auf. Wenden Sie sich vertrauensvoll an diesen Kollegen.
2: Dr. Picton?
1: Ganz recht. Er praktiziert in Castleton. Das ist nicht allzu weit von hier entfernt.
2: Und er wird mir weiterhelfen können?
1: Oh ja, ganz sicher. Zögern Sie nicht, ihn aufzusuchen. Guten Tag.
2: Guten Tag. Und danke für Ihre Mühen.
1: Gern geschehen.
0: Ich fuhr auf direktem Weg wieder zum Farmhaus von Miss Allerton zurück und erwog diesem Dr. Picton am folgenden Tag einen Besuch abzustatten.
3: Dr. Picton?
2: Genau, so heißt er.
3: Dr. Johnson hat Sie an Dr. Picton verwiesen?
2: Ja, was ist denn daran so ungewöhnlich?
3: Dr. Picton in Castleton?
2: Castleton, ja.
3: Tja, was soll man davon halten?
2: Was ist denn? Wenn ich ehrlich bin, verstehe ich Ihre Reaktion nicht ganz, Miss Allerton.
3: Dr. Picton ist der bekannteste Irrenarzt hier in Derbyshire.
2: Wie bitte?
3: Wenn ich es Ihnen doch sage, er führt auch ein weithin bekanntes Asyl. Merkwürdig, dass Dr. Johnson Sie an ihn verweist.
2: Ja, das finde ich auch.
0: »27. April. Zu Studentenzeiten galt ich als recht unerschrockener und unternehmungslustiger Mann. Ich erinnere mich noch gut, wie wir zu mehreren einmal auf Geisterjagd gegangen sind und letztlich ich der Einzige war, der, ohne dass ich einen Geist blicken ließ, in dem Spukhaus bis zum ersten Sonnenstrahl ausharrte. Was war seitdem nur aus mir geworden? Ich bin zwar erst 35 Jahre alt, aber meine durch die Krankheit bedingte körperliche Gebrechlichkeit setzt meinem Tatendrang bedauerlicherweise nun unangenehm enge Grenzen. Immer wenn ich an meine Erlebnisse in der Dunkelheit des Stollens zurückdachte, stellten sich mir die Nackenhaare auf. Ich musste viel an Armitage denken und betete für seine Seele. Wenn ich überhaupt Schlaf fand, dann träumte ich schreckliche Dinge. Dinge, die, wie ich nur zu gut wusste, wahr waren.
2: Armitage! Armitage! Oh, schrecklich. Was soll ich tun? Was soll ich bloß tun?
0: Es gab keine Stunde des Tages oder des Nachts, in der mich diese bohrende Frage nicht begleitete. Wenn ich schwieg, dann blieb das Geheimnis um das Grauen in der Blue-John-Mine ungelöst und es bestand die Gefahr, dass noch andere Menschen dort eines ähnlich grässlichen Todes sterben würden wie Armitage. Was geschehen konnte, wenn ich jedoch darüber sprach, hatte ich in der Praxis von Dr. Johnson ja gerade am eigenen Leib erfahren.
2: Schlimmstenfalls wird man mich wohl wirklich ins Irrenhaus stecken.
0: Es führte kein Weg daran vorbei, die ganze Sache auch weiterhin im Alleingang zu regeln.
2: Als erstes muss ich nochmal in die Mine. Aber diesmal werde ich besser vorbereitet sein als das letzte Mal.
0: Ich fuhr also am nächsten Tag nach Castleton und kaufte dort einiges ein, das mir dabei nützlich sein würde.

0: schon wieder?
1: Ja, es ging schneller, als ich dachte.
0: Was haben Sie denn da alles gekauft?
1: Ach, nur eine neue Laterne. Das mit meiner alten Fahrradlampe war leider nichts. Und hier...
0: Du liebe Güte, eine Flinte? Was wollen Sie denn damit?
1: Ich dachte, dass ich hier vielleicht ein bisschen auf die Jagd gehen könnte.
0: Können Sie denn überhaupt mit so einem Ding umgehen?
1: Sie meinen, weil ich aus der Stadt bin?
0: Ja, ich denke, die Frage ist durchaus berechtigt.
1: Ich kann Sie beruhigen. Mein Vater hat mich schon früh schießen gelehrt. Ich bin ziemlich gut darin.
0: Und was wollen Sie mit den ganzen Patronen da erlegen? Hier gibt es keine Rhinozerosse, falls Sie das glauben sollten.
1: Ich weiß. War ein Dutzend billiger. Jetzt sehen Sie mich doch bitte nicht so an.
0: Sie führen doch was im Schilde.
1: Nein.
0: Ich spüre sowas.
1: Ich will wirklich nur ein wenig auf die Jagd gehen. Ein bisschen Abwechslung wird mir bestimmt gut tun.
0: Ist es heute besser mit Ihrem Husten?
1: Besser, ja. Aber noch nicht gut. Ich werde meinen Jagdausflug daher noch ein paar Tage aufschieben müssen.
0: Ich hoffe, Sie wissen, was Sie tun.
1: Keine Sorge, das weiß ich.
0: Ich kümmere mich dann mal um unser Essen.
1: Ist gut.
2: Ich sehnte den Tag herbei, da es mir wieder gut genug gehen würde, um in den Stollen hinabzusteigen. Ich werde wirklich noch verrückt, wenn ich mir nicht bald Klarheit darüber verschaffen kann, was sich da tief unter der Erde eingenistet hat. Das Gebrüll, das ich gehört hatte, das Atmen und diese monströsen Fußspuren, legte das alles nicht nahe, dass man das Undenkbare denken musste? Dass hier tief in einem Höhlensystem doch ein Wesen aus den Urzeiten überlebt hat? Schlimmstenfalls hatten wir es vielleicht sogar mit einer ganzen Population zu tun.
1: Ich werde jedenfalls erst darüber sprechen, wenn ich unumstößliche Beweise habe.
2: 3. Mai. Ein gesundheitlicher Rückschlag zwang mich, sehr zu meinem Missfallen wieder das Bett zu hüten. Was ich aber von Miss Ellerton hörte, war alarmierend.
0: Stellen Sie sich vor, 4 Schafe in einer Nacht, alle verschwunden, ohne Spuren zu hinterlassen.
1: Sind auch welche Ihrer Herde dabei gewesen?
0: Leider ja, gleich 2. Dann noch eines vom alten Persons und eines von Miss Morton. Von dem armen Armitage fehlt übrigens auch weiterhin jede Spur.
1: Was glauben die Leute, was mit den Tieren geschehen ist?
0: Man will fahrendes Volk in der Gegend gesehen haben. Denen hat man's natürlich gleich angelastet. Ich glaube aber nicht daran. Wenn Sie mich fragen, steckt da etwas ganz anderes dahinter. Etwas ganz anderes.
1: Und das wäre?
0: Wenn ich das wüsste. Es ist nur so ein komisches Gefühl.
2: Da sich meine körperliche Verfassung nicht verbesserte, beschloss ich, unter dem Eindruck der neuesten Ereignisse, nun doch noch einmal den Versuch zu unternehmen, jemanden von meiner Geschichte zu überzeugen. Immerhin schien Gefahr in Verzug zu sein. Ich vertraute mich also dem Inspektor auf der örtlichen Polizeiwache an. Er notierte alles in ein großes, in dunkles Leder gebundenes Buch.
3: Und dieses Urzeitvieh hat den jungen Armitage zerrissen?
1: Ja.
3: Das haben Sie gesehen?
1: Gesehen nicht. Es war ja stockfinster. Ich hab's gehört.
3: Und Sie sind sicher, dass es der junge Armitage war?
1: Ja.
3: Ohne jeden Zweifel?
1: Ohne jeden Zweifel.
3: Und was erwarten Sie jetzt von mir?
1: Naja, dass Sie dort mal nachsehen, natürlich.
3: In der alten Mine?
1: Gewiss. Das Biest ist gefährlich. Zwar scheint es sich derzeit vornehmlich von Schafen zu ernähren, aber es ist wohl nur eine Frage der Zeit, bis wieder ein Mensch zu Schaden kommen wird.
3: Tja. Dann danke ich Ihnen erst einmal dafür, dass Sie mir das alles erzählt haben, Mister... Wie war doch gleich der Name?
1: Hardcastle. Dr. Hardcastle.
3: Ja, richtig.
1: Ich wohne auf der Farm von Miss Ellerton. Falls Sie also noch irgendwelche Fragen haben sollten...
3: Ja, schön. Auf Wiedersehen.
1: Auf Wiedersehen.
4: Maggie, komm mal her. Das glaubst du nicht, was ich mir da gerade anhören musste. Ich hab's nur mit Mühe und Not geschafft, ernst zu bleiben. Es ist einfach zu köstlich.
2: Es war nur zu klar, dass von Seiten der Polizei wohl nichts unternommen werden würde. 10. Juni. Ich bin erst heute, 6 Wochen nach meinem letzten Eintrag, in der Lage, wieder etwas zu Papier zu bringen. Zu groß war der Schock, den ich in jener Nacht erlitt, dass selbst fast 6 Wochen Bettruhe es nicht zur Gänze vermocht haben, mir wieder innere Ruhe und Frieden zurückzubringen. Aber immerhin habe ich in jener Nacht den ersehnten Erfolg erzielt. Das Grauen, welches in der Dunkelheit der alten Blue John Mine lauerte, kann nie mehr Unheil über diese schöne Gegend bringen. Das alleine war es wert, nun noch etwas kränker zu sein als zuvor. Doch will ich meinen Bericht am Anfang beginnen. Der 3. Mai war ein Freitag. Den ganzen Tag schon war es dunkel und wolkig gewesen. Entsprechend finster war die mondlose Nacht. Ideale Verhältnisse für das Monster, um im Schutze der Dunkelheit die Mine zu verlassen. Diese Gelegenheit wollte ich mir nicht entgehen lassen. Gegen 11 Uhr verließ ich das Farmhaus. Auf dem Tisch in meinem Zimmer hatte ich eine Nachricht hinterlassen. Liebe Miss Ella, es ist soweit. Nun gehe ich auf die Jagd. Ich konnte Ihnen nicht sagen, was genau es ist, das ich zu erlegen hoffe. Bitte verzeihen Sie mir. Sollte ich nicht zurückkehren, lassen Sie in der Blue John Mine nach mir suchen. Es dürfen sich aber nur schwer bewaffnete, im Schießen geübte Männer dorthin wagen. Das ist sehr wichtig, denn es lauert dort eine unvorstellbare Gefahr. Danke für alles, was Sie für mich getan haben. Dr. James Hardcastle. Auf direktem Weg ging ich in Blickweite zum Eingang der Mine. Hier legte ich mich im Schutz eines Buschs auf die Lauer. Gottlob war es eine nicht mehr allzu kalte Nacht. In der Ferne sah ich die Lichter der im weiten Umkreis liegenden Farmhäuser schimmern. Laterne, Flinte, Patronen. Alles griffbereit. Jetzt muss das Biest also nur noch rauskommen. Es wurde 12 und es wurde 1, aber nichts geschah. Nur die Temperaturen begannen leider nun doch zu fallen. Oh, verdammt, ich hätte mir wohl doch besser eine Decke mitnehmen sollen. Nur ein Kreuzchen. Was für ein Schreck. Oh, komm schon, lass dir nicht so viel Zeit. Ich friere. Ein eiskalter Wind kam auf. Das noch. Ist doch eine Nacht wie geschaffen für das Biest. Als es endlich soweit war, war ich vor lauter Schreck unfähig, mich zu bewegen. Die Erde bebte merklich unter den stampfenden Schritten dieser Kreatur. Immer näher kam sie dem Eingang. Schon hörte ich, wie die Äste der Büsche am Eingang von seiner Leibesfülle weggedrückt wurden. Mein Finger am Abzug versagte seinen Dienst. Die Hand, die doch eigentlich die Laterne auf das Biest richten sollte, ebenso. Ich war am ganzen Körper starr. Starr vor Schreck.
0: Reiß dich zusammen.
2: Das Monster flüchtete zurück in den Stollen. Es war schnell. Zu schnell, als dass ich viel im Schein der Laterne erkennen konnte. Was ich aber sah, war, dass es von hünenhafter Gestalt und am ganzen Körper mit dichtem Fell bedeckt war.
5: Gott, diese Augen, die Lefzen, grauenhaft. Nein, nein.
2: Nach meinem 3. Schuss und offensichtlich auch dritten Treffer, entschloss sich das Biest zum Gegenangriff überzugehen und rannte auf mich zu. Ich versuchte es, während ich flüchtete, mit der Laterne zu blenden. Erfolglos.
5: Verdammt!
2: Bedingt durch seine Größe vermochte es sich viel schneller auf dem unebenen Untergrund fortzubewegen als ich.

0: Dr. Hardcastle, endlich! Ich dachte schon, Sie würden nie wieder zu sich kommen.
1: Miss Ellerton?
0: Ja, ich bin's. Ich bin's.
1: Wo? Wo bin ich?
0: In Ihrem Zimmer. Hier, bei mir, auf der Farm. Nicht! Bitte bewegen Sie sich nur so wenig wie nötig. Der Doktor hat Sie so gut es ihm möglich war zusammengepflegt. Sie haben viele gebrochene Rippen, Prellungen am ganzen Körper und jeweils ein gebrochenes Bein und einen gebrochenen Arm.
1: Verdammt, tut das weh.
0: Bleiben Sie einfach ganz ruhig liegen.
1: Das wird wohl mein Schicksal für die nächsten Wochen sein.
0: Ich fürchte, dem ist so.
1: Wie bin ich denn hierher gekommen?
0: Ich habe morgens Ihre Nachricht gefunden und gleich einen Suchtrupp zusammengetrommelt. Gottlob hat es nicht lange gedauert, bis man sie gefunden hat.
1: War das Biest tot?
0: Biest? Was für ein Biest?
1: Es ist doch auf mich gefallen.
0: Soweit ich weiß, fand man sie schwer verletzt am Boden der Mine liegend. Von einem Biest hat keiner der Männer etwas gesagt.
1: Aber Sie müssen es doch gesehen haben. Ich habe es getroffen, mehrfach. Es hat geblutet.
0: Bitte, regen Sie sich nicht auf.
1: Sie wollen sagen, dass von den Menschen, die mich gerettet haben, niemand das Monster gesehen hat?
0: Nein. Von einem Monster hat niemand gesprochen.
1: Es ist nicht zu fassen. So war also alles umsonst?
0: Was war umsonst?
1: Ich hatte gehofft, diese Gegend endgültig vor einer ernsten Gefahr zu schützen.
0: Naja, jedenfalls sind Sie der letzte Mensch, der in dem alten Sturm zu Schaden kam. So viel steht fest.
1: Wieso das?
0: Weil man den Eingang nun aus Sicherheitsgründen gesprengt hat.
1: Was?
0: Ja, man hielt es für zu gefährlich, ihn weiter offen zu lassen. Nun ist er durch die eingestürzten Felsmassen für immer versiegelt.
1: Dann hat ja doch noch alles etwas Gutes gehabt.
0: Gewiss. Schlafen Sie jetzt etwas. Sie müssen Ihre Kräfte einteilen, hat der Doktor gesagt.
1: Bleiben?
0: Natürlich. Ich bleibe hier bei Ihnen sitzen.
1: Gut. Das ist gut.
0: Der Doktor wird später noch nach Ihnen sehen.
2: Mit ihm suchte ich dann doch noch einmal das Gespräch über das, was ich wirklich erlebt hatte.
1: Das alles kann ich mir doch unmöglich eingebildet haben, Doktor.
3: Ich fürchte doch, dass dies möglich ist. Halluzinationen wie diese, die Sie mir gerade und auch beim letzten Mal schon beschrieben haben, sind mitunter Begleiterscheinungen einer Tuberkuloseerkrankung.
1: Aber...
3: Sie haben sich da wirklich nur an eine fixe Idee verrannt, glauben Sie mir. In der Dunkelheit des Stollens und in der Nacht, da Sie auf der Lauer lagen, hat Ihnen schlicht Ihr Verstand einen Streich gespielt. Können wir es nicht einfach dabei belassen? Sie würden uns allen hier damit einen großen Gefallen tun.
1: Armitage, er...
3: Armitage ist, wie man hört, vermutlich wohlauf.
1: Bestimmt nicht.
3: Es hat sich mittlerweile herausgestellt, dass er aufgrund einer Spielleidenschaft, von der hier kaum jemand etwas wusste, recht hohe Schulden aufgehäuft hat. Deshalb hat er es wohl vorgezogen, in einer Nacht- und Nebelaktion von hier zu verschwinden.
1: Das glaube ich nicht. Nie und nimmer. Er ist...
3: Seine Eltern haben eine Postkarte von ihm erhalten. Er hat sich auf den Kontinent abgesetzt.
1: Lüge. Alles Lüge.
3: Wenn es Ihnen besser geht, können Sie sie ja selbst fragen. Dann wird man Ihnen die Karte zeigen.
1: Ich weiß, was ich gesehen habe.
3: Was Sie zu sehen glaubten. In Ihrem eigenen Interesse bitte ich Sie nicht weiter über diese absurden Fantastereien zu sprechen. Die Leute hier mögen so etwas ganz und gar nicht.
1: Vertuschen wollen Sie es?
3: Wenn Sie erst wieder vollständig gesund sind, werden Sie das alles sicherlich viel entspannter sehen.
1: Ich fürchte, da kann ich Ihnen nicht viel Hoffnung machen. Was ich gesehen habe, war die Realität.
3: Wir sprechen uns wieder. Wenn Sie meine medizinische Hilfe benötigen, kann Miss Ellerton mir ja einfach eine Nachricht schicken. Guten Tag.
2: Es waren schreckliche Tage und Nächte. Immer wenn ich meine Augen vor Erschöpfung schloss, war ich wieder in dem alten Stollen und sah mich der Verfolgung durch diese grauenhafte Bestie ausgesetzt.

0: Bastel. Nicht! Bitte, bitte bleiben Sie liegen. Es ist ja alles gut. Sie haben nur wieder geträumt.
1: Es ist noch da unten. Irgendwo. Sie haben den einen Ausgang versiegelt. Aber wer weiß, ob es nicht in diesem unterirdischen Höhlensystem einen anderen Ausgang gibt.
0: Das müssen ja schreckliche Träume sein, die Sie da plagen.
1: Es ist kein Traum. Es ist die Wahrheit. Die Wahrheit über das Grauen im Blue John Stollen.
0: Sie machen mir wirklich langsam Angst mit diesen ständigen Monstergeschichten.
1: Wenn es bloß Geschichten wären. Ich sage Ihnen, es ist nicht tot. Es lebt. Und eines Tages wird es wieder herauskommen an die Oberwelt. Und es wird töten. So wie es den armen Armitage getötet hat.
0: Oh nein.
1: Sie sind nicht alle gestorben. Diese Urzeitviecher. In den geschützten Gefilden der Unterwelt hat zumindest eines überlebt. Aber wer weiß, wie viele von denen es weltweit noch gibt. Man hat sie bloß noch nicht gefunden. Aber sie sind da. Ich sage es Ihnen. Sie sind da, Miss Allerton. Womöglich durchzieht die ganze Welt ein System von unterirdischen Höhlen, in dem sie sich fern unserer Blicke bewegen können und nach einem versteckten Ausgang suchen, um im Schutz der Nacht in unserer Welt, der Oberwelt, auf die Jagd zu gehen.
0: Oh, was für eine grauenvolle Vorstellung. Bitte hören Sie sofort auf damit, mir solche Bilder vor die Augen zu malen. Mir läuft es bereits eiskalt den Rücken herunter. Sie dürfen nicht immer an so schreckliche Sachen denken. Kein Wunder, dass Ihre Genesung so lange dauert.
1: Ich kann nicht aufhören, daran zu denken. Werde wohl nie mehr damit aufhören können. Diese Augen, diese blutunterlaufenen Augen und diese Lefzen. Es war zu grauenvoll.
0: Oh Gott.

0: Wer weiß, wie lange ich noch leben werde. Die schlaflosen Nächte, die sich mit albtraumerfüllten Nächten in schöner Regelmäßigkeit abwechseln, sind meiner Gesundung nicht gerade zuträglich. Der Husten wird wieder von Tag zu Tag deutlich schlimmer. Gestern habe ich seit langer Zeit auch das erste Mal wieder Blut gespuckt. Aber was auch immer mit mir geschehen wird, ich habe beschlossen, das, was ich sah, nicht als Geheimnis mit mir ins Grab zu nehmen, sondern zumindest auf diesem Weg, indem ich es schriftlich niederlege, der Nachwelt zu hinterlassen.
1: Aber was auch immer mit mir geschehen wird, ich habe beschlossen, das, was ich sah, nicht als Geheimnis mit mir ins Grab zu nehmen, sondern zumindest auf diesem Weg, indem ich es schriftlich niederlege, der Nachwelt zu hinterlassen. Armer James. Armer James.
2: Wir sind da, Professor Saunderson.
1: Ja, danke, Boris.
2: Es hat aufgehört zu regnen.
1: Ja, ich sehe es.
2: Ist alles in Ordnung, Professor?
1: Ich habe nur gerade etwas sehr Irritierendes gelesen. Hier, nehmen Sie das und werfen Sie es ins Feuer.
2: Wie Sie wünschen, Sir.
1: Aber Sie dürfen es nicht lesen. Haben Sie verstanden?
2: Gewiss.
1: Danke, Boros.
2: Kann ich sonst noch etwas für Sie tun?
1: Nein, danke. Das war dann alles.
2: Wie Sie wünschen, Sir.
1: Ja. Armer James. Mögest du in Frieden ruhen.

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2: Eine Vollmondnacht im März des Jahres 1690 vor Castringham Hall.
3: Na, heute Nacht erübrigt sich die Laterne ja nahezu.
4: Das kann man sagen, Sir Matthew.
3: Dürfte die erste richtig helle Mondnacht des Jahres sein, nicht?
4: Stimmt. Oh, hübsch kalt.
3: Kein Wunder. Sternenklar, wie es ist. Man sollte in Bewegung bleiben. Kommt, ich geleite euch zum Tor.
4: Ach, das ist doch nicht nötig, ey.
3: Doch, doch, das ist es, lieber Vikar. Bitte kommt.
4: Na gut.
3: Ich bin ausgesprochen erleichtert, dass ich euch schon mal auf meiner Seite weiß, was die Bekämpfung dieses Übels anbetrifft, das wie die schlimmste Pestilenzepidemie das Land überschwemmt.
4: Ihr sprecht von den Hexen.
3: Ja, gewiss. Es ist hohe Zeit, nun endlich mit eiserner Faust diesem vermaledeiten Treiben das lange überfällige Ende zu bereiten.
4: Habt ihr gehört?
3: Nein? Was denn?
4: Ein unheimliches Geräusch. Es kam von dort.
3: Von der alten Esche?
4: Aus dieser Richtung, ja. Ich bin mir vollkommen sicher.
3: Dann kommt, sehen wir nach.
4: Nein, das doch lieber nicht.
3: Na komm schon, seid nicht so ein Hasenfuß, Crow.
4: Also schön.
3: Und?
4: Alles ruhig. Nur der Wind bringt die Blätter zum Rauschen.
3: Dachte ich es mir doch.
4: Was für ein stolzer Baum.
3: Gute 200 Jahre soll er schon hier stehen. Das da oben ist übrigens mein Schlafgemach.
4: Ah, ihr blickt also aus eurem Fenster genau in die Wipfel der Esche.
3: Ja, so ist es. Das Rauschen der Blätter wiegt mich mein Leben lang bereits in den Schlaf. Zumindest im Frühjahr und Sommer, wenn es Blätter gibt und ich bei offenem Fenster zu schlafen pflege.
4: Ich verstehe. Sagt, ist es in eurem Gemach nicht sehr finster durch den Baum?
3: Schon, aber das stört mich nicht. Er gehört zu Castringham Hall. Nie im Leben würde ich es wagen, ihn abholzen zu lassen.
4: Boah, der Wind ist wirklich kalt heute Nacht.
3: Wir stehen auch schon wieder viel zu lange an einem Platz. Kommt, lieber Crew.
4: Sehr gern. Ich wünschte, ich wäre schon zu Hause. Es liegt Unheil in der Luft heute Nacht. Das spüre ich.
3: Ach was. Oh. Ihr hättet außerdem auch über Nacht hier bleiben können. Aber ihr wolltet ja nicht.
4: Nein, ich muss noch die Predigt für morgen vorbereiten.
3: Wie ihr meint. Es ist eure Entscheidung. So, bitte.
4: Danke.
3: Dann sputet euch, auf dass ihr nicht festfriert auf der Ulmenallee.
4: Keine Sorge, das werde ich zu verhindern wissen. Gute Nacht, Sir Matthew.
3: Gute Nacht.
2: Jeder Mann, der schon einmal den Osten Englands bereist hat, wird sicherlich die herrschaftlichen Landhäuser kennen, denen man dort auf Schritt und Tritt begegnet. Sie stammen, wie man an den Baustilen, in denen sie errichtet wurden, deutlich ablesen kann, überwiegend aus Epochen, die bereits viele hundert Jahre zurückliegen. Meist sind diese alten Häuser von idyllischen Parks umgeben, die sich durch besonders schönen Baumbestand auszeichnen, wie man ihn heutzutage nur noch selten zu sehen bekommt. Teile dieser Parks wirken daher oft sehr verwunschen, was sie aber nur noch umso reizvoller für diejenigen macht, die einen Sinn für düstere Romantik haben. Von genau einem solch alten Haus, in dem vor langer Zeit sehr seltsame Dinge geschahen, soll nun die Rede sein. Castringham Hall in Suffolk. Es präsentiert sich auch heute noch in nahezu unverändertem Zustand zu damals, mit einer entscheidenden Ausnahme. Der mächtige, uralte Eschenbaum, der so nah an der Hauswand stand, dass seine Zweige beinahe die alten Ziegelsteine zu berühren vermochten, steht schon lange nicht mehr vor dem Westflügel, so wie er es jahrhundertelang getan hatte. Um das Jahr 1690 waren auch die Leute in dieser Grafschaft von dem allerorten grassierenden Hexenwahn erfasst worden. Ein glühender Befürworter der erbarmungslosen Verfolgung der vermeintlichen Hexen war Sir Matthew Farrell, der Herr von Castringham Hall und stellvertretender Sheriff der kleinen Gemeinde. Nachdem er in jener Vollmondnacht Vicar Crome zum Tor begleitet hatte, suchte er sein Schlafgemach auf. Gerade als er im Begriff war, sich auszukleiden, erregte plötzlich etwas seine Aufmerksamkeit.

0: Also doch. Verdammtes Weib, ich werde dich lehren. Was sagt sie? Adams erste Braut? Na, warte. Du da! Habe ich dir nicht verboten, dich jemals wieder bis auf 30 Schritte meinem Grund und Boden zu nähern? Gib Antwort! Hey! Hey! Untersteh dich, wegzulaufen! Du wirst mir nicht entkommen! Diesmal nicht! Bleib stehen! Stehen bleiben! Du bist mir das letzte Mal entwischt. Mein Pferd! Mann, sattel mir mein Pferd!
1: Sir Matthews Spießgesellen im Dorf waren rasch geweckt. Mit in der kalten Nacht ganz besonders stark rußenden Pechfackeln versammelte man sich vor dem Haus von Mrs. Mothersall.
0: Aufgemacht! Hey! Augenblicklich aufgemacht!
2: Oh, sie wird schlafen, Sir Matthew. Kein Wunder um diese Zeit. Hab doch etwas Geduld.
0: Unfug! Die schläft bestimmt nicht. Will uns nur zum Narren halten. Aber damit wird jetzt ein für alle Mal Schluss sein. Dafür werde ich sorgen. Heraus da! Sofort!
2: Da, es kommt jemand.
3: Ja? Was soll der Lärm zu solch nachtschlafender Zeit?
0: Das weißt du ganz genau, tückisches Weib.
3: Ach, Sir Matthew, hier seid es. Womit kann ich dienen?
0: Willst du leugnen, dass ich dich gerade zum wiederholten Male auf meinem Grundstück ertappt habe?
3: Ich weiß nicht, wovon ihr sprecht. Ich hab geschlafen, wie jeder normale Mensch um diese Uhrzeit es tun sollte.
0: Vikar!
2: Verzeihung.
0: Du hast uns lange genug zum Narren gehalten und währenddessen im Finsteren der Gemeinde Schaden zugefügt.
3: Ich?
0: Es wird dich sicher interessieren zu erfahren, dass ein berühmter Hexenjäger auf mein Betreiben hin auf dem Weg hierher ist. Verlass dich drauf. Der wird schon wissen, wie man einer Teufelin wie dir ganz schnell das Handwerk legt.
3: So.
0: Abführen!
3: Aber ich bin unschuldig.
0: Das wird sich weisen.
3: Nein!
0: Werft sie in den Kerker zu ihresgleichen.
3: Nicht! Lasst mich! Wagt es nicht, mich zu berühren!
0: Ist es jetzt gut?
3: Das wird euch noch leid tun.
0: Das glaube ich kaum. Führt sie ab. Was ist euch, Crow?
2: Nichts, gar nichts. Ich habe nur niemals zuvor so viel Hass im Blick eines Menschen gesehen, wie gerade in den Augen dieses Weibes.
0: Ja, sie ist ein wildes Biest. Das wusste ich schon immer. Aber seid unbesorgt. Dort, wo sie jetzt hinkommt, wird sie niemandem mehr Schaden zufügen können.
1: Auch wenn Sir Matthew insgeheim schon immer eine große Abneigung gegen die Verhaftete verspürt hatte, so war sie doch eine in der Gemeinde sehr respektierte Frau. Entsprechend gab es Versuche, sie vor dem drohenden Urteil zu retten und gut Zeugnis vor Gericht für sie abzulegen. Jedoch wog dies in den Augen des Hexenjägers keineswegs auf, was ein Zeuge mit untadeligem Leumund vorzubringen wusste.
4: Ruhe! Ruhe im Gerichtssaal! Ruhe zum Donnerwetter nochmal! Ich werde das nicht noch einmal sagen. Fahren wir also fort. Trifft es zu, dass ihr, Sir Matthew, die Beklagte bei mehreren Gelegenheiten ungeladen auf eurem Grund vorfandet?
0: Allerdings trifft das zu, Milord.
4: Wann war das genau?
0: Immer in den Vollmondnächten. Da stahl sie sich zu dem Baum, der vor dem Fenster meines Schlafgemachs steht.
4: Was ist das für ein Baum?
2: Eine uralte Esche.
4: Interessant. Erzählt uns, was die Beklagte tat, als ihr sie ertapptet.
2: Nun, sie war behende wie ein Tier, bis hoch in den Wipfel des Baums geklettert, murmelte dort irgendwelche Zaubersprüche vor sich hin und schnitt dabei mit einem Sichelmesser kleine Äste ab.
4: Sieh an. Was wolltest du mit diesen Ästen?
3: Ich bin niemals auf den Eschenbaum geklettert. Das sind nichts als Lügen.
4: Was meint der Zeuge? Besteht die Möglichkeit, dass ihr einer Sinnestäuschung aufgesessen seid, Sir Matthew?
2: Keineswegs. Ich habe Mrs. Mothersoul zweifelsfrei erkannt. Während 3 verschiedener Gelegenheiten im Abstand von jeweils 4 Wochen. Der Eschenbaum steht recht nah an der Mauer meines Hauses. Außerdem war es dank des Vollmonds immer sehr hell draußen. Ich schwöre daher jeden Eid, dass es genau so war, wie ich es ausgesagt habe.
4: Einen Eid zu schwören wird wohl kaum nötig sein, denke ich.
3: Milord, ich
4: schweig! Ich habe genug gehört. Erhebe dich, Angeklagte, und empfange das über deinem sündigen Haupt gesprochene Urteil. Du sollst morgen mit dem Henkerskarren durch das gesamte Dorf gefahren werden, auf dass jedermann seine Abscheu vor dir und deinen Taten bekunden darf. In Bury St. Edmunds angekommen, wo der Galgen steht, wird man dich dann so lange am Halse aufhängen,
3: nein,
4: bis der Tod eingetreten ist.
3: Nein! Gnade! Gnade, ihr könnt doch nicht! Ich bin unschuldig!
4: Bereite dich demütig darauf vor, in einer anderen Welt um Gnade zu bitten.
3: Bitte!
4: Führt sie hinaus!
3: Bitte, ich hab doch nichts getan! Ihr könnt doch nicht!
4: Und ob wir können! Die Verhandlung ist geschlossen.
5: Seid ihr nun zufrieden, Sir Matthew?
2: Mehr als das, lieber Vikar. Wie sollte ich auch nicht? Es ist stets ein erhebendes Gefühl, der Gerechtigkeit zum Siege verholfen zu haben.
1: Es war ein trister Märzmorgen, an dem Mrs. Mothersoul sterben sollte. Der Himmel hatte bereits in der Nacht seine Schleusen geöffnet, was allerdings eine große Schar Neugieriger keineswegs davon abgehalten hatte, sich am Galgenberg neben der Kirche Bury St. Edmunds zu versammeln, um dem Schauspiel beizuwohnen.
4: Verdammter Regen! Wünschst du kirchlichen Beistand?
3: Ich spucke drauf.
4: Dann sag, was noch zu sagen ist, damit wir anderen endlich wieder ins Trockene können.
3: Ich habe nur noch eines zu sagen. Es werden Gäste kommen. Nach Castringham Hall.
2: Nach Castringham Hall? Was soll das heißen?
3: Nicht mehr und nicht weniger, als dass Gäste dorthin kommen werden. Seid besser darauf vorbereitet.
2: Selbst mit der Schlinge um den Hals wagst du es, noch mir zu drohen?
6: Beruhigt euch, Sir Matthew. Es ist ja gleich vorbei.
4: Henker, waltet eures Amtes. Sie ist gerichtet und wird niemandem mehr etwas tun.
6: Das gebe Gott.
4: Geht jetzt nach Hause, Leute. Geht. So geht doch schon.
6: Sir Matthew.
2: Ja,
6: ich komme.
2: Sie scheint mich auch im Tode immer noch anzublicken.
6: Kommt, gehen wir. Bloß fort von diesem schrecklichen Ort.
2: Mir wird ganz kalt.
6: Das ist auch kein Wunder. Seht ihr? Eine kräftige Erkältung werden wir uns alle geholt haben. Da braucht es gar keine Flüche sterbender Hexen mehr.
2: Vermutlich habt ihr recht.

0: Wochen später, in einer Vollmondnacht im Mai, war W.K. Chrome zu einem späten Abendessen bei Sir Matthew auf Castringham Hall eingeladen. Nachdem sie dies und das besprochen hatten, beschlossen sie, noch einen kleinen Mondscheinspaziergang im Park zu machen.
1: Was ist denn?
2: Da, am Stamm des Eschenbaums. Was ist das?
1: Tatsächlich. Da läuft etwas auf und nieder.
2: Das kann doch kein Eichhörnchen sein.
1: Um diese Zeit ausgeschlossen. Jetzt liegen alle Eichhörnchen bereits in ihren Kurbeln und schlafen fest.
2: Was auch immer es sein mag, es scheint jedenfalls mehr als vier Beine zu haben. Sehr viel mehr.
1: In der Tat. Eine seltsame Art der Fortbewegung.
2: Unglaublich schnell und huschend. Dabei scheint das Tier sehr geschickt zu sein.
1: Kommt, das müssen wir uns näher besehen.
2: Ja.
1: Jetzt ist es weg.
2: Oder ob es sich bloß zwischen den Blättern vor unseren Blicken verbirgt?
1: Das weiß ich nicht zu sagen. Aber es ist weg. So viel steht fest. Oh. Ihr werdet ja ganz blass.
2: Ich muss unwillkürlich an Mrs. Mothershaw denken.
1: Ach, redet keinen Unsinn. Was hat die damit zu schaffen? Die ist tot und kommt nicht wieder.
2: Natürlich, ja, ihr habt recht. Es war dumm von mir, wieder davon anzufangen.
1: Da widerspreche ich ganz bestimmt nicht. Schön, dass ihr es selber einseht.
2: Gleichwohl solltet ihr das Fenster eures Schlafgemachs wohl lieber geschlossen halten des Nachts. Nicht, dass das Tier über die Äste...
1: Ach, so weit kommt es noch. Ich schlafe seit Urzeiten bei offenem Fenster, sobald die Temperaturen dies zulassen. Und noch nie hat irgendein Krabbeltier es gewagt.
2: Aber...
1: Spart euch eure Worte, Chrome. Von dieser Gewohnheit lasse ich nicht ab. Bloß weil unser Vikar neuerlich eine eigentümliche Gespensterfurcht entwickelt hat. Kommt jetzt. Was ihr braucht, ist noch ein kräftiger Schluck dieses köstlichen Weins, bevor ihr euch auf den Heimweg macht. Der wird euch entspannen.
2: Da widerspreche nun wiederum ich nicht.
1: Seht ihr, wie gut ich euch doch kenne.
2: Ja, geradezu erstaunlich.
0: Als der WK gegangen war, begab sich Sir Matthew umgehend zu Bett. Es rauschte in den Zweigen des Eschenbaums vor seinem geöffneten Fenster.
1: Welch angenehmer Ton. So. Ja. Hallo? Ist da jemand? Hallo? Nichts.
3: Es werden Gäste kommen nach Castringham Hall. Seid besser darauf vorbereitet.
1: Verflucht seist du, Chrome. Nur dir habe ich zu danken, dass dieses vermaledeite Weib und sein Gefasel mir nun wieder ins Gedächtnis gekommen sind.

0: Als Sir Matthew am nächsten Morgen zu seiner üblichen Zeit noch nicht unten erschienen war, um seinen Haferbrei zu verlangen, wie er es üblicherweise zu tun pflegte, sah sich die Dienerschaft gezwungen, in seinem Schlafgemach nach dem Rechten zu sehen.
1: Sir Matthew? Verzeiht, aber es ist schon recht spät. Wir dachten, ihr würdet womöglich gerne euer Frühstück im Bett zu euch nehmen wollen. Sir Matthew? Was soll's? Den Kopf wird er mir schon nicht abreißen, wenn ich einfach eintrete. Guten Morgen! Darf ich? Sir Matthew? Seid ihr wach? Sir Matthew! Oh mein Gott! Zu Hilfe! Hilfe! Mord! Mord!
0: Verdreht und blau angelaufen, fand man Sir Matthew tot im Bett liegend. Zeichen von Gewalteinwirkung waren zunächst keine zu entdecken. Das Fenster war wie gewöhnlich zu dieser Jahreszeit geöffnet. Da Lady Fell nicht zugegen war, benachrichtigte man Vicar Crome, der nicht zögerte, sofort nach Castringham Hall zu eilen. Er verfasste einen detaillierten Bericht über das, was er im Schlafgemach des Hausherrn vorfand. Davon wird später noch zu sprechen sein. Ein Schuldiger am plötzlichen Tod Sir Matthews konnte trotz sorgfältiger Untersuchung nicht gefunden werden, geschweige denn eine Todesursache. So begrub man ihn feierlich und sein Sohn, der ebenfalls Matthew hieß, übernahm Titel und Amt des Vaters. In dessen Schlafgemach zu schlafen, vermied er indes aus nachvollziehbarer Furcht, ihm könne dort unter ähnlich ungeklärten Umständen ebenfalls ein Leid geschehen. Im Jahr 1735 starb er eines vollkommen natürlichen Todes. Beerbt wurde er von seinem Erstgeborenen, Sir Richard Fell. Dieser spendete der Kirchengemeinde eine stattliche Summe, um die Kirche um ein Seitenschiff zu erweitern. Hierzu mussten auf dem neben dem Gebäude befindlichen Friedhof einige Gräber versetzt werden, unter anderem dasjenige der berüchtigten Mrs. Mothersall. Zwar gab es keinen Grabstein, der ihre letzte Ruhestätte an der Friedhofsmauer bezeichnet hätte, aber Vicar Crome hatte glücklicherweise entsprechende Pläne vor seinem Tod angefertigt, aus denen die Lage des Grabs hervorging. Mit gewisser Spannung sah man in der Ortschaft der Exhumierung entgegen. Dass Sir Richard Fell ja für alle Kosten aufkam, wurde ihm auf seine Anfrage hin zugestanden, zugegen sein zu dürfen, wenn der Sarg der vornehmlich wegen der belastenden Aussage seines Großvaters verurteilten Hexe geöffnet wurde.
2: So, ich denke, nun können wir uns die Dame, vielmehr das, was von ihr mittlerweile noch übrig geblieben ist, mal ansehen, Sir Richard.
3: Nichts lieber als das. Die Kiste zumindest scheint ja noch völlig intakt zu sein.
2: Stimmt. Erstaunlich. Denn es ist ja schon ein ganzes Weilchen in der Erde, das gute Stück.
3: Womöglich ist Zauberei im Spiel. Immerhin beherbergt es ja die sterblichen Überreste einer verurteilten Hexe.
2: Tja, soll ich denn mal, Sir?
3: Ja, bitte.
2: So.
3: Aber was ist denn das?
2: Leer. Die Kiste ist leer.
3: Das kann doch nicht sein. Wer sollte denn...
2: Nicht mal ein einziges Knöchelchen liegt drin. Geschweige denn Staub.
3: Mit allem habe ich gerechnet, aber nicht damit.
2: Direkt unheimlich. Wo ist sie nur hin?
3: Wie um alles in der Welt konnte es passieren, dass man damals einen leeren Sarg beerdigt hat?
2: Ich fürchte, das weiß nur mehr Gott allein. Mhm.
3: Sorgen Sie dafür, dass man ihn verbrennt. Noch heute Abend.
2: Sehr wohl, Sir. Ich werde mich höchstpersönlich darum kümmern. Sie können sich auf mich verlassen.
3: Danke. Guten Abend, Jones.
2: Guten Abend, Sir. Das ist also sowas.
0: Der Verbleib des Leichnams von Mrs. Mazasol konnte bis zum heutigen Tag nicht abschließend geklärt werden, obwohl viele in der Ortschaft, bedingt durch Ereignisse des Jahres 1754, zu wissen glaubten, wo er sich all die Jahre befunden hatte. In diesem Jahr trug es sich nämlich zu, dass Sir Richard einmal recht übellaunig am Frühstückstisch erschien und umgehend nach Mrs. Chidock, der Hausdame, verlangte.
3: Da sind Sie ja endlich.
4: Verzeihen Sie mir bitte, Sir Richard. Ich kam so schnell ich konnte. Worum geht es denn?
3: Nun, ich hatte eine verdammt schlechte Nacht in meinem Schlafgemach.
4: Das tut mir leid zu hören, Sir. Ja. Darf ich mich erkundigen, woran es gelegen hat? Hat der Sturm Sie wachgehalten?
3: Ja, die Schlagläden klapperten die ganze Nacht und der Wind stand so ungünstig auf dem Schornstein, dass der Kamin unangenehm viel Rauch in den Raum abgab. Andererseits war es derart kalt, dass ich es ohne das Feuer kaum hätte aushalten können. Kurz und gut, Sie wissen, dass wichtige Gäste geladen sind. Ich kann es mir als Hausherr und Gastgeber nicht erlauben, morgen so unausgeschlafen und mürrisch am Frühstückstisch zu sitzen wie heute. Ich brauche also ein anderes Zimmer, wenn ich mich nicht ausgerechnet vor dem Bischof von Kilmore zum Gespött machen möchte.
4: Ich verstehe natürlich, Sir. Wir haben für den hohen Besuch verschiedene Räume vorbereitet. Vielleicht wollen Sie mit einem dieser Zimmer vorlieb nehmen.
3: Es muss aber unbedingt ein nach Westen gelegenes Zimmer sein. Ich hasse es, nach dem Aufwachen gleich von der Sonne geblendet zu werden. Der Kamin darf nicht rauchen und das Gemach muss etwas abgelegen sein. Wie Sie wissen, bin ich sehr lärmempfindlich. Wenn ich die ganze Nacht die Dienstboten an meiner Zimmertür vorbeilaufen höre, werde ich kein Auge zutun können.
4: Tja, all diese nachvollziehbaren Wünsche zu erfüllen, wird nicht ganz einfach werden.
3: Aber ich bin mir sicher, dass Ihnen dieses Kunststück gelingen wird, Mrs. Chidock.
4: Wir werden sehen.
3: Bitte schnell. Ich habe für die Lösung dieses Problems nicht den ganzen Tag Zeit. Also, was schlagen Sie vor?
4: Nun, im Grunde gibt es nur einen Raum im Haus, der in Frage kommt. Aber ich glaube kaum, dass Sie... Sicher wissen Sie, von welchem Raum ich spreche.
3: Nein, ich glaube nicht.
4: Von Sir Matthews Schlafgemach. Aber sicher werden Sie es ablehnen, dort zu nächtigen.
3: Warum sollte ich? An diesen Raum habe ich gar nicht mehr gedacht. Das kommt davon, weil Sie ihn immer verschlossen halten.
4: So hat es Ihr werter Vater damals angeordnet, nachdem dort die Tragödie passiert war.
3: Haben Sie den Schlüssel bei sich?
4: Allerdings, Sir.
3: Wunderbar. Dann schauen wir uns das Gemach doch gleich einmal an. Ja? Was ist denn? Kommen Sie.
4: Gewiss, Sir Richard.
0: Schweigend folgte die verunsicherte Frau ihrem Dienstherrn in eines der oberen Stockwerke.
3: Dort ist es, nicht wahr?
4: Ganz recht.
3: Am Ende des Gangs, soweit ist es schon mal nach Wunsch. Und die Ausrichtung stimmt auch. Nach Westen. Na, was ist denn? Worauf warten Sie? Schließen Sie schon auf.
4: Seit über 60 Jahren hat dort niemand mehr geschlafen, Sir. Ich halte es für keine gute Idee, dass Sie nun darauf bestehen, hier...
3: Das können Sie ruhig meine Sorge sein lassen.
4: Die Luft dürfte recht abgestanden sein. Ich bitte, dies zu entschuldigen. Ich hatte ausdrückliche Weisung, den Raum...
3: Das sagten Sie bereits.
4: Ja. Bitte, Sir.
3: Puh. In der Tat, was für eine Luft. Aber ich denke, das ist nichts, was ich nicht rauslüften ließe. So. Schon besser.
4: Nicht gerade die schönste Aussicht.
3: Sie meinen wohl eher gar keine Aussicht. Der Eschenbaum verstellt Sie.
4: Ich habe mich immer gefürchtet vor diesem Baum, seit dem Tag, da ich hier angefangen habe.
3: Ach was, ich habe ihm gegenüber keine solchen Gefühle. Im Gegenteil, sein Blätterrauschen wird mich heute Nacht sicher sanft in den Schlaf wiegen. Ich nehme das Zimmer.
4: Ach, Sir.
3: Das Bett scheint recht bequem zu sein. Lüften Sie den ganzen Tag und lassen Sie meine Sachen hierher bringen.
4: Wenn ich noch anmerken dürfte...
5: Ich bitte sehr um Verzeihung, Sir Richard.
3: Ja? Was gibt's?
5: Darf ich Sie einen Augenblick stören?
3: Bitte, treten Sie näher.
5: Besten Dank. Ich konnte Ihr Personal überzeugen, dass ich kurz hier herauf durfte. Ja. Mein Anliegen wird auch nicht viel Ihrer geschätzten Zeit in Anspruch nehmen. Das verspreche ich.
3: Darf ich fragen...
5: Oh, ich habe mich ja noch gar nicht vorgestellt. Wie ungeschickt von mir. Na, das fängt ja gut an. Vermutlich werden Sie sich meiner kaum erinnern. Wir haben uns vor vielen Jahren einmal gesehen, als wir noch Kinder waren.
3: So? Nun, dann haben Sie recht. Ich erinnere mich leider wirklich nicht.
5: Mein Name ist William Crowe. Mein Großvater war Vikar hier am Ort zu Zeiten Ihres Großvaters.
3: Crowe, ja, natürlich.
5: Man kann sagen, die beiden waren befreundet miteinander.
3: Der Name Crowe ist immer noch eine Eintrittskarte, mit offenen Armen in Castringham Hall empfangen zu werden.
5: Zu gütig.
3: Es ist mir eine Freude, eine Bande weiterzuknüpfen, die unsere Familien bereits seit 2 Generationen in Freundschaft verbindet.
5: Ich wollte längst einmal einen Besuch hier machen. Da wir jedoch nun nicht mehr hier am Ort leben, wurde dieser Besuch leider immer weiter aufgeschoben.
3: Schön, dass Sie jetzt Zeit dafür gefunden haben.
5: Ich dachte mir heute, wenn nicht jetzt, wann dann?
3: Inwiefern?
5: Nun, ich habe morgen einen Termin in St. Edmunds,
3: der alten Pfarrei Ihres Großvaters.
5: Richtig. Und da lag Castringham Hall geradezu am Weg. Es gibt nämlich etwas, das ich vor einiger Zeit entdeckt habe. Ich fand unter den Papieren meines Großvaters einige Aufzeichnungen, die ich Ihnen sehr gerne übergeben möchte. Denn sie betreffen eher Ihre als unsere Familiengeschichte.
3: Wie nett von Ihnen.
5: Ich vermute, Ihre Lektüre wird von großem Interesse für Sie sein.
3: Das hört sich vielversprechend an. Sind Sie sehr in Eile?
5: Nein, keineswegs.
3: Dann schlage ich vor, dass ich uns eine schöne Kanne Tee bringen lasse und wir uns vielleicht gemeinsam der Lektüre hingeben. Was halten Sie davon?
5: Die Idee hätte von mir sein können.
3: Dann lassen Sie uns in die Bibliothek gehen. Ist dort heute früh das Feuer im Kamin schon angefacht worden, Mrs. Chiddock?
4: Allerdings ist es das.
3: Schön. Dann haben wir es dort warm und behaglich. Bitte, Mr. Crowe, folgen Sie mir.
5: Gern.
4: Sir Richard,
3: Sie kümmern sich währenddessen hier um alles, was wir gerade besprochen haben. Was ist denn noch?
4: Es ist dies der Raum, in dem Ihr Großvater starb, Sir Richard.
5: Ach ja? Sir Matthew?
3: Ganz recht. Ich weiß, Mrs. Chiddock, aber das ist lange her.
4: Der Eschenbaum, er stört Sie nicht? So nah, wie er am Fenster steht?
3: Nein, wie ich bereits sagte, stört er mich keineswegs. Im Gegenteil.
5: Natürlich, das ist er, der Eschenbaum.
4: Er macht den Raum so fürchterlich dunkel. Ich dachte...
3: Ich denke, Sie wissen, was ich von Ihnen erwarte. Führen Sie einfach meine Anweisung aus.
4: Ich dachte nur...
3: Es reicht! Ich bin nicht geneigt, mir weitere Ihrer Vorbehalte gegen meine Übernachtung in diesem Raum anzuhören.
4: Wie Sie wünschen, Sir Richard. Sollte ich Sie mit meinen Worten verärgert haben, so bitte ich untertänigst um Entschuldigung. Es war keine böse Absicht, sondern nur berechtigte Sorge um Ihre Gesundheit, die mich dazu trieb.
3: Schon gut. Sie können gehen.
4: Danke, Sir.
5: Habe ich das gerade richtig verstanden? Sie gedenken hier die Nacht zu verbringen? In diesem Zimmer?
3: Fangen Sie jetzt bitte nicht auch noch an, Mr. Crowe.
5: Oh, verzeihen Sie, ich wollte nicht...
3: Das will ich Ihnen auch nicht geraten haben.
5: Ich denke, meine Reaktion wird verständlicher, wenn wir uns gemeinsam die Papiere angeschaut haben, die ich mitgebracht habe.
3: Gerne. Schreiten wir also zur Tat. Bitte folgen Sie mir.
5: Ja.
3: So, bitte.
5: Danke sehr. Das kann ich gut gebrauchen nach dem langen Ritt durch die eisige Luft.
3: Kann ich mir vorstellen.
5: Sehr wohltuend.
3: Freut mich. Also.
5: Ja, die Papiere. Moment. So, da sind sie.
3: Aha.
5: Am interessantesten dürfte dieses Dokument hier sein.
3: Was ist das?
5: Ein Bericht meines Großvaters über seine Beobachtungen im Sterbezimmer Ihres Großvaters.
3: Sieh an. Na, mal sehen. Es gab keinerlei Anzeichen, wie ich mich sogleich überzeugen konnte, dass sich jemand gewaltsam Zutritt zum Schlafgemach meines Freundes verschafft hat.
6: Es gab keinerlei Anzeichen, wie ich mich sogleich überzeugen konnte, dass sich jemand gewaltsam Zutritt zum Schlafgemach meines Freundes verschafft hatte. Allerdings stand das Fenster offen. Auf dem Nachttisch fand sich ein halb ausgetrunkener Humpen. Die Flüssigkeit wurde auf das Genaueste untersucht. Gift wurde darin keines gefunden. Da der Leichnam zwar keinerlei äußere Verletzungen oder Zeichen von Gewaltanwendung aufwies, sich die Haut aber so merkwürdig dunkel verfärbt hatte, ging man trotzdem davon aus, dass hier Gift im Spiel war. Es konnten aber außer der Verfärbung keinerlei Beweise dafür erbracht werden. Rätsel gab auch die verdrehte Körperhaltung auf und die verzerrten Gesichtszüge des Toten. Mein Freund musste unter schrecklichen Qualen sein Leben ausgehaucht haben. Zu den größten Merkwürdigkeiten aber zählte wohl, dass die beiden Frauen, die die Leiche wuschen und für die Beisetzung vorbereiteten, zwei in diesen Dingen überaus erfahrene, bestens beleumundete Frauen, schworen, dass sie sich durch die Berührung der Brust des Toten schmerzhafte Schwellungen an den Händen zugezogen hätten, die es ihnen unmöglich machten, in den nächsten Wochen ihrer Arbeit nachzugehen. Noch heute sind an ihren Händen Narben zu sehen, die an schlimme Verbrennungen denken ließen. Welches teuflische Gift hier auch immer im Spiel war, es ist bisher vollkommen unbekannt gewesen. Gleiches gilt für die Art und Weise, in der es dem armen Sir Matthew verabreicht wurde. Beides liegt auch Wochen nach seinem Tod weiterhin völlig im Dunkeln. Und wer weiß, ob diese beiden Dinge überhaupt jemals aufgeklärt werden können. Das Allerunheimlichste aber war, dass ich nicht widerstehen konnte, Sir Matthews Bibel als Orakel zu befragen, indem ich im Blättern innehielt und bei geschlossenen Augen auf eine Zeile tippte. Dies tat ich ganze dreimal. Das erste Mal landete mein Finger an der Stelle, wo geschrieben stand: Schlagt sie um. Das zweite Mal dort, wo stand: Hier sollte niemals wieder jemand schlafen. Und zuletzt: Ihre Jungen saugen Blut. Ich musste unwillkürlich an die Worte der Hexe am Galgen denken. Waren die Gäste, von denen sie sprach und welche angeblich nach Castingham Hall kommen sollten, tatsächlich erschienen in jener Nacht und hatten den grässlichen Tod des Hausherrn verursacht?
3: Welche angeblich nach Castingham Hall kommen sollten, tatsächlich erschienen in jener Nacht und hatten den grässlichen Tod des Hausherrn verursacht?
5: Mir stellten sich die Nackenhaare auf, als ich diese Erinnerungsschrift das erste Mal las.
3: Tja, das ist wohl eine recht eindeutige Botschaft, die Großvaters Bibel da nach Meinung ihres Großvaters orakelt hat.
5: Schlagt sie um.
3: Gemeint ist natürlich der Eschenbaum.
5: Daran dürfte nicht zu zweifeln sein.
3: Ich bin zwar eigentlich kein sehr abergläubischer Mensch, aber ich muss sagen, es spricht viel dafür, dass es irgendeine unheimliche Bewandtnis mit ihm hat. Womöglich sollte ich doch...
5: Unbedingt, das sollten Sie. Auch wenn es nur ist, um ganz sicher zu gehen, dass von dem Baum keine Gefahr mehr für Ihre Familie in der Zukunft ausgehen kann.
3: Da fällt mir noch etwas ein.
5: Ja?
3: Warten Sie mal. Ich hab's gleich. Sie muss hier irgendwo stehen. Ja, da. Da ist sie. Sehen Sie?
5: Die Bibel Ihres Großvaters.
3: Ganz recht. Schauen Sie sich die Widmung an.
5: Für Matthew Fell von seiner ihn liebenden Großmutter Ann Elders. 2. September 1659.
3: Was meinen Sie? Ob wir das Orakel nochmals befragen sollen?
5: Ich weiß nicht, Sir Richard.
3: Ach, kommen Sie. Was haben Sie zu verlieren? Am Ende werde es ja doch im schlimmsten Fall ich sein, der des Morgens blau angelaufen und mit verdrehten Gliedern in dem verhexten Gemach von der Dienerschaft gefunden wird.
5: Damit sollten Sie keine Späße treiben.
3: Ach was, die Bibel zu befragen wird sicher nicht noch mehr Flüche auf mich und die Meinen herabbeschwören, als es die gute alte Mrs. Mothersall bereits so überaus wirksam getan haben soll.
5: Ich glaube, wenn mich die Sache betreffen würde, würde ich nicht so...
3: Danken Sie Gott, dass sie sie nicht betrifft. So, schauen wir mal. Stopp! Nun noch einen Satz blindlings mit dem Finger markieren. So. Mögen Sie verkünden, was die andere Welt uns zu sagen wünscht. Verzeihung, mir zu sagen wünscht.
5: Da steht: Such mich des Morgens und sei gewahr, mich nirgends zu finden.
3: Sieh an. Nur eine Windböe, die den Kamin hinunterpfeift. Oh.
5: Gott sei's gedankt. Ich dachte schon.
3: Dass die Hexe auf ihrem Besen den Rauchfang hinabfährt, um mich eigenhändig zu richten? Aber Mr. Chrome, Sie scheinen mir ein rechter Hasenfuß zu sein.
5: Ich fürchte schlicht und ergreifend, dass es in dieser ganzen Sache nicht mit rechten Dingen zugeht.
3: Dann ist es ja gut, dass ich mich heute Nacht in Sir Matthews Schlafgemach zur Ruhe legen werde und nicht Sie.
5: Ich halte es da mit Ihrer verängstigten Haushälterin, dieser Mrs. Wie war noch gleich Ihr Name?
3: Chiddock. Mrs. Chiddock.
5: Ja, Sie sollten sich reiflich überlegen, ob Sie dieses Wagnis wirklich eingehen wollen.
3: Was braucht Castringham Hall noch Geistererscheinungen, sei es im Eschenbaum oder sonst wo, wenn ich solche Dienstboten habe? Ein Blick in das Gesicht von Mrs. Chiddock, wie sie mich vorhin bat, ein anderes Zimmer zu wählen, vermag einem bereits eine veritable Gänsehaut auf den Körper zu zaubern.
5: Ich finde Sie...
3: Meine Entscheidung ist gefallen. Kommen Sie, sehen wir uns draußen die Hauptperson dieses kleinen Dramas doch mal genauer an.
5: Recht gern. Womöglich bringt sie das ja zur Einsicht, wo Mrs. Chiddock und ich leider mit unseren wohlgemeinten Einwänden gescheitert sind.
3: Bestimmt nicht. Lassen Sie alle Hoffnungen fahren.
0: Mächtig ragte der alte Baum vor ihnen auf.
3: Ein Eschenbaum, wie es Dutzende gibt in Suffolk.
5: Finden Sie?
3: Aber ja.
5: Ich kann Ihnen nicht zustimmen. Der Baum wirkt düster. Beinahe bösartig auf mich. Sein Stamm, er... Ja, sieht es nicht so aus, als ob die Umrisse eines Menschen sich hindurchdrücken würden?
3: Sie scheinen mir ein rechter Gespensterseher zu sein.
5: Das da oben sieht aus, als hätte dort der Blitz eingeschlagen, nicht wahr?
3: Sieht so aus, ja.
5: Und ein Spalt hat sich aufgetan.
3: Was glauben Sie, was das ist? Ein Versteck für Hexen, die dank ihrer magischen Fähigkeiten sogar den Galgen überleben?
5: Ist nie jemand hinaufgeklettert und hat hineingesehen?
3: Nicht, dass ich wüsste. Warum auch? Mal im Ernst. Was soll denn da schon drin sein? Nichts als Spinnen und andere Kriechtiere. Womöglich noch Nester von Eulen und Fledermäusen, aber weiter doch wohl nichts.
5: Mir gefällt dieser Baum nicht.
3: Dass er seine besten Tage bereits hinter sich hat, fürchte ich auch. Dann soll ihn in Gottes Namen der Gärtner übermorgen zu unserer Belustigung fällen. Sie sind hiermit herzlich eingeladen. Ich hoffe, Sie weilen da noch in der Gegend. Der morgige Tag ist leider bereits mit anderen Dingen ausgefüllt.
5: Übermorgen befinde ich mich wieder auf der Heimreise und werde natürlich erneut liebend gern meinen Ritt in Castringham Hall unterbrechen. Ich bin sehr erleichtert, dass Sie dieses Ungeheuer von einem knochigen, bösen alten Baum fällen lassen.
3: Ja, ich werde aufpassen müssen, dass Mrs. Chiddock mir nicht vor Glückseligkeit um den Hals fällt, wenn sie davon erfährt.
5: Es ist wirklich die beste Entscheidung, die Sie treffen konnten.
3: Wir werden sehen, lieber Chrome. Wir werden sehen.
0: Am Nachmittag dieses Tages reisten die Gäste an. Man dinierte festlich, machte gepflegt Konversation bei einem Glas Sherry vor dem prasselnden Kaminfeuer, spielte Karten und ging dann zu Bett.
3: Guten Morgen, Mrs. Chiddock.
4: Sir Richard, Sie...
3: Ja, Sie sehen recht. Ich lebe noch.
4: Ich kann Ihnen gar nicht sagen, wie erleichtert ich bin.
3: Und ich erst. Ist schon jemand von meinen Gästen erwacht?
4: Allerdings, der Bischof frühstückt bereits.
3: Dann werde ich ihm als guter, noch unter den Lebenden wandelnder Gastgeber mal Gesellschaft leisten gehen.
4: Ich bringe sogleich frisch aufgebrühten Tee.
3: Darum möchte ich auch gebeten haben. Die gute Seele.
0: Als sie das Frühstück eingenommen hatten, bat der Bischof darum, den Eschenbaum sehen zu dürfen, von dem am Abend zuvor so viel die Rede gewesen war und der morgen gefällt werden sollte. Die beiden Männer spazierten also gemeinsam hinaus in den Park und standen binnen kurzer Frist im Schatten des Baums. Der Bischof war zu Sir Richard Fells Verwunderung ungewöhnlich lange schweigend in die Betrachtung versunken.
7: Sie würden niemanden meiner irischen Landsleute dazu bringen, dort oben in diesem Zimmer zu schlafen.
3: Ach ja? Weshalb nicht?
7: In Irland ist man der Überzeugung, dass es großes Unglück bringt, in der Nähe eines Eschenbaums zu nächtigen. Und Sie haben hier ja ein besonders gewaltiges Exemplar stehen. Wenn ich Sie mir heute Morgen so anschaue, scheint die Esche Ihnen des Nachts bereits eine Kostprobe Ihrer Kunst gegeben zu haben.
3: Wie meinen Sie das?
7: Nun, Sie sehen, mit Verlaub, nicht gerade so aus, als ob Sie besonders gut geschlafen hätten.
3: Ja, das stimmt leider. Von 12 bis 4 habe ich wachgelegen. In der Tat wegen des Baums. Ich bin daher wirklich froh, dass ich mich durchgerungen habe, ihn fällen zu lassen und er morgen Geschichte sein wird.
7: Ich hätte sicher auch nicht schlafen können bei diesem Rauschen der Blätter.
3: Oh, das hat mich überhaupt nicht gestört.
7: Das wundert mich. So laut wie es ist.
3: Es war mir noch zu kalt, daher schlief ich bei geschlossenem Fenster.
7: Ah, ich verstehe.
3: Aber das Kratzen der Zweige an den Fensterscheiben war auch kein wirklich angenehmes Geräusch.
7: Es kratzte etwas an Ihren Fensterscheiben?
3: Ja, von 12 bis 4. Dann war endlich Ruhe und ich konnte noch ein paar Stunden Schlaf finden.
7: Das ist aber eigenartig.
3: Was meinen Sie?
7: Sehen Sie doch selbst. Die Zweige haben keinerlei Berührung mit der Hauswand oder gar den Fensterscheiben.
3: Das stimmt.
7: So stürmisch war es letzte Nacht ja nicht, dass die Zweige so weit gegen das Fenster gedrückt worden sein könnten, um dieses Kratzen, von dem Sie sprachen, verursachen zu können. Nein, etwas anderes muss die Ursache sein.
3: Aber was?
7: Tja, da bin ich leider auch überfragt.
0: Der Tag verstrich mit allgemein bestens gutierten Belustigungen. Um kurz vor Mitternacht zog man sich in seine Schlafgemächer zurück. Sir Richard lag in seinem Bett, hatte, da es über den Tag recht warm geworden war, das Fenster nun geöffnet und dafür die Vorhänge seines Bettgestells geschlossen. Er dachte nach.
3: Was hat bloß an meinen Scheiben gekratzt? Na, womöglich wird diese Nacht eine Antwort darauf bringen. Was war das? Da war doch was. Ob ich das Fenster doch lieber schließen sollte? Ach was. Ich werde mich doch nicht in der letzten Nacht, da der Baum vor dem Fenster steht, von Chrome, dem Bischof oder Mrs. Chiddock und ihren angstvollen Mienen und unheilunkenden Geschichten ins Boxhorn jagen lassen.

Es werden Gäste kommen nach Castringham Hall. Seid besser darauf vorbereitet.

Als man Sir Richard am nächsten Morgen beim Frühstück schmerzlich vermisste, begannen sich der Bischof von Kilmore und Mrs. Chiddock Sorgen um den Hausherrn zu machen. Gegen

0: nochmal nachzusehen, ob alles mit Sir Richard in Ordnung war.
1: Nichts rührt sich da drin.
2: Klopfen Sie nochmals, Mr. Crome.
1: Ja.
2: Sir Richard? Sir Richard?
3: Wenn dem Armen bloß nichts passiert ist.
2: Ob wir einfach...
1: Was bleibt uns anderes übrig? Ach, abgeschlossen. Haben Sie vielleicht...
3: Oh ja, ich habe den Schlüssel hier. Hier, dieser ist es.
1: Danke.
3: Sir Richard?
2: Sir Richard!
3: Barmherziger Himmel!
2: Er ist tot. Wie grauenhaft. Diese aufgerissenen Augen.
3: Hätte er doch bloß auf mich gehört.
1: Wie verdreht er da liegt.
2: Und ganz blau ist er angelaufen.
1: Er liegt genauso da, wie man auch seinen Großvater gefunden hat. Das kann kein Zufall sein. Nicht anfassen! Solange wir nicht wissen, was seinen Tod verursacht hat, sollten wir den Leichnam unter keinen Umständen ungeschützt berühren. Such mich des Morgens und sei gewahr, mich nirgends zu finden.
2: Wie meinen?
1: Ach, nichts.
3: Dieser böse Baum ist schuld, wenn Sie mich fragen. Nur er.
1: Tja, es scheint wirklich so zu sein.
2: Wenn der Spuk von ihm ausgeht, wird dem ja heute noch endgültig ein Ende gesetzt werden.
1: Welches Sir Richard aber traurigerweise auch nicht mehr lebendig machen wird.
2: Nein.
3: Es überläuft mich kalt, wenn ich dieses Rauschen höre. Es ist wie eine finstere Drohung, das Unheil bevorsteht.
2: Was man wohl da oben in dem Loch finden wird, wo sich der Stamm spaltet.
1: Ach, sehen Sie mal, da naht schon jemand, der dort auch gerade von Neugier getrieben nachsehen möchte.
2: Sowas?
3: Das ist der weiße Kater der Köchin. Nicht Jerry! Verschwinde da fort mit dir!
1: Nein, lassen Sie ihn doch, Mrs. Chittock. Das könnte ganz interessant werden.
3: Aber er...
1: Er ist doch ganz vorsichtig. Sehen Sie?
2: Ja, schön in das Loch schauen, Jerry. So ist brav.
3: Was ist denn jetzt passiert?
2: Jerry ist in das Loch gefallen.
1: Unfug. Irgendetwas hat ihn da reingezogen.
3: Guter Gott, nein! Unerträglich. Hören Sie nur, wie sich das Tier quält.
2: Es wird höchste Zeit, den Eschenbaum zu fällen.
1: Kommen Sie. Es verdichten sich die Hinweise, dass sich ein fürchterliches Geheimnis darin verbirgt.
3: Wie froh bin ich, dass ihr zugegen seid, Milord.
2: Wir werden sehen, ob es etwas mit der Esche auf sich hat, das in meinen Bereich fällt.
1: Dessen bin ich mir nahezu sicher.
4: Der Gärtner stellte eine Leiter an den hohen Stamm und kletterte hinauf, um mit Hilfe einer Laterne in das Loch hinabzuleuchten, in dem der weiße Kater, von dem man zwischenzeitlich keinen Mucks mehr vernommen hatte, verschwunden war.
1: Und?
5: Da ist irgendwas drin.
3: Und Jerry?
5: Ich kann ihn nicht sehen.
3: Die Köchin wird untröstlich sein, wenn ihm etwas passiert sein sollte.
2: Binden Sie die Laterne an das Seil und lassen Sie sie hinab in das Loch.
5: Ja, bin schon dabei, Milord. So, es geht los.
2: Stellen Sie sich so auf die Leiter, dass Sie hinunterschauen können.
5: Gewiss. Ich lasse die Laterne jetzt hinab.
2: Aber langsam.
5: Ja, doch.
3: Der Herr steht uns bei.
1: Es gibt keine andere Möglichkeit, diesen rätselhaften Todesfällen auf den Grund zu gehen, Mrs. Chittock. Ich bin mir ganz sicher, die Antwort auf all unsere Fragen verbirgt sich im Stamm des Eschenbaums.
2: Und? Können Sie schon etwas sehen?
5: Nur verrußtes, pechschwarzes Holz zu allen Seiten. Ist ein richtiger Trichter. Der komplette Stamm scheint von innen hohl zu sein.
1: Aha.
5: Was ist das denn? Nein! Was ist das? Was ist das?
2: Beschreiben Sie uns, was Sie sehen.
5: Da ist was. Ein Krabbeltier. Groß wie ein Eichhörnchen mit vielen Beinen.

0: Da! Etwas reißt an dem Seil!
1: Ziehen Sie die Laterne wieder hoch!
0: Es geht nicht! Was auch immer es ist stark! Sehr stark! Wenn ich nicht loslasse!
2: Loslassen! Sofort loslassen!
3: Himmel! Haben Sie sich etwas getan?
0: Nein, ich... Es geht schon, danke.
4: Sie hätten sich das Genick brechen können.
0: Hat mich viel gefehlt.
2: Zum Glück ist ja alles gut gegangen.
1: Flammen! Flammen schlagen aus dem Stamm!
2: Die Laterne muss am Grund zerbrochen sein und setzt alles in Brand.
3: Das ist das Beste, was passieren konnte.
5: Rasch! Treten Sie zurück! Das morsche alte Holz brennt wie Zunder!
3: Hören Sie?
5: Was ist das bloß?
2: Die Dämonen, die durch die reinigenden Flammen aus ihrem Versteck getrieben werden.
4: Ich fürchte, Sie haben recht, Mr. Chrome. In nomine Patri et Filii et Spiritus zur Hölle, wo ihr hingehört.
2: Da, sehen Sie, die sich windenden Gestalten im Feuer.
1: Die Flammen scheinen Figuren zu bilden.
3: Die sich dem Himmel sei Dank in Rauch aufzulösen beginnen.
0: Wenn ich es nicht mit eigenen Augen sehen würde, würde ich es nicht glauben.
1: Da! Diese spinnenartigen Wesen.
5: Ich hole Verstärkung, damit die Flammen nicht noch auf Castringham Hall übergreifen.
1: Ja, beeilen Sie sich.
3: Es ist, als ob man einen Blick in das Höllenfeuer werfen würde.
2: Wahr gesprochen.
1: Lasst uns beten, meine Freunde.
3: Ja, beten wir.
6: Es dauerte bis weit in die Nacht hinein, ehe der Eschenbaum bis tief in die Erde hinunter zu Asche verbrannt war. Als man dann die Wurzeln am nächsten Tag auszugraben begann, machte man darunter eine schockierende Entdeckung. Man fand das Skelett einer Frau, welches, dem Zustand der Knochen nach zu urteilen, dort seit mindestens 50 Jahren geruht zu haben schien.
7: Das war Gruselkabinett, der Eschebaum.
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